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1: Ich bin Thomas Brockt. Die Ukraine bittet seit Wochen um frisches Geld für die Stärkung ihrer Flugabwehr. Zum gestrigen Nationalfeiertag kamen gute Nachrichten aus Brüssel. Die EU hat zum 35. Unabhängigkeitstag der Ukraine neue Rüstungshilfen im Wert von 6,1 Milliarden Euro genehmigt.
2: Flugabwehrsysteme, Raketen, Munition und Radaranlagen sollen vor allem mit diesem EU-Geld bezahlt werden. Und zwar wegen der immer häufigeren russischen Angriffe mit ballistischen Raketen und mit Drohnen. 376 Raketenangriffe nur im Juli. Europa zeige am Unabhängigkeitstag, dass die Unterstützung für die Ukraine unerschütterlich und konkret sei, sagte Kommissionspräsidentin von der Leyen. Aus Brüssel, Dieter Ebeling.
1: Nach der Sommerpause kommt die Bundesregierung heute zu einer Klausurtagung zusammen, bei der es vor allem um die Stärkung der Wettbewerbsfähigkeit der deutschen Wirtschaft gehen wird. Bei den zweitägigen Beratungen auf Schloss Neuhardenberg in Brandenburg stehen außerdem die Konsequenzen aus der Hitzewelle dieses Sommers auf dem Programm. In diesem Thema steckt Konfliktpotenzial. Während die SPD-Minister sich für eine Grundgesetzänderung zur Stärkung des Kampfes gegen den Klimawandel einsetzen, ist die Union dagegen. Bundespräsident Steinmeier ist nun offiziell Hausherr in seinem neuen Berliner Domizil, das er wegen der Sanierung von Schloss Bellevue beziehen musste. In einem symbolischen Akt bekam er den Schlüssel für den modernen Bau in direkter Nähe zu Kanzleramt und Hauptbahnhof.
3: 6 Geschosse und eine auffallend bunte Fassade. So sieht das Ausweichquartier des Bundespräsidenten aus, mitten in Berlin, nah am Kanzleramt und Hauptbahnhof gelegen. Modern und funktional, freundlich und einladend, außerdem stilvoll. So lobt der Hausherr das Gebäude, das er schon Anfang Juli bezogen hat. Der Stammsitz des Staatsoberhaupts Schloss Bellevue soll in den kommenden 8 Jahren von Grund auf saniert werden. Thomas Thonfeld, Berlin.
1: Zum Fußball: im DFB-Pokal haben sich am Abend alle Favoriten durchgesetzt. Die Ergebnisse: Würzburger Kickers, 1. FC Köln 1:2, SC Verl, Hamburger SV 0:3, Altlinicke, Wolfsburg 5:6 im Elfmeterschießen und Halle gegen Schalke 2:5 nach Verlängerung.
0: Das Wetter an Rhein und Erft.
4: 14 bis 10 Grad sind es nur jetzt in der Nacht, dazu ist es trocken. Tagsüber kann sich's dann auch mal zuziehen. Die Sonne zeigt sich euch aber auch. Trotzdem kann es auch vereinzelt Regen geben, bis 24 Grad. Am Mittwoch bis 26 Grad, dazu Schauer oder Gewitter möglich.
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5: Hier die aktuelle Verkehrslage. A3 Köln-Frankfurt zwischen Lohmar und Siebengebirge. 2 Kilometer Stau, 5 Minuten Zeitverlust. Weiterhin auf der A40 Essen-Dortmund zwischen Dortmund-Barob und Dortmund-Hombruch. 1 Kilometer stockender Verkehr. Und zusätzlich auf der A61 Mönchengladbach-Venlo zwischen Kaldenkirchen-Süd und Kaldenkirchen. 1 Kilometer zähfließender Verkehr. Wir wünschen allen unterwegs gute Fahrt.
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4: Boah, wurdet ihr gestern auch den ganzen Tag von Fotos von Haaland zugespammt auf diesem Social Media? Habt ihr gesehen, der Haaland hat doch jetzt die Haare kurz. Hat sich seine blonde Mähne abgeschnitten bzw. abschneiden lassen. Das Internet rastet komplett aus. Und es ist wirklich krass, ne? Die Welt dreht sich einfach trotzdem weiter. Verrückt.

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0: Komm, ein paar von euch kennen das sicherlich. Ihr wollt irgendwie was mit Karte zahlen und dann kommt auf dem Gerät die Frage, wie viel Trinkgeld willst du denn geben? 7 oder 10 oder 20%. Und so manch einen setzt das richtig unter Druck und Verbraucherschützer kritisieren das jetzt auch und wollen auf europäischer Ebene dagegen vorgehen. Denn sie sagen, dass Kunden dadurch manipuliert werden und unter Druck geraten, mehr zu geben, als sie eigentlich möchten. Und eine weitere Kritik ist, dass die Option, kein Trinkgeld zu geben, auf den Geräten oft nicht immer sofort ersichtlich ist. Und diese Aufforderung zum Trinkgeld auf den Geräten, ne, das betrifft mittlerweile nicht nur die Gastro, also Restaurants oder Bars oder so. Auch bei immer mehr Geschäften im Einzelhandel wird die Option angezeigt. Also wenn du zum Beispiel neue Schuhe kaufst, eine neue Brille, ein Buch. Und wir wollten mal von euch wissen, würdet ihr das denn machen für den guten Service, weiß ich nicht, beim Schuh anprobieren zum Beispiel extra was drauflegen?
1: Nein, möchte ich nicht. Also es ist üblich in der Gastronomie, okay, aber im Einzelhandel nein. Man muss es ja jetzt nicht übertreiben.
2: Ja, warum nicht? Wenn es weiterhin freiwillig bleibt und man irgendwie nicht so suggeriert bekommt, dass man es machen sollte.
3: In dem Einzelhandel geht man an die Kasse, bezahlt und wem soll ich das Trinkgeld geben?
4: Finde ich an sich gar nicht mal so eine schlechte Idee. Und das ist ja auch ein bisschen das, was den Einzelhandel noch so von dem Onlinehandel unterscheidet. Und als Wertschätzung finde ich das auf jeden Fall gut.
0: Ja, und am Ende kann das ja auch einfach jeder machen, wie er mag.

0: Das Wetter an Rhein und Erft.
1: Trocken, aber frisch, so sieht es jetzt aus. In der Nacht 14 bis 10 Grad sind drin. Tagsüber heute mehr Wolken, da kommt nur ab und an die Sonne durch und es kann auch vereinzelt mal regnen. Und am Mittwoch dann bis 26 Grad. Einige Wolken dabei und auch Schauer oder Gewitter möglich.
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2: Hier die aktuelle Verkehrslage. A40 Duisburg-Essen zwischen Essen-Zentrum und Essen-Frillendorf. 1 Kilometer Stau. Im weiteren Verlauf zwischen Dortmund-Barob und Dortmund-Hombruch 1 Kilometer stockender Verkehr. Und in der Gegenrichtung 1 Kilometer zähfließender Verkehr. Wir wünschen allen unterwegs gute Fahrt.
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1: Hallo zusammen, guten Morgen und wir starten gemeinsam in diesen Dienstag. Wir und Anastasia, das ist I'm Out of Love.

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1: Ich bin Thomas Brockt. Nach der Sommerpause ist Bundeskanzler Merz erstmals wieder mit dem engsten Führungsteam seiner Partei zusammengekommen. Dabei ging es für die CDU-Spitze auch darum, die heutige Kabinettsklausur vorzubereiten. Die Bundesregierung stehe vor einem arbeitsreichen Herbst, sagte der neue Unionsfraktionschef Frei.
2: Kurs halten und weiter reformieren, so könnte man das Motto der Regierung gerade umschreiben. Der neue Unionsfraktionschef Thorsten Frey, Nachfolger von Jens Spahn, erklärte, es gehe jetzt um die zügige Umsetzung der Reformen, die man vor der Sommerpause vereinbart habe. Das könnte aber teilweise schwierig werden, nachdem Ostministerpräsidenten der CDU, also aus Freys eigener Partei, zentrale Kompromisse wieder ins Wackeln gebracht haben. Etwa die Abschaffung der Rente mit 63. Onni Thorau, Berlin.
1: Konzern in der Krise. Bei Volkswagen beginnt mit der Betriebsversammlung heute in der Wolfsburger Zentrale eine Serie von außerordentlichen Treffen zwischen Vorstand und Belegschaft. Die Arbeitnehmervertretung hat dazu geladen und verlangt Klarheit von der Konzernführung mit Blick auf angekündigte Sparmaßnahmen. Tausende Stellen und 4 Werke sollen bei Europas größtem Autobauer in Gefahr sein. Insgesamt stehen bei VW 9 Betriebsversammlungen in den kommenden Tagen auf dem Programm. Bundespräsident Steinmeier ist nun offiziell Hausherr in seinem neuen Berliner Domizil, das er wegen der Sanierung von Schloss Bellevue beziehen musste. In einem symbolischen Akt bekam er den Schlüssel für den modernen Bau in direkter Nähe zu Kanzleramt und Hauptbahnhof.
3: 6 Geschosse und eine auffallend bunte Fassade. So sieht das Ausweichquartier des Bundespräsidenten aus, mitten in Berlin, nah am Kanzleramt und Hauptbahnhof gelegen. Modern und funktional, freundlich und einladend, außerdem stilvoll. So lobt der Hausherr das Gebäude, das er schon Anfang Juli bezogen hat. Der Stammsitz des Staatsoberhaupts Schloss Bellevue soll in den kommenden 8 Jahren von Grund auf saniert werden. Thomas Thonfeld, Berlin.
1: Zum Fußball: im DFB-Pokal haben sich am Abend alle Favoriten durchgesetzt. Die Ergebnisse: Würzburger Kickers, 1. FC Köln 1:2, SC Verl, Hamburger SV 0:3, Altlinicke, Wolfsburg 5:6 im Elfmeterschießen und Halle gegen Schalke 2:5 nach Verlängerung.
0: Das Wetter an Rhein und Erft.
4: Jetzt in der Nacht sind wenige Wolken unterwegs und es ist trocken. Da schauen wir auf den Dienstag schon mal. Der wird insgesamt ganz nett, aber jetzt nicht so freundlich wie gestern. Es sind doch einige Wolken unterwegs und hier und da kann auch ein bisschen Regen runterkommen. Dazu bis 24 Grad in der Spitze.
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5: A40 Essen-Dortmund. Zwischen Dortmund-Barob und Dortmund-Hombruch. 1 Kilometer Stau. Und A45 Gießen Hagen zwischen Lüdenscheid Nord und Hagen Süd. 1 Kilometer stockender Verkehr. Wir wünschen allen unterwegs gute Fahrt.
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4: Robert Jans ist hier. Gemeinsam geht's jetzt durch die Nacht. Ich mache jetzt weiter und da habe ich jetzt erstmal Musik zum Start mitgebracht von Bebe Rexha. New Religion. Also auf geht's. Gemeinsam geht's in Richtung morgen.

0: So geht's hier durch die Nacht. Und falls ihr gerade unterwegs seid, auf der Autobahn oder falls ihr gerade in der Nachtschicht steckt, ne, dann haltet durch. Ich versorge euch mit Musik. Als nächstes jetzt wieder was ganz Neues für euch.
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0: Das Wetter an Rhein und Erft.
1: Regen ist in der Nacht kein Thema. Der Dienstag, der wird dann insgesamt nicht ganz so freundlich wie gestern. Es sind doch ein paar mehr Wolken unterwegs und hier und da kann auch ein bisschen Regen runterkommen. Dazu bis 24 Grad in der Spitze.
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2: A40, Essen-Dortmund. Zwischen Dortmund-Barob und Dortmund-Hombruch. 1 Kilometer Stau. Und in der Gegenrichtung 1 Kilometer stockender Verkehr. Wir wünschen allen unterwegs gute Fahrt.
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1: Robert Janz ist hier und der Dienstagmorgen, der ganz frühe Dienstag, der ist schon in Sichtweite. Ja, und ich würde sagen, wir starten jetzt mal rein mit einer ganz ruhigen Nummer. Ist ja auch mal was Feines. Hier ist jetzt für euch von Hertz

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0: Midnight von Elton John. Und ihr so, nein, ich fühle gerade nur eins, Müdigkeit. Aber das ist nicht schlimm. Gemeinsam geht's hier in Richtung Dienstagmorgen. Jetzt mit ganz neuer Musik wieder.
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1: Ich bin Thomas Brockt. Das schwarz-rote Kabinett kommt heute und morgen in Schloss Neuhardenberg in Brandenburg zusammen. Es stehen wichtige, viel diskutierte Reformen auf der Tagesordnung bei der Rente, Steuern, Entbürokratisierung und Digitalisierung. Über allem schweben allerdings die schlechten Umfragewerte und die angeknackste Stimmung in der Regierungskoalition.
2: Inhaltlich sollen in Schloss Neuhardenberg die Reformen fester gezurrt werden. Außerdem soll über Maßnahmen zur Stärkung der kriselnden Wirtschaft gesprochen werden und über Zukunftsthemen wie KI und Neuheiten im Rüstungssektor. Vor allem aber soll Neuhardenberg wohl mal wieder eine Art Neustart sein, bei dem sich die Koalition auf ihre Aufgaben konzentrieren und ihre Konflikte befrieden will. Ronny Tochau, Nachrichtenredaktion.
1: Konzern in der Krise. Bei Volkswagen beginnt mit der Betriebsversammlung heute in der Wolfsburger Zentrale eine Serie von außerordentlichen Treffen zwischen Vorstand und Belegschaft. Die Arbeitnehmervertretung hat dazu geladen und verlangt Klarheit von der Konzernführung mit Blick auf angekündigte Sparmaßnahmen. Tausende Stellen und 4 Werke sollen bei Europas größtem Autobauer in Gefahr sein. Insgesamt stehen bei VW 9 Betriebsversammlungen in den kommenden Tagen auf dem Programm. Verbraucherschützer wollen per Verbandsklage gegen hohe Preise bei der Fernwärme vorgehen. Das Ziel könnten sie verfehlen. Aber das zuständige Oberlandesgericht in Hamm sieht Verstöße. Das machte die Richterin bei der Verhandlung deutlich.
3: Die Verbraucherschützer wollen gegen E.ON mit einer Sammelklage vorgehen, wegen der Preisklauseln in mehreren Bundesländern. Das sieht das Gericht aber kritisch. Vielmehr muss am Ende wohl jeder Kunde individuell sein Recht einklagen. Es geht darum, wie E.ON die Preise für die Fernwärme errechnet hat. In einigen Regionen führte das zu höheren Preisen, und zwar unrechtmäßig, findet das Gericht. Gut möglich also, dass einige ihr Geld zurückbekommen werden. Thomas Bremser, Redaktion.
1: Zum Fußball. Im DFB-Pokal haben die Bundesligisten Schalke 04, HSV und 1. FC Köln die zweite Runde erreicht. Schalke siegte bei Viertligist Hallescher FC mit 5:2 nach Verlängerung. Die Hamburger beim Drittligisten SC Verl mit 3:0. Köln gewann 2:1 bei Drittliga-Aufsteiger Würzburger Kickers. Bundesliga-Absteiger VfL Wolfsburg siegte mit 6:5 im Elfmeterschießen bei Viertligist Altglienicke.
0: Das Wetter an Rhein und Erft.
4: Der Dienstag wird heute insgesamt nicht so freundlich wie der Montag gestern. Es sind doch einige Wolken unterwegs und hier und da kann ein bisschen Regen runterkommen. Dazu bis 24 Grad in der Spitze.
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5: Zurzeit liegen uns keine Meldungen vor. Wir wünschen allen unterwegs gute Fahrt.
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4: Vier Uhr ist durch. Ja, einen schönen guten Morgen wünsche ich euch. Robert Janz ist hier. Dann starten wir mal gemeinsam rein, oder? In diesen noch ganz jungen Dienstag. Also ab eine Kaffeemaschine. Ich drücke hier mein Knöpfchen, damit Musik läuft. Los geht's mit Sorry I'm Here for Someone Else von Benson Boone.

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0: Das Wetter an Rhein und Erft.
1: Heute am Dienstag sind dann doch einige Wolken unterwegs und hier und da kann später auch ein bisschen Regen runterkommen. Bis 24 Grad sind heute drin.
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2: A562 Bonn-Ost, Bonn-Rheinaue. Zwischen Anschluss Oberkasseler Straße und Kreuz Bonn-Ost. 1 Kilometer Stau. Wir wünschen allen unterwegs gute Fahrt.
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1: Robert Janz ist hier. Einen schönen guten Morgen wünsche ich euch am noch ganz frühen Dienstag. Da könnt ihr euch auch mal selbst auf die Schulter klopfen, ne? Dass ihr jetzt schon wach seid. Macht ja sonst keiner. Also, ich finde das ganz toll, was ihr da macht. Obwohl, wenn wir ehrlich sind, ne, wir würden eigentlich lieber alle jetzt schlafen. Aber gut, wir machen das Beste draus. Gute Musik habe ich auch für euch. Die kommt jetzt von Outcast.

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0: Ja, das passt ja auch zur Uhrzeit. Ne? Der Sonne entgegen geht ja erstmal ganz freundlich los, später zieht sich dann ein bisschen zu. Aber ja, wir machen das Beste draus. Jetzt erstmal wieder neue Musik für euch.
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1: Ich bin Thomas Brockt. Heute beginnt bei Volkswagen eine ganze Serie an Betriebsversammlungen. Den Auftakt machen Wolfsburg und Braunschweig. Tausende Stellen und 4 Werke sollen in Gefahr sein. Der Betriebsrat fordert Antworten vom Vorstand.
2: Die Stimmung bei Volkswagen ist angespannt. Viele Beschäftigte sind verunsichert. Sie wissen nicht, wie sicher ihr Arbeitsplatz ist und ob ihr Werk in einigen Jahren noch gebraucht wird. Auf Antworten warten sie seit Monaten. Die Kommunikation des Konzerns empfinden viele als unzureichend. Jetzt soll der Vorstand bei den Betriebsversammlungen Rede und Antwort stehen. Das Grundproblem? Volkswagen verdient zu wenig. Die Kosten sind zu hoch, deshalb will der Konzern noch stärker sparen. Zehntausende weitere Arbeitsplätze stehen auf dem Spiel. Annabel Giesbert, Nachrichtenredaktion.
1: Nach der Sommerpause kommt die Bundesregierung heute zu einer Klausurtagung zusammen, bei der es vor allem um die Stärkung der Wettbewerbsfähigkeit der deutschen Wirtschaft gehen wird. Bei den 2-tägigen Beratungen auf Schloss Neuhardenberg in Brandenburg stehen außerdem die Konsequenzen aus der Hitzewelle dieses Sommers auf dem Programm. In diesem Thema steckt Konfliktpotenzial. Während die SPD-Minister sich für eine Grundgesetzänderung zur Stärkung des Kampfes gegen den Klimawandel einsetzen, ist die Union dagegen. Bundespräsident Steinmeier ist nun offiziell Hausherr in seinem neuen Berliner Domizil, das er wegen der Sanierung von Schloss Bellevue beziehen musste. In einem symbolischen Akt bekam er den Schlüssel für den modernen Bau in direkter Nähe zu Kanzleramt und Hauptbahnhof.
3: 6 Geschosse und eine auffallend bunte Fassade. So sieht das Ausweichquartier des Bundespräsidenten aus, mitten in Berlin, nah am Kanzleramt und Hauptbahnhof gelegen. Modern und funktional, freundlich und einladend, außerdem stilvoll. So lobt der Hausherr das Gebäude, das er schon Anfang Juli bezogen hat. Der Stammsitz des Staatsoberhaupts Schloss Bellevue soll in den kommenden 8 Jahren von Grund auf saniert werden. Thomas Thonfeld, Berlin.
1: Zum Fußball im DFB-Pokal haben sich am Abend alle Favoriten durchgesetzt. Die Ergebnisse: Würzburger Kickers, 1. FC Köln 1:2, SC Verl, Hamburger SV 0:3, Altlinicke, Wolfsburg 5:6 im Elfmeterschießen und Halle gegen Schalke 2:5 nach Verlängerung.
0: Das Wetter an Rhein und Erft.
4: Der Dienstag startet häufig trocken und auch sonnig. Es sind aber doch einige Wolken unterwegs und ab dem Mittag kann dann auch ein bisschen Regen runterkommen. Es sind wieder bis zu 24 Grad drin.
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5: Zurzeit liegen uns keine Meldungen vor. Wir wünschen allen unterwegs gute Fahrt.
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4: Einen schönen guten Morgen am ganz, ganz, ganz frühen Dienstag. Robert Jantz ist hier und wir starten direkt rein mit Musik. Als nächstes kommt die jetzt von Ray und die fragt so um 4:45, where's my husband? Na, ich sag mal gut, wenn man sich das um diese Uhrzeit fragt, dann ist vielleicht irgendwas schiefgelaufen.

0: Nico Santos war das, ist neu bei uns. Wir sind in der
1: Was für eine Polle fliegt eigentlich gerade?
0: Ich weiß es nicht, um die Uhrzeit fliegt hier noch gar nichts.
1: Ja, bei mir schon.
0: Mal sehen, was der Tag so bringt. Ich habe das Gefühl, eine ganze Menge.
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0: Außer Kevin Zimmer, was ist denn heute wichtig?
1: Nichts mehr. Nein, ernsthaft, heute ist ein wichtiger Tag beim größten Autobauer in Deutschland. Es geht um die geplanten Sparmaßnahmen, die Konzernchef Oliver Blume plant. Bis zu 50.000 Stellen könnten beim Autobauer gestrichen werden. Ganze Werke könnten geschlossen werden. Insgesamt stehen 4 Werke sogar auf dem Prüfstand. Heute gibt es bei VW Betriebsversammlungen zu den Plänen bei VW, denn der Aufsichtsrat hat die Pläne zunächst abgelehnt. Jetzt muss eine Einigung bis zum Jahresende her und diese Betriebsversammlung soll da helfen. Mhm. Vor allen Dingen gibt es natürlich bei den VW-Mitarbeitenden große Sorge und die wollen natürlich heute endlich Antworten haben. Passend übrigens dazu wird heute auch der IFO-Geschäftsklima-Index für August vorgestellt. 7.000 befragte Unternehmen haben ihre gegenwärtige Geschäftslage beurteilt und schildern ihre Erwartungen für die nächsten 6 Monate.
0: Okay, also ich fasse das mal zusammen. Das wird, glaube ich, für die Wirtschaft oder könnte das ein wichtiger Tag werden heute?
1: Ja, und deswegen beschäftigt sich auch die Politik nach den Sommerferien vorrangig mit diesem Thema. SPD und Union treffen sich zur sogenannten Klausurtagung. Es soll um die Wettbewerbsfähigkeit der deutschen Wirtschaft gehen. Aber die SPD hat noch ein Thema gefunden, hat gesagt, der Hitzeschutz wäre auch ganz gut, wenn wir da drüber
0: reden. Ach, wie kommen die denn darauf? Dann warten wir mal ab, was dabei so rauskommt. Und viele deutsche Filmemacher, die sind ab heute auch nervöser.
1: Ja, wir meinen nicht deine Handyvideos, die du andauernd drehst. Ja, die sind, glaube ich, da
0: nicht. Fair sieht man nein. mehr, sage ich immer.
1: Ab heute wird entschieden, welche deutschen Filme wir ins nächste Rennen um die Oscar-Verleihung schicken werden. Eine Fachjury setzt sich 2 Tage in München zusammen, um darüber zu entscheiden. Die Oscar-Verleihung ist dann erst im Februar 27.
0: Ist noch ein bisschen Zeit. Kevin Zimmer mit dem, was heute wichtig wird. Danke dir.
1: Gerne.
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0: Das Wetter an Rhein und Erft.
1: Geht ganz gut los. Trocken und auch sonnig. Es sind aber dann später doch einige Wolken unterwegs. Und ab dem Mittag kommt dann vielleicht hier und da auch noch mal ein bisschen Regen mit dazu. Und insgesamt sind bis 24 Grad drin heute.
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2: Zurzeit liegen uns keine Meldungen vor. Wir wünschen allen unterwegs gute Fahrt.
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1: Ja, einen schönen guten Morgen wünsche ich euch. Robert Jantz ist hier und wir machen direkt weiter mit Musik. Als nächstes kommt die von Christina Aguilera.

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0: Loser und Dermot Kennedy waren das mit Paradise. Einen schönen guten Morgen an diesem verdammt frühen Dienstag. Umso toller, dass ihr schon am Start seid. 24-7, ja, dieses Stichwort, ne, das ist bestimmt Skandale. Ne? Rund um die Uhr ins Fitnessstudio oder auch 24-7 Lebensmittelautomat, was es da nicht alles gibt. Und tatsächlich, es gibt auch rund um die Uhr geöffnete Kirchen. Und immer ist jemand da.
1: Augenblick mal.
2: Und das hat uns tatsächlich sehr angezogen und begeistert und beeindruckt, dass das hier so klappt und dass immer Menschen hier sind, um zu beten. Und wir wollten da auch Teil davon sein.
3: Vor knapp 3 Jahren ist Theresa mit ihrem Mann und ihren beiden Kindern aus Köln nach Bröleck gezogen. Ein kleiner Ort in der Gemeinde Ruppichteroth im Rhein-Sieg-Kreis. Hier geschieht etwas Besonderes. In der Kapelle St. Josef wird ohne Unterbrechung gebetet. Und das bereits seit fast 10 Jahren. Pfarrer Erich Linden organisiert das 24-7-Gebet.
4: Der Gedanke ist einfach rund um die Uhr bei Gott zu sein, unsere Liebe ihm gegenüber auszudrücken und ihm Segen für die ganze Welt letztlich zu bieten.
3: Rund 160 Beterinnen und Beter stehen auf der Liste. Einige übernehmen feste Zeiten, andere springen ein, wenn jemand krank ist oder in den Urlaub fährt. Freie Stunden werden über eine WhatsApp-Gruppe verteilt. Auch Gebetsanliegen von Menschen, die selbst nicht in die Kapelle kommen können, erreichen die Gruppe.
4: Wir kriegen ja auch immer viele Intentionen, das heißt, also, dass Leute dann ihre Wünsche äußern, wofür gebetet werden soll, dass man einfach vor Gott ist und ja betet und für die Anliegen der Welt.
3: Auch nachts reißt die Gebetskette nicht ab. Wie diese Zeit gestaltet wird, entscheidet jeder selbst. Manche beten den Rosenkranz, andere musizieren. Theresa schätzt vor allem die Stille.
2: Also mir hat mal jemand den Tipp gegeben, in der Anbetung kann man sich einfach nur am Herzen Gottes ausruhen. Und es hat mir so einen Frieden gegeben und so eine Freude, da einfach hinkommen zu dürfen und nichts machen zu müssen und einfach nur da sein zu dürfen, dass ich eigentlich immer beschenkt wieder rausgehe. Ich merke, dass der liebe Gott da ist und sich freut, dass ich da bin. Und ich freue mich auch, dass er da ist.
3: Mehr auf augenblickmalonline.de.

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1: Mit José Nachsiandi. Guten Morgen. Das Regieren in Deutschland war schon mal einfacher. Es gibt viele Baustellen in der schwarz-roten Koalition. Jetzt ist die Sommerpause vorbei und es geht für die Regierung wieder ran an die Arbeit. Thorsten Adolfs aus dem News-Team. Auf Schloss Neuhardenberg beginnt heute die Kabinettsklausur. Eine der größten Baustellen ist die kriselnde Wirtschaft. Was plant denn die Bundesregierung, um sie wieder in Schwung zu bringen?
2: Ja, Kanzler Merz möchte mit Wirtschaftsvertretern, Handwerkschefs und mit KI-Experten bei der Klausur an konkreten Lösungen arbeiten. Er hat gesagt, dass jetzt schnelle und umfassende Entlastungen nötig sind. Dabei gehe es vor allem darum, bürokratische Hürden abzubauen, die Energiekosten zu senken und flexiblere Arbeitszeiten möglich zu machen. Über allem steht das Ziel, dass Deutschland wettbewerbsfähig bleibt, um langfristig Arbeitsplätze zu sichern. Und in diesem Zusammenhang geht es natürlich auch darum, neue Technologien einzuführen.
1: Geredet werden soll auch über das Thema Hitzeschutz. Da sind sich Union und SPD im Moment ja gar nicht einig, ne?
2: Das stimmt. Die SPD fordert einen Aktionsplan und will die Klimaanpassung sogar ins Grundgesetz schreiben, damit der Bund mehr Verantwortung in diesem Bereich übernimmt. Die Union hält das für unnötig. Sie sagt, der Vorstoß der Sozialdemokraten sei reiner Aktionismus. Insgesamt geht es für das Kabinett auf Schloss Neuhardenberg darum, sich nach der Sommerpause neu zu sortieren und als Team wieder enger zusammenzurücken. Mal schauen, ob es klappt. Denn mit der Rentenreform und dem Haushalt kommen auf Union und SPD noch einige weitere Baustellen zu. Unionsfraktionschef Frei spricht deshalb auch von einem arbeitsreichen Herbst, der der Regierung bevorsteht.
1: Danke, Thorsten. Und das hier ist heute Morgen auch noch wichtig. Bei Volkswagen beginnt am Vormittag mit der Betriebsversammlung in der Zentrale in Wolfsburg eine Serie von außerordentlichen Treffen zwischen Vorstand und Belegschaft. Die Arbeitnehmervertretung hat dazu eingeladen und verlangt Klarheit bei den angekündigten Sparmaßnahmen. Tausende Stellen und 4 Werke sollen in Gefahr sein. Die USA wollen heute ihre geplanten neuen Sanktionen gegen den Iran vorstellen. US-Finanzminister Bessent hat die so wörtlich größte finanzielle Offensive, die jemals gegen einen Gegner mobilisiert wurde, angekündigt. Die USA wollen damit ein Ende des Konflikts mit dem Iran erzwingen. Die erste Runde im DFB-Pokal ist abgeschlossen. Gestern gab es keine großen Überraschungen mehr. Alle Bundesligisten haben sich durchgesetzt, teilweise allerdings nur mit Mühe. Schalke musste gegen den Viertligisten Hallescher FC in die Verlängerung, holte am Ende aber einen 5:2-Sieg. Zweitligist Wolfsburg tat sich gegen als Glienicke aus der vierten Liga schwer und setzte sich erst im Elfmeterschießen durch. Außerdem gewann Köln gegen die Würzburger Kickers mit 2:1 und der HSV schlug Ferl mit 3:0. Und das waren die Nachrichten mit José Nachsiandi.
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3: Ja, gut, dass ihr schon wach seid. Der Morgen, der wird heute am besten. Sonne steht jetzt gleich auf. Es ist trocken, Sonne kommt raus. Später sind dann Schauer dabei. Ab heute Mittag ist das wahrscheinlich. 22 Grad so höchstens. Teilweise ein bisschen windig, dadurch fühlt es sich kälter an. Ist es aktuell auch. 12 Grad in Kirchhärten.
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3: Um 6:02 Uhr alles entspannt da draußen. Wenn ihr was habt, vielleicht einen ganz frühen Blitzer. 02236 88 89 90. Kommt gut an.
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3: Moin. Ich musste sehr lachen. Ich habe eine ganz süße WhatsApp bekommen von Uli aus Berzdorf. Grüße zu dir rüber. Sie sagt, sie hatte auch ein bisschen wenig Schlaf in den letzten Tagen und guckt jetzt morgens in den Spiegel und denkt so, wer bist du? Ich kenne dich nicht, aber ich putze dir trotzdem die Zähne. Das ist auch mein Motto.

0: Wir reiten gerade diesem wunderschönen Sonnenaufgang entgegen um 6.13 Uhr hier bei Radio Abt mit Julia Drexler. Und, Mann. War das Kampf oder war das Krampf? Es war beides. Egal. Abhaken. Unser FC ist in der zweiten Runde vom DFB-Pokal. Aber was ein Krimi. Ging es euch auch so? Also nach dem 1:0 gegen uns dachte ich, das ist wieder typisch FC. Das war's. Raus in der ersten Runde. Es war aber auch einfach nicht gut von uns.
1: Keine Qualität, keine Konstanz, nicht genug Einsatz.
0: Ja, aber am Ende trotzdem 2-1 gewonnen. Wir sind in der nächsten Runde. Wir gucken aufs nächste Spiel, aufs erste Bundesligaspiel. Samstag gegen Hoffenheim. 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Tickets schenken wir euch und zwar auf Insta. Und unser Motto ist ja, es hätte noch immer Jod gegangen. Gilt übrigens auch für einen Delfin, der unbedingt mal Venedig sehen wollte und im Canal Grande an der Rialto-Brücke vorbeigeschwommen ist. Wirklich dazwischen Gondeln, Wassertaxis und Motorbooten, das sind Bilder. Aber zum Glück hat er das Motto Venedig sehen und sterben nicht wortwörtlich genommen. Wenn ihr Fische lieber auf der Leinwand sehen wollt, im Kino hier im Rheinforum in Wesseling, läuft nachher Findet Dory. Und Kino ist offenbar wieder ziemlich angesagt. Die Kinos verkaufen wieder mehr Tickets, so viele wie seit Corona übrigens nicht mehr. Und verantwortlich dafür sind Odyssee und auch Spider-Man.
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0: Kurzer Blick zur Uhr, es ist jetzt 6.15 Uhr.

0: 6.18 Uhr. Moin. Gut, dass ihr schon wach seid. Unser Toaster ist startklar.
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2: Prima.
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1: Um 6.30 Uhr mit Carina Füngerlings. Guten Morgen. Eingeschlagene Glastüren, umgeworfene Möbel. Eine Spur der Verwüstung zieht sich durch das Jugendzentrum Deluxe in Frechen. Am Wochenende wurde eingebrochen. Das hat das Jugendzentrum in den sozialen Netzwerken mitgeteilt. Deshalb bleibt das Deluxe vorerst geschlossen. Es sei viel kaputt gegangen, jetzt müsse repariert und geputzt werden. Das JUZE bittet Zeugen, die etwas mitbekommen haben, sich zu melden. Zwei streng geschützte Landschildkröten geben dem Rhein-Erft-Kreis Rätsel auf. Das Veterinäramt fragt, wem die Tiere gehören, nachdem sie vor wenigen Tagen auf Straßen in Bergheim-Kenten und Elsdorf-Esch gefunden wurden. Es handelt sich um eine männliche griechische Landschildkröte mit silbernem und gelbem Lack auf dem Panzer und eine sehr alte männliche maurische Landschildkröte. Das Amt schließt nicht aus, dass sie in den Sommerferien absichtlich ausgesetzt wurden. Der 1. FC Köln ist im DFB-Pokal weitergekommen. Allerdings war das Spiel gegen den Drittligisten Würzburger Kickers eine Zitterpartie. Die Kölner drehten einen Halbzeitrückstand und gewannen am Ende 2:1. Sportgeschäftsführer Thomas Kessler ist trotz aller Schwierigkeiten happy über den Erfolg.
2: Und am Ende ist das, was es heute ist, das Pokal, erste Runde gegen Drittligisten unter Flutlicht, wo, glaube ich, auch die Stimmung dann auch nochmal hochgekommen ist. Da sind wir sehr froh, dass wir die Challenge bestanden haben und jetzt bereiten wir uns ganz in Ruhe auf den Samstag vor.
1: Dann startet der FC mit einem Heimspiel gegen Hoffenheim in die neue Bundesliga-Saison. Und jetzt weitere Meldungen im Überblick. Der Autobauer Volkswagen steht vor weiteren Einschnitten und die Beschäftigten haben Angst davor, ihren Job zu verlieren. Heute ist die erste von mehreren Betriebsversammlungen. Ein 41 Jahre alter Mann ist in Köln-Mühlheim durch mehrere Schüsse verletzt worden. Kurz nach der Attacke konnte die Polizei einen 28-jährigen Tatverdächtigen am Rheinufer in Porz stellen. Die Hintergründe sind noch unklar. Erftstadt hat den Spielplatz an der Merowinger Straße in Bliesheim vorerst gesperrt. Der Mühlengraben war mehrfach über die Ufer getreten und der ausgespülte Fallschutz an den Spielgeräten muss überprüft werden. Und in der Radio Erft App gibt's noch mehr Infos aus dem Rhein-Erft-Kreis.
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3: Hättet ihr auch Bock, morgen zum Bad die Heizung anzumachen? Ich bin es wirklich beim Aufstehen schon so kalt, wenn man dann da rein tappert und so. Oh. So, es sind auch erst 11 Grad in der Peter-Mayer-Halle in Köttingen. Später 22 Grad. Es gibt dann auch jetzt erstmal Sonne. Ab heute Mittag können dann aber Schauer dabei sein und ein bisschen windig ist es teilweise auch.
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3: Um 6.33 Uhr geht's schon los. Vorsicht auf der A553 nach Köln zwischen Brühl Süd und Brühl. Hier hat sein Tier erwischt. Die 4 nach Olpe, ab dem Kreuz Köln-West, 2 Kilometer Stop-and-Go bis Eiffeltor runter, braucht ihr ungefähr 10 Minuten länger. 02236 88 89 90. Danke fürs Anrufen.
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3: Ja, moin. Guten Morgen an alle, die schon unterwegs sind Richtung Frühschicht, Richtung Bahnhof, Richtung Flughafen oder die einfach mit uns zusammen in einen ganz normalen Tag starten.

0: 40 bei Radio R mit Julia. Und zwar mit dem Vorteil, dass ja gerade Ferien sind und in den Schulen bei uns im Rhein-Erft-Kreis nichts läuft. Fragt mal Herbert Hein. Herbert ist Hausmeister an der EGS Kerpen und für ihn sind die Ferien vorbei und zwar schon ganz lange. Theo Kirschbaum, unser Reporter bei Radio Erft, hat sich angeguckt, wie der geheime Schulstart so kurz vor Ferienende läuft.
1: Herbert, du bist hier der Hausmeister. Das hätte ich nicht gedacht, hier bei dir im Hausmeisterbüro. Bessere Ordnung als die Direktorin.
2: Ich liebe aber auch Ordnung.
1: Es gibt so ein paar Hinweise, die zeigen, dass du hier der Hausmeister bist. Die Sammlung an Bohrmaschinen.
2: Man muss natürlich auch Wartungsarbeiten machen in den Ferien, bevor die Schule wieder anfängt. Toiletten reparieren, all solche Sachen.
1: Wie ist das für dich, in so einer leeren, stillen Schule zu arbeiten, wenn die Kinder noch nicht wieder da sind?
2: Entspannter auf jeden Fall, aber zu tun gibt es immer was, auch in den Ferien. Ne? All solche Sachen, die man besser macht, wenn die Kinder nicht da sind. Wenn man da bohrt oder hämmert, die sind mit der Hände dazwischen. Also muss man dann auch noch aufpassen, dass man nicht die Kinder verletzt.
1: Das glaube ich. Wie ist das für dich, wenn es nächste Woche wieder losgeht und ja hier wieder Action in der Bude ist?
2: Ja, es ist eine Umstellung. Von dieser Ruhe dann zu diesem ziemlich lauten Getöse hier, ne? Besonders in den Pausen.
1: Bringt auch ein bisschen Leben und Stimmung rein, oder?
2: Ja, klar. Also manchmal muss ich auch lachen über die Kinder.

Bad Boys grooven um 6.50 Uhr hier bei Radio Erft. Sonne knallt vom Himmel, ihr seid schon unterwegs, so wie die Anke aus Brühl. Vorsicht auf der 1 nach Dortmund zwischen dem Kreuz Köln-Nord und Niel. Da laufen wohl Leute rum und zwar sehr nah am Standstreifen, also wirklich höllegefährlich. Passt da auf, hier ist Radio Erft. Kommt gut rein in den Tag.

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1: Mit José Nachsiandi. Guten Morgen. Für die Bundesregierung ist die Sommerpause vorbei. Heute und morgen trifft sich das Kabinett zur Klausurtagung auf Schloss Neuhardenberg in Brandenburg. Topthema ist die schwierige Wirtschaftslage und die Frage, wie Wachstum und Wettbewerbsfähigkeit gestärkt werden können. Marc Weiß mit den Details.
2: Vorgenommen hat sich das Kabinett einiges. Man möchte Wege aus der Wirtschaftskrise finden. Dabei sollen Wirtschaftsvertreter helfen. Unter anderem sind Siemens-Chef Busch, Handwerkspräsident Dietrich und Vertreter von KI-Firmen bei der Klausur dabei. Außerdem soll spätestens morgen über das Thema Hitzeschutz gesprochen werden. Und SPD und Union wollen auf der Klausur wieder näher zusammenrücken. Zuletzt hatte es unter anderem ja bei der Rente, bei der Gesundheit und auch bei dem Thema Hitzeschutz Differenzen gegeben. Und während die Bundesregierung tagt, werden draußen schon wieder neue Fakten geschaffen. Bei VW erfahren wir heute, wie sich die Krise auswirkt, die Regierung eigentlich bekämpfen wollte. Gleichzeitig werden neue Löcher in der Pflegeversicherung bekannt. Zumindest die AOK warnt ausgerechnet heute vor einem 8-Milliarden-Loch im nächsten Jahr.
1: Und diese Themen sind heute Morgen auch noch wichtig. Die Unzuverlässigkeit der Bahn ist offenbar größer geworden. Im ersten Halbjahr ist fast jeder 12. Fernzug ganz oder teilweise ausgefallen. Das sind 3 Prozentpunkte mehr als im ersten Halbjahr im vergangenen Jahr. Das steht so in einer Antwort des Verkehrsministeriums auf eine Anfrage der Grünen im Bundestag. Das Zahlen mit EC-Karte hat einen neuen Rekord erreicht. In den ersten 6 Monaten des Jahres nutzten Kunden in Deutschland über 4 Milliarden Mal ihre Karte zum Bezahlen. Im Juni beispielsweise wurden 92% aller Bezahlvorgänge mit der Karte erledigt. In Köln startet am Abend die Computerspielemesse Gamescom. Es gibt am Abend die Opening Night, eine Show, in der die wichtigsten Weltpremieren und exklusiven Überraschungen der Messe vorgestellt werden. Für Fachpublikum wird die Messe dann morgen eröffnet, unter anderem mit Vizekanzler Klingbeil und NRW-Ministerpräsident Wüst. Ab übermorgen darf dann auch das breite Publikum die Messe besuchen. Die Gamescom ist nach eigenen Angaben die weltweit größte Computerspielemesse. Mit dabei sind die großen Spieleentwickler wie Microsoft, Sony und Epic Games.
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3: Mit Carina Füngerlings, guten Morgen. Schüler am Gymnasium am Rotdornweg in Frechen und an der Gesamtschule in Brühl können sich nächste Woche über zusätzliche Räume freuen. In Brühl gehen neue Containerklassen in Betrieb und in Frechen werden 2 neue Modulgebäude mit insgesamt 10 Klassenräumen und 2 Fachräumen hochgezogen. Kostenpunkt fast 9 Millionen Euro. Knapp 2 Millionen konnte Frechen über Fördermittel finanzieren. Und mehr von Rhein und Erft gibt es gleich um 7.30 Uhr.
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4: Wenn ihr draußen sporten wollt, vielleicht schafft ihr das jetzt noch vor der Arbeit, eine Runde zu joggen oder so. Nachher wird es eher wechselhaft. Es gibt dann viele dicke Wolken, immer mal einen Schauer und der Wind, der wird auch ein bisschen doller. 22 Grad schaffen wir später. Jetzt sind es erst 11 am Bewegungspark in Elsdorf.
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4: Um 7.03 Uhr auf der Fähre nach Olpe ab dem Kreuz Köln-Bess steht jetzt schon 2 Kilometer im Stau. Auf der A555 nach Köln ab Rodenkirchen sind es auch 2. Und die B264 zwischen Düren-Röhlsdorf und Blatzheim-Bess, die wird gerade auch ein bisschen knubbelig, plus 10 Minuten. Habt ihr auch was für uns? 02236 88 89 90. Kommt gut an.
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4: Mit Julia, moin zusammen und wir spielen euch dieses Brett. Oasis, Wonderwall. Tatsächlich ewig nicht gehört und klingt trotzdem sofort wieder vertraut. Können wir hoffentlich ein bisschen entspannt reinstarten. Gleich war es mit ein bisschen mehr Beat für alle, die das morgens brauchen, um Vollgas zu geben. I like the way you kiss me. Gleich bei Radio Erft. Das ist jetzt 7.04 Uhr.

0: Mal abwarten, was der Tag so bringt. 7.10 Uhr. Dankeschön, dass ihr mit Radio R in den Tag startet. Irgendwas ist ja immer im Job. Kennt ihr auch. Zum Glück gibt es da auch viele witzige Situationen. Michael aus Frechen erlebt es auch fast jeden Tag. Er ist für die ABB unterwegs und er spricht an Schulen und Seniorenheimen über Abfall und über sowas wie Mülltrennung. Und bei den Vorträgen, da passieren schon mal lustige Dinge.
1: Ich habe dann irgendwie mit meiner Art Vortrag angefangen. Zwei ältere Damen natürlich im Seniorenheim, ziemlich weit hinten. Und ich hörte nur, wie die eine zur anderen sagte, hat es denn schon angefangen? Und die andere guckt den. Ich verstehe auch nichts.
0: Ja, und die Moral von der Geschichte, hinten sitzen bringt wohl nichts.
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Oh je, allein die Vorstellung ist doch schon fies. Wir kommen nach Hause, Scheibe eingeschlagen, überall Splitter, Einbruch. 7.18 Uhr, hier ist Radio Erft mit Julia Drexler. Und so war das gestern im Jutze Deluxe in Frechen. Und ich habe gestern Nachmittag mit denen telefoniert, um zu hören, wie es so ist. Und ja, es ist echt viel kaputt. Also die Splitter, 100.000 Teile, und die liegen überall, unterm Sofa zum Beispiel auch. Und trotzdem, da sind alle gut drauf. Und warum? Weil der Zusammenhalt, der ist wirklich der Hammer. Also da waren gestern schon ganz viele Kinder und Jugendliche, die gesagt haben, wir sind einfach da, wir wollen helfen. Habt ihr nicht einen Besen, wir kehren. Und da geht's heute weiter, alle räumen zusammen auf. Und im Hintergrund rödelt die Stadt schon ganz wild, dass es schnell im Jutze Deluxe in Frechen weitergehen kann. Das ist doch ein Mega-Zeichen, oder? Dass, ja, dass so ein Einbruch den Zusammenhalt nicht bricht im Rheinland-Pfalz-Kreis.

Also ich höre super gerne Radio Erft, vor allen Dingen im Auto, immer gute Musik, vor allen Dingen mal was Neueres. Und ich bin immer mega interessiert an euren Vorschlägen von den Veranstaltungen in der Umgebung und die besuche ich auch ganz oft.

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1: Um 7.30 Uhr mit Carina Füngerlings. Guten Morgen. Gleich zwei Schulen im Rhein-Erft-Kreis starten mit mehr Platz ins neue Schuljahr. Sowohl in Frechen als auch in Brühl stehen pünktlich neue Räume zur Verfügung. In Frechen gibt es am Gymnasium am Rotdornweg zwei neue Modulgebäude mit 10 Klassenräumen und 2 naturwissenschaftlichen Fachräumen. Mehr Infos von Nea Mai.
2: Denn die Schule braucht mehr Räume nach der Rückkehr zum Abitur nach 13 Schuljahren. Das Projekt hat 8,6 Millionen Euro gekostet. Rund 1,9 Millionen sind aus Fördermitteln gekommen. Die neuen Fünftklässler ziehen mit 7 Klassen direkt ein und die Sechstklässler können ihre Behelfscontainer auf dem Schulparkplatz direkt hinter sich lassen. Auch in Brühl tut sich was. An der Gesamtschule stehen neue Containerklassen bereit, fertig eingerichtet und komplett ausgestattet. Die Stadt reagiert damit auf den steigenden Raumbedarf. Nach den Sommerferien sollen die Räume offiziell in Betrieb gehen.
1: Im Frechner Jugendzentrum Deluxe ist am Wochenende eingebrochen worden. Wie das Jutze in den sozialen Netzwerken berichtet, ist viel zerstört worden. Es gibt eingeschlagene Glastüren und umgeworfene Möbel. Bis alles repariert und wieder sauber ist, bleibt das Deluxe dicht. 2 streng geschützte Landschildkröten geben dem Rhein-Erft-Kreis Rätsel auf. Das Veterinäramt fragt, wem die Tiere gehören, nachdem sie vor wenigen Tagen auf Straßen in Bergheim-Kenten und Elsdorf-Esch gefunden wurden. Es handelt sich um eine männliche griechische Landschildkröte mit silbernem und gelbem Lack auf dem Panzer und eine sehr alte männliche maurische Landschildkröte. Das Amt schließt nicht aus, dass sie in den Sommerferien absichtlich ausgesetzt wurden. Und jetzt weitere Meldungen kurz und knapp. Beim Autobauer Volkswagen haben die Beschäftigten Angst davor, ihren Job zu verlieren. Heute ist die erste von mehreren Betriebsversammlungen. Im Raum stehen auch Werksschließungen. Im DFB-Pokal hat der 1. FC Köln eine Blamage abgewendet. Nachdem bis zur Halbzeitpause der Drittligist Würzburger Kickers vorne lag, gewann der FC später doch noch mit 2:1. Erftstadt hat den Spielplatz an der Merowinger Straße in Bliesheim gesperrt, vermutlich bis zum Wochenende. Der Mühlengraben war mehrfach über die Ufer getreten und der ausgespülte Fallschutz an den Spielgeräten muss überprüft werden. Und weitere aktuelle Nachrichten gibt es auch auf radioerft.de.
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3: Kino ist nachher eine gute Idee, weil der Nachmittag, der wird immer mal nass und windig. Das Ganze bei so 22 Grad. Am Rheinforum in Wesslingen sind es 12 Grad aktuell. Hier läuft später der Kinofilm Findet Dory. Bis dahin immer mal Sonne und noch ein paar Wolken.
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3: Um 7.33 Uhr auf der 4 nach Olpe, 3 Kilometer Stau ab dem Kreuz Köln-West, braucht ihr ungefähr bis Eiffeltor runter 20 Minuten länger. Die 4 jetzt nach Aachen ab dem 3-Kolmar, 3 Kilometer Stau. Auf der 59 nach Bonn ab dem 3-Kolmar 2 und die haben wir auch nochmal auf der A555 nach Köln ab Rodenkirchen. Und ihr kennt das Spielchen, wenn ihr was habt, dann klingelt ihr einfach durch. Die Nummer dafür ist die 02236 88 89 90. Kommt gut an.
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3: Mit Julia, moin. Und wenn heute Morgen irgendwo ein Rauchmelder im Rhein-Erft-Kreis anspringt, dann waren wir das hoffentlich nicht, ne? 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

0: mega gute Nummer. Unsere ist ja die 02236 88 89 90. Wir haben hier ja auch noch Festnetz bei Radio Erft. Aber das ist was, das haut mich echt um. Veribox hat jetzt mal herausgefunden, 60% hier von uns, auch im Rhein-Erft-Kreis, wir haben immer noch Festnetz und wir telefonieren auch damit. Das ist, glaube ich, Festnetz, das, was ihr jetzt euren Kindern erklären müsst. Ne? Das sind diese Telefone, die man zu Hause hatte früher. Da war nichts mit Handy. Woran denkt ihr beim Festnetztelefon?
1: Dass ich mich nicht bewegen kann beim Telefonieren und eine Leitung nur, genau, Eltern nervten dann, hör auf zu telefonieren.
2: Ich sehe mich dann noch so im Flur stehen mit dem Kabel am Hörer dran und man konnte sich nicht setzen und war halt unbequem.
3: 25 Pfennig pro Einheit, ja. Da hat man sich das schon sehr gut überlegen müssen.
4: Immer erst ab 6 Uhr, weil da konnte man so lange telefonieren, wie man wollte für eine Einheit, das weiß ich auch noch.
0: Kann ich mich auch dran erinnern, aber vor allen Dingen weiß ich noch, dass wir halt auch ein Telefon im Flur hatten, ich mit meiner besten Freundin telefonieren wollte, die zwei Straßen weiter gewohnt hat. Und dann bin ich ernsthaft an eine Telefonzelle, um mit ihr zu telefonieren. Ja, das mit dem Vorbeigehen wäre einfacher gewesen oder wären auch ihre Eltern gewesen. Naja, ich gebe zu, ich stand da auf der Leitung.

0: 1,40. 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
1: Mit José Nachsiandi. Guten Morgen. Die meisten haben inzwischen akzeptiert, dass die Sanierung der Bahn länger dauert. Allerdings kommt der Konzern offenbar nicht vorwärts. Es wird nicht besser, sondern schlimmer. Fast jeder 12. Fernzug fiel in den ersten 6 Monaten des Jahres ganz oder auf einem Teil der Strecken aus. Das ist noch schlechter als im vergangenen Jahr. So steht es in einer Antwort des Verkehrsministeriums auf eine Anfrage der Grünen im Bundestag. Marc Weiß aus dem News-Team, und das liegt offenbar nicht nur an den Baustellen.
2: Das sagen zumindest die Grünen. Genau, nach Angaben aus der Fraktion haben die Zugausfälle oft mit Störungen an den Fahrzeugen zu tun. Und wenn das stimmt, dann wäre das ein ziemlicher Hammer, ehrlich gesagt. Denn die Bahn und auch die Verkehrsminister der vergangenen Jahre haben immer gesagt, das Schienennetz ist alt und es ist marode, wir packen das jetzt aber an. Aber das dauert natürlich, und durch die vielen Baustellen wird es dann eben auch weitere Verspätungen geben. Das ist ja so ähnlich wie auf unseren Autobahnen und Brücken. Jetzt sagen die Grünen aber, nee, oft sind die Züge kaputt und das ist das Problem. Das allerdings könnte man ja durch Ersatzzüge lösen. Und deshalb gibt es jetzt auch eine klare Forderung an die Bundesregierung, hier nicht tatenlos zuzugucken. Die Grünen fordern mehr Reservezüge und auch entsprechend mehr Personal bereitzustellen. Darauf gibt es noch keine Reaktionen, auch nicht von der Bahn selbst. Also man darf sehr gespannt sein, wie das weitergeht.
1: Danke, Marc Weiß. Und diese Themen sind heute Morgen auch noch wichtig. Nach der Sommerpause kommt die Bundesregierung am Vormittag zu einer Klausurtagung zusammen. Dabei soll es vor allem um die Stärkung der deutschen Wirtschaft gehen. Außerdem stehen die Konsequenzen aus der Hitzewelle in diesem Sommer auf dem Programm. Die USA wollen heute ihre geplanten neuen Sanktionen gegen den Iran vorstellen. US-Finanzminister Bessent hat die so wörtlich größte finanzielle Offensive, die jemals gegen einen Gegner mobilisiert wurde, angekündigt. Die USA wollen damit ein Ende des Konflikts mit dem Iran erzwingen. Im DFB-Pokal ist die erste Runde abgeschlossen. Gestern gab es keine großen Überraschungen mehr. Alle Bundesligisten haben sich durchgesetzt, teilweise allerdings nur mit Mühe. Schalke musste gegen den Viertligisten Hallescher FC in die Verlängerung, holte am Ende aber einen 5:2-Sieg. Zweitligist Wolfsburg tat sich gegen Alt-Glienicke aus der 4. Liga schwer und setzte sich erst im Elfmeterschießen durch. Außerdem gewann Köln gegen die Würzburger Kickers mit 2:1 und der HSV schlug Ferl mit 3:0. Borussia Dortmund und der FC Bayern München spielen erst in der kommenden Woche. Die zweite Pokalrunde mit dann noch 32 Mannschaften findet am 27. und 28. Oktober statt. Und das waren die Nachrichten mit José Nachsiandi.
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3: Hoffentlich kommt nachher nicht so viel Regen runter. Ja, weiß ich. Haben wir uns vor einer Woche noch gewünscht. Und jetzt ist der Spielplatz an der Merowinger Straße bei euch in Bliesheim schon überschwemmt worden. Heute sind aber ab dem Mittag wieder Schauer möglich. Dazu so 22 Grad später. Immer mal ein Hauch von Sonne, wie jetzt gerade auch. 11 Grad sind es bei euch.
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3: Um 8.03 Uhr Vorsicht auf der 61 Richtung Mönchengladbach zwischen dem Kreuz Kerb und Bergheim Süd. Da liegt irgendwas auf der Autobahn rum. Wenn ihr seht, was, klingelt bitte durch. Die 1 nach Euskirchen ab dem Kreuz Leverkusen, 2 Kilometer Stau. 4 Kilometer Stop and Go, das ist die 4 nach Olpe ab dem Kreuz Köln-West. Dann die 4 nach Aachen ab Frankenforst, 2 Kilometer stockend und ab dem Kreuz Köln-Ost 5 Kilometer Stau obendrauf. Ihr braucht ja ungefähr 20 Minuten länger zum Kreuz Köln-Süd. Die 57 nach Köln ab Dormagen, 2 Kilometer stockend. Wenn ihr auf der 59 nach Bonn unterwegs seid, steht ihr 2 Kilometer im Stau ab dem Dreikolmer und 2 Kilometer Stau auch auf der A555 nach Köln ab Rodenkirchen. 0236 88 89 90, ruft einfach an, wir gehen dran.

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0: Vielleicht kennt ihr die Geschichte von Jan und Griet, aber so habt ihr sie noch nie erlebt. 8:10 Uhr.
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0: Astrid Machui aus Bergheim schreibt jedes Jahr ein neues Stück zu Jan und Griet. Und das wird jetzt am Wochenende wieder aufgeführt, Samstag und Sonntag. Einmal im Pfarrheim in Quadrat, einmal beim Tag der offenen Tür vom Museum der Stadt Bergheim. Das Coole für euch, Eintritt ist frei. Astrid, erzähl mal, es gibt in diesem Jahr wieder was Besonderes in dem Stück, ne?
2: Der Jan, der wollte jetzt ja rappen. Ich habe die Ehre, das erste Mal mit dem Jan zu fechten. Das macht mir tierisch viel Spaß. Oh. Ich habe zwar keinen Gegen, ich habe einen Besen in der Hand, ich mache ihn aber fertig. Dann wird Bergheim von den Hessen besetzt.
0: Ja.
2: Es ist eben Krieg, es ist eben eine ganz, ganz schwere Zeit, aber wir versuchen immer ganz, ganz viele lustige Momente reinzubringen, mit viel Musik, viel zum Lachen. Es macht jetzt einfach einen riesen, riesen, riesengroßen Spaß.
0: Und zum Schluss geht der Fechtkampf mit deinem Besen auch gut aus?
2: Ja, klar. Im Gegensatz zu dem Degen hat der Besen ja noch ein Unterteil mit den Borsten. Mhm. Und das landet dann ganz zufällig auf dem Hinterteil von dem Jan.
0: Das heißt, Astrid, wir sehen dich 2 Tage lang mit dem Besen rumfuchteln, wenn ihr das historische Spiel um Jan und Griet aufführt. Das macht ihr einmal am Samstag im Pfarrheim in Quadrat, nachmittags ab 15 Uhr. Sonntag macht ihr das beim Tag der offenen Tür im Museum der Stadt Bergheim. Euch ganz, ganz viel Spaß. Mega, dass ihr das macht.
2: Ja, sehr, sehr gerne. Das war mir eine große Freude, Julia.
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fröhlich, Janet Jackson, Together Again. Dankeschön, dass ihr eure Blitzer durchgibt. René hat einen entdeckt in Hürth auf der Ortsumgehung Mühlheim. Da ist Tempo 70

0: Neuen Tag hier bei Radio Erft. Ich bin Julia und war das Kampf oder war das Krampf? Es ist auch egal. Ja, Haken dran. Unser FC ist in der zweiten Runde vom DFB-Pokal. Aber was ein Krimi. Also nach der ersten Halbzeit und dem 1:0 gegen uns. Ich dachte wirklich, das ist wieder typisch FC. Das war's. Wir fliegen wieder in Runde 1 raus. Aber naja, es war auch einfach nicht gut vom FC.
1: Keine Qualität, keine Konstanz, nicht genug Einsatz.
0: Naja, gucken wir aufs nächste Spiel, aufs erste Bundesligaspiel. Jetzt Samstag, zu Hause gegen Hoffenheim. Das wird super. Ihr seid nämlich live dabei, weil wir euch die Tickets schenken, bei uns von Radio Erft auf Instagram. Unser Motto, es hätte noch immer gut gegangen. Das gilt übrigens auch für einen Delfin im Canal Grande in Venedig. Der ist schön an der Rialto-Brücke vorbeigeschwommen. Zwischen Gondeln, den Wassertaxis, den ganzen Motorbooten. Und ja, er hatte nicht das Motto, Venedig sehen und sterben. Zum Glück. Wenn ihr Fische lieber auf der Leinwand sehen wollt, im Kino hier im Rheinforum in Wesseling läuft nachher Findet Dory. Und Kino ist offenbar wieder ziemlich angesagt. Die Kinos, die verkaufen wieder mehr Tickets. So viele wie seit Corona nicht mehr. Wer ist da verantwortlich? Die Odyssee und Spider-Man.

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1: Um 8.30 Uhr mit Carina Füngerlings. Guten Morgen. Mehr Platz für Schülerinnen und Schüler im Rhein-Erft-Kreis. In Brühl und Frechen starten zwei Schulen nach den Ferien mit zusätzlichen Räumen. Am Gymnasium am Rotdornweg in Frechen stehen zwei neue Modulgebäude bereit mit 10 Klassenräumen und 2 naturwissenschaftlichen Fachräumen. Nötig wurde das wegen der Rückkehr zum Abitur nach 13 Jahren. Die neuen Gebäude haben rund 9 Millionen Euro gekostet, knapp 2 Millionen davon sind aus Fördermitteln gekommen. Auch in Brühl an der Gesamtschule gibt es neue Containerklassen, fertig eingerichtet und komplett ausgestattet, um den steigenden Raumbedarf zu decken. Woher kommen 2 europäische Landschildkröten, die vor wenigen Tagen auf Straßen bei uns gefunden wurden? Das fragt das Kreisveterinäramt. In Bergheim-Kenten wurde eine männliche griechische Landschildkröte entdeckt, deren Rückenpanzer mit silbernem und gelbem Lack besprüht ist. In Elsdorf-Esch wurde eine sehr alte männliche maurische Landschildkröte entdeckt. Theo Kirschbaum hat die weiteren Infos.
2: Da es sich um streng geschützte Tiere handelt, muss ihre Haltung eigentlich beim Veterinäramt gemeldet werden. Bislang konnten sie aber keinem Besitzer zugeordnet werden. Es gibt auch keine Vermisstenmeldung. Das Amt schließt deshalb nicht aus, dass die Tiere während der Sommerferien vorsätzlich ausgesetzt wurden. Die beiden Schildkröten sind in geeigneten Pflegestellen untergebracht. Sollte sich kein Besitzer melden, sollen die Tiere einzeln abgegeben werden. Voraussetzung: ein naturnaher, ausbusssicherer Garten samt Frühbeet oder Gewächshaus. Wer eines der Tiere vermisst oder sich für die spätere Übernahme interessiert, kann sich beim Veterinäramt des Kreises melden.
1: Eingeschlagene Glastüren, umgeworfene Möbel. Eine Spur der Verwüstung zieht sich durch das Jugendzentrum Deluxe in Frechen. Am Wochenende wurde eingebrochen, das hat das Jugendzentrum in den sozialen Netzwerken mitgeteilt. Deshalb bleibt das Deluxe vorerst geschlossen. Es sei viel kaputt gegangen, jetzt müsse repariert und geputzt werden. Das JUZE bittet Zeugen, die etwas mitbekommen haben, sich zu melden. Und jetzt weitere Meldungen, kurz und kompakt. Die deutsche Wirtschaft bleibt trotz aller Krisen robust und wächst im 3. Quartal in Folge. Nach Berechnungen des Statistischen Bundesamtes gibt es in der Staatskasse aber ein massives Minus. Im DFB-Pokal hat der 1. FC Köln eine Blamage abgewendet. Nachdem bis zur Halbzeitpause der Drittligist Würzburger Kickers vorne lag, gewann der FC später doch noch 2:1. Ein 41 Jahre alter Mann ist in Köln-Mühlheim durch mehrere Schüsse verletzt worden. Kurz nach der Attacke konnte die Polizei einen 28-jährigen Tatverdächtigen am Rheinufer in Porz stellen. Die Hintergründe sind noch unklar. Und in der Radio Erft App gibt's noch mehr Infos aus dem Rhein-Erft-Kreis.
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3: Heute gibt's quasi ein bisschen Buffet beim Wetter. Häppchen von allem, ein bisschen Sonne, ein bisschen Wolken, ein bisschen Wind. Später dann auch ein paar Schauer. Die sind ab heute Mittag wahrscheinlicher als jetzt gerade. Wir schaffen bis dahin 22 Grad. Jetzt sind es aktuell 13 Grad am Nordpark in Pulheim.
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3: Um 8.33 Uhr Vorsicht auf der 59 nach Bonn am Dreieck-Kolmar, wo ihr auf die 59 fahrt, da fliegen Gegenstände rum. Die 61 nach Mönchengladbach zwischen dem Dreieck Erftal und Gümnich, hier liegt auch was auf der Autobahn. Auf der neuen A559 nach Deutz zwischen Kremberghofen und Poll, hier hat's gekracht, die Autos stehen aber auf dem Standstreifen. Auf der 1 Richtung Euskirchen, ab dem Kreuz Leverkusen, 2 Kilometer Stau, 3 bei euch auf der 4 nach Olp, ab dem Kreuz Köln-West. In der Gegenrichtung nach Aachen, da steht ihr 3 Kilometer im Stau ab Bensberg und braucht ungefähr eine Viertelstunde länger bis Merheim runter. Dann ab dem Kreuz Köln-Ost nochmal 4 Kilometer Stau plus 20. Die 57 nach Köln ab Dormagen, 2 Kilometer stocken, 2 Kilometer Stau auf der A555 nach Köln ab Rodenkirchen. Der Marcel, der meldet uns einen Blitzer in Knapsack in Richtung Erftstadt hinter dem Feierabendhaus und hat zusammen mit René auch schon den Blitzer in Hürth durchgegeben. Das ist quasi auf der Ortsumgehung Herr Mühlheim. Da blitzt es so knapp 100 Meter vor dem festen Starrenkasten. Das ist unter der Brücke, blitzt auch praktischerweise in beide Richtungen das 70. 0236 88 89 90. Kommt gut an.
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3: Mit Julia, moin. Und wir merken, dass die letzte Ferienwoche läuft. Es ist doch schon wieder deutlich mehr los morgens. Kommt alle zusammen mit uns jetzt gut an.

0: Was haben wir dazu schon abgefeiert? Zu den Backstreet Boys, Larger Than Life bei Radio Erz. Gleich mal ein bisschen Piano mit Another Love von Tom Odell, 8.42 Uhr. Und wir räumen auf. Mit dem Vorteil, dass gerade Ferien sind und in der Schule gar nichts läuft, fragt mal Herbert Hein. Herbert ist Hausmeister an der EGS Kerpen und für ihn sind die Ferien, ach, die sind schon ganz, ganz lange vorbei. Theo Kirschbaum, unser Reporter hier bei Radio Erft, hat sich angeguckt, wie so der geheime Schulstart kurz vor Ferienende im Rhein-Erft-Kreis läuft.
1: Herbert, du bist hier der Hausmeister.
2: Das hätte ich nicht gedacht, hier bei dir im Hausmeisterbüro. Bessere Ordnung als die Direktorin.
3: Ich liebe aber auch Ordnung.
2: Es gibt so ein paar Hinweise, die zeigen, dass du hier der Hausmeister bist. Die Sammlung an Bohrmaschinen.
3: Man muss natürlich auch Wartungsarbeiten machen in den Ferien, bevor die Schule wieder anfängt. Toiletten reparieren, all solche Sachen.
2: Wie ist das für dich, in so einer leeren, stillen Schule zu arbeiten, wenn die Kinder noch nicht wieder da sind?
3: Entspannter auf jeden Fall. Aber zu tun gibt es immer was, auch in den Ferien. Ne? All solche Sachen, die man besser macht, wenn die Kinder nicht da sind. Wenn man da bohrt oder hämmert, die sind mit der Hände dazwischen. Also muss man dann auch noch aufpassen, dass man nicht die Kinder verletzt.
2: Das glaube ich. Ist das für dich, wenn es nächste Woche wieder losgeht und ja hier wieder Action in der Bude ist?
3: Ja, es ist eine Umstellung. Von dieser Ruhe dann zu diesem ziemlich lauten Getöse hier, ne? Besonders in den Pausen.
2: Bringt auch ein bisschen Leben und Stimmung rein, oder?
3: Ja, klar. Ja, also manchmal muss ich auch lachen über die Kinder.
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2: Mit José Nachsiandi. Guten Morgen. Für die Bundesregierung endet heute die Sommerpause. Auf Schloss Neuhardenberg beginnt am Vormittag die Kabinettsklausur. Begleitet wird sie von der Meldung, dass die deutsche Wirtschaft im zweiten Quartal etwas stärker gewachsen ist als erst angenommen. Statt 0,2% Wachstum hat das Statistische Bundesamt ein Wachstum von 0,3% errechnet. Thorsten Adolfs aus dem News-Team. Trotzdem soll das Wachstum noch stärker angekurbelt werden. Was plant die Bundesregierung dazu?
3: Ja, Kanzler Merz möchte mit Wirtschaftsvertretern, Handwerkschefs und mit KI-Experten bei der Klausur an konkreten Lösungen arbeiten. Er hat gesagt, dass jetzt schnelle und umfassende Entlastungen nötig sind. Dabei gehe es vor allem darum, bürokratische Hürden abzubauen, die Energiekosten zu senken und flexiblere Arbeitszeiten möglich zu machen. Über allem steht das Ziel, dass Deutschland wettbewerbsfähig bleibt, um langfristig Arbeitsplätze zu sichern. Und in diesem Zusammenhang geht es natürlich auch darum, neue Technologien einzuführen.
2: Geredet werden soll auch über das Thema Hitzeschutz. Da sind sich Union und SPD im Moment gar nicht einig, ne?
3: Das stimmt. Die SPD fordert einen Aktionsplan und will die Klimaanpassung sogar ins Grundgesetz schreiben, damit der Bund mehr Verantwortung in diesem Bereich übernimmt. Die Union hält das für unnötig. Sie sagt, der Vorstoß der Sozialdemokraten sei reiner Aktionismus. Insgesamt geht es für das Kabinett auf Schloss Neuhardenberg darum, sich nach der Sommerpause neu zu sortieren und als Team wieder enger zusammenzurücken. Mal schauen, ob es klappt. Denn mit der Rentenreform und dem Haushalt kommen auf Union und SPD noch einige weitere Baustellen zu. Unionsfraktionschef Frei spricht deshalb auch von einem arbeitsreichen Herbst, der der Regierung bevorsteht.
2: Danke, Thorsten. Und das hier ist heute Morgen auch noch wichtig. Die Unzuverlässigkeit der Bahn ist offenbar größer geworden. Im ersten Halbjahr ist fast jeder 12. Fernzug ganz oder teilweise ausgefallen. Das sind 3 Prozentpunkte mehr als im ersten Halbjahr im vergangenen Jahr. Bei Volkswagen beginnt jetzt am Vormittag mit der Betriebsversammlung in der Zentrale in Wolfsburg eine Serie von außerordentlichen Treffen zwischen Vorstand und Belegschaft. Die Arbeitnehmervertretung hat dazu geladen und verlangt Klarheit bei den angekündigten Sparmaßnahmen. In Köln startet am Abend die Computerspielermesse Gamescom. Sie beginnt mit der Opening Night, einer Show, in der die wichtigsten Weltpremieren und exklusiven Überraschungen vorgestellt werden. Für Fachpublikum wird die Messe dann morgen eröffnet, unter anderem mit Vizekanzler Klingbeil und NRW-Ministerpräsident Wüst. Ab übermorgen darf dann auch das breite Publikum die Messe besuchen. Die Gamescom ist nach eigenen Angaben die weltweit größte Computerspielemesse. Mit dabei sind die großen Spieleentwickler wie Microsoft, Sony und Epic Games. Und das waren die Nachrichten mit José Nachsiandi.
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4: Das hat heute zwei Seiten. Gerade eigentlich noch eine ganz schöne. Mal blauer Himmel, mal so ein bisschen Sonne. Später kippt das Ganze. Dann kann es uselig werden mit Schauern. Der Winter wird auch stärker. Es ist schon ein bisschen herbstlich. Super zum Lesen. Vielleicht wollt ihr Vorlesepate werden in der Stadtbibliothek St. Martinus in Kerpen. Da gibt's heute Abend so einen Infoabend. Bei euch sind es jetzt 13 Grad.
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4: Um 9.03 Uhr starten wir auf der A559 Richtung Deutz zwischen Gremberghofen und Poll. Da hat's gekracht, die Autos stehen aber auf dem Standstreifen. Auf der 1 nach Euskirchen, ab dem Kreuz Leverkusen, 2 Kilometer Stop and Go. Und auf der 3 nach Oberhausen, ab Mülheim, 3 Kilometer Stau. Ihr braucht aktuell 20 Minuten länger vom Kreuz Köln-West bis Eiffeltor runter. Das ist die 4 nach Olpe. Jetzt die 4 nach Aachen, ab Frankenforst, 2 Kilometer Stau. Ab dem 3-Kreuzer nochmal 5 Kilometer stockend obendrauf. Die A555 nach Köln ab Rodenkirchen. 2 Kilometer Stop and Go. Und Dankeschön, dass ihr Bescheid sagt, wenn es blitzt. René und Marcel haben den in Hürth gesehen auf der Ortsumgehung Hermülheim. Das ist quasi direkt vor dem festen starren Kasten unter der Brücke. Und der Marcel hat noch einen gesehen in Knappsack, wenn ihr Richtung Erftstadt unterwegs seid, hinter dem Feierabendhaus. 02236 88 89 90. Klingelt einfach durch.
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4: Mit Julia Drexler, moin. Und ihr dürft ja ausnahmsweise morgens bei uns mal wen schlagen. Unseren Toaster. Wir spielen Schlag den Toaster um Tickets für die Kölsche Nacht. Es wird der Hammer im Stadion in Altürn. Alle mit dabei. Cat Ballou, Blackfish, Söhner, Gildo Horn, Grüngürtelrosen. Was für ein Line-Up. Da müsst ihr hin, wenn ihr mitspielen wollt, dann schickt ihr mir einfach eine WhatsApp 0226 88 89 90. Mit Glück rufe ich zurück. Und wie leicht Schlag den Toaster funktioniert, das hört ihr nach zwei Hits am Stück hier bei uns bei Radio Erft.

0: leidet so schön wie Luis Capaldi, gleich TLC Waterfalls. Hier geht's ab bei Radio Erf, 9.11 Uhr. Und es soll ja Leute geben, die morgens ganz entspannt frühstücken. Und dann gibt's euch. Ihr tretet freiwillig bei uns bei Radio Erft gegen ein Toastbrot an. Bei 3 richtigen Antworten bekommt ihr Tickets für die Kölsche Nacht. Es sind einfach alle dabei im Stadion in Altürth am 5. September. Cat Baloo, die Höhner, Räuber, Blackfist. Das wird mega, mega gut. Wenn ihr mitspielen wollt, mit dabei sein wollt, Nutzer 236 88 89 90. Schickt mir eine WhatsApp. Mit Glück rufe ich zurück. Das versuche ich jetzt mit Nicole aus Pulheim.
1: Nicole Meyer, guten Morgen.
0: Moin, liebe Nicole. Hier ist Julia von Radio Erft.
1: Ach nein, wie cool ist das denn? Hallo.
0: Ich habe gehört, du bist ein kölsches Mädchen.
1: Ja, am liebsten.
0: Ja, ne? Auf wen stehst du so, wenn du so die ganzen kölschen Bands hörst? Was ist so dein heimlicher Favorit?
1: Ich mag Cat Baloo gerne. Ja. Ich mag die Brings gerne. Mhm.
0: Hast du schon mal ein Konzert live gesehen, wo quasi alle waren?
1: Mal so eine Karnevalssitzung früher. Aber das ist auch schon fast 20 Jahre her. Da wird sich einiges getan haben.
0: Oh ja, und das wird nochmal jetzt wirklich was ganz anderes. Also wenn so ein ganzes Stadion zusammen feiert und grölt und mitsingt und dann auch so die emotionalen Dinger da von Cat Baloo und dem Blackfist, das wird Gänsehaut bei der Kölschen Nacht.
1: Das ist total großartig, ich freue mich riesig.
0: Du willst hin, ne?
1: Ja, unbedingt.
0: Ich finde es auch schön, weil ich bin auch da, dann treffen wir uns, ne? Trinken wir was zusammen.
1: Auf jeden Fall.
0: Wir machen das so, wir toasten jetzt erstmal unseren Toast. In der Zeit stelle ich dir, es sind keine wirklichen Fragen. Es ist so leicht, du wirst das Spielen hinbekommen. Und dann schenke ich dir quasi schon die Tickets.
1: Okay.
0: Dann schmeißen wir jetzt unseren Toaster an. Welche Band trägt denn ein Tier im Namen? Cat Baloo oder Eldorado?
1: Cat Baloo.
0: Das stimmt. Wer singt in unserem Fädel? Höhner oder Blackfist?
1: Die Blackfish.
0: Aber klar. Und wie viel Milliliter hat so ein klassisches Kölschglas? So ungefähr 200 oder 500?
1: 200.
0: Tada! Guck mal, so schnell geht das. Du bist bei der Kölschen Nacht in Hürth dabei.
1: Oh, das ist super cool. Vielen, vielen Dank. Da freue ich mich sehr.
0: Und ihr freut euch auch. Euch schenken wir auch Tickets für die Kölsche Nacht am 5. September. Wenn ihr dabei sein wollt, schickt mir eine WhatsApp 02236 88 89 90.
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0: Courage, Like the Way I Do. Und wenn es an mir ginge, könnten wir noch 5 Minuten Melissa spielen. Wir gucken aber jetzt, was noch in Erftkreis los ist, um 9.30 Uhr.
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2: Mit Carina Füngerlings, guten Morgen. Gleich 2 Schulen im Rhein-Erft-Kreis starten mit mehr Platz ins neue Schuljahr. Sowohl in Frechen als auch in Brühl stehen neue Räume zur Verfügung. In Frechen gibt es am Gymnasium am Rotdornweg 2 neue Modulgebäude mit 10 Klassenräumen und 2 naturwissenschaftlichen Fachräumen. Infos von Nea Mai.
3: Denn die Schule braucht mehr Räume nach der Rückkehr zum Abitur nach 13 Schuljahren. Das Projekt hat 8,6 Millionen Euro gekostet. Rund 1,9 Millionen sind aus Fördermitteln gekommen. Die neuen Fünftklässler ziehen mit 7 Klassen direkt ein und die Sechstklässler können ihre Behelfscontainer auf dem Schulparkplatz direkt hinter sich lassen. Auch in Brühl tut sich was. An der Gesamtschule stehen neue Containerklassen bereit, fertig eingerichtet und komplett ausgestattet. Die Stadt reagiert damit auf den steigenden Raumbedarf. Nach den Sommerferien sollen die Räume offiziell in Betrieb gehen.
2: 2 streng geschützte Landschildkröten geben dem Rhein-Erft-Kreis Rätsel auf. Das Veterinäramt fragt, wem die Tiere gehören, nachdem sie vor wenigen Tagen auf Straßen in Bergheim-Kenten und Elsdorf-Esch gefunden wurden. Es handelt sich um eine griechische Landschildkröte mit silbernem und gelbem Lack auf dem Panzer und eine sehr alte maurische Landschildkröte. Das Amt schließt nicht aus, dass sie in den Sommerferien absichtlich ausgesetzt worden sind. Im Frechener Jugendzentrum Deluxe ist am Wochenende eingebrochen worden. Wie das Jutze in den sozialen Netzwerken berichtet, ist viel zerstört worden. Es gibt eingeschlagene Glastüren und umgeworfene Möbel. Bis alles repariert und wieder sauber ist, bleibt das Deluxe dicht. Und jetzt weitere Meldungen im Überblick. Die deutsche Wirtschaft bleibt trotz aller Krisen robust und wächst im 3. Quartal in Folge. Das sei ein bisschen stärker als zunächst erwartet, heißt es vom Statistischen Bundesamt. Im DFB-Pokal hat der 1. FC Köln eine Blamage abgewendet. Nachdem bis zur Halbzeitpause der Drittligist Würzburger Kickers vorne lag, gewann der FC später doch noch 2:1. Erftstadt hat den Spielplatz an der Merowinger Straße in Bliesheim vorerst gesperrt. Der Mühlengraben war mehrfach über die Ufer getreten und der ausgespülte Fallschutz an den Spielgeräten muss überprüft werden. Und mehr neue Nachrichten gibt's auch auf radioerft.de.
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4: Gucken wir uns die Temperaturen in Kitzhausen an. Das ist die neue Kinderstadt bei euch in Glessen. Hier sind es aktuell 13 Grad, so 22 schaffen wir irgendwann heute Nachmittag. Ab dann ist aber Regen möglich. Morgen wird es wärmer, schon wieder 26 Grad, aber ehrlich gesagt auch wechselhaft. Also Schauer und Gewitter kann alles dabei sein.
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4: Um 9.33 Uhr geht's los auf der 1 nach Euskirchen, ab Erftstadt 2 Kilometer stockend. Dann hängt ihr 5 Kilometer fest auf der 3 nach Oberhausen, ab Mülheim plus eine halbe Stunde zum Kreuz Leverkusen runter. Die 4 Richtung Olpe ab dem Kreuz Köln-West 3 Kilometer Stau, nach Aachen ab dem Kreuz Köln-Ost 5. Die A555 nach Köln ab Rodenkirchen 2 Kilometer stockend. Und René und Marcel haben den Blitzer gesehen in Hürth auf der Ortsumgehung Herr Mülheim vor dem festen Starnkasten. Und Marcel hat noch einen gesehen in Knapsack, wenn ihr Richtung Erftstadt unterwegs seid, hinter dem Feierabendhaus. Danke, dass ihr Bescheid sagt. 02:36, 88, 89, 90.
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4: Mit Julia Drexler. Moin, noch ein kleiner Tipp für euch. Na, jetzt ziehen sich ja die Sommerferien doch so ein bisschen. Carina, du hast auch eine kleine Maus. Beschäftigt die sich noch oder brauchst du auch einen Tipp?
5: Nö, wir haben die in der Ferienbetreuung von der Kirchengemeinde diese Woche untergebracht, also alles
4: so
5: gut.
4: Das ist nämlich der Trick, das Jutz in Wesseling macht es auch, und zwar morgen gibt es da eine Polaroid-Schatzsuche, klingt ganz spannend, aber meldet euch noch zackig an, das geht nämlich nur noch bis heute, und dann sind die Kids für 3 Euro mit dabei, und ne, die Mamas und die Papas, die können auch leichter arbeiten, wenn die Kids betreut sind. Carina nickt schon wieder. 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
1: Na ihr, hattet ihr schon Spaß heute auf der Arbeit? Sehr gut, 9.40 Uhr, ich bin's, Julia, hi. Gucken wir mal, was heute noch so passiert. Im Job ist ja immer irgendwas, es gibt immer lustige Situationen. Michael aus Frechen erkennt das auch. Michael ist für die ABB unterwegs und dann spricht er an Schulen oder auch in Seniorenheimen so über Abfall- und Mülltrennung. Und bei den Vorträgen passiert auch schon mal was.
2: Ich habe dann irgendwie mit meinem Art Vortrag angefangen. Zwei ältere Damen natürlich im Seniorenheim, ziemlich weit hinten. Und ich hörte nur, während die eine zur anderen sagte, hat es denn schon angefangen? Und die andere guckte hin, ich verstehe auch nichts.
1: Und die Moral von der Geschichte, hinten sitzen bringt wohl nichts, wisst ihr Bescheid.

Das kracht ganz schön. Linkin Park. Das hier, das ist zum Runterkommen. Bryan Adams, Everything I Do für euch. Was wir machen, wir stehen morgen früh um 6 wieder gemeinsam happy auf und schlagen den Toaster. Dann bekommt ihr wieder Tickets für die Kölsche Nacht in Hürth bei mir, bei Julia Drexler. Bis morgen. Tschüss.

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1: Mit José Nachsiandi. Guten Tag. Die deutsche Wirtschaft wächst. Zwar nur leicht, aber das Wachstum ist messbar. Das Bruttoinlandsprodukt stieg im zweiten Quartal um 0,3%. Wie es mit der Wirtschaft weiter bergauf gehen könnte, beschäftigt jetzt am Vormittag die Bundesregierung auf ihrer Klausurtagung auf Schloss Neuhardenberg in Brandenburg. Top-Thema ist dort die Frage, wie Wachstum und Wettbewerbsfähigkeit weiter gestärkt werden können. Marc Weiß mit den Details.
2: Vorgenommen hat sich das Kabinett einiges. Man möchte Wege aus der Wirtschaftskrise finden. Dabei sollen Wirtschaftsvertreter helfen. Unter anderem sind Siemens-Chef Busch, Handwerkspräsident Dietrich und Vertreter von KI-Firmen bei der Klausur dabei. Außerdem soll spätestens morgen über das Thema Hitzeschutz gesprochen werden. Und SPD und Union wollen auf der Klausur wieder näher zusammenrücken. Zuletzt hatte es unter anderem ja bei der Rente, bei der Gesundheit und auch bei dem Thema Hitzeschutz Differenzen gegeben. Und während die Bundesregierung tagt, werden draußen schon wieder neue Fakten geschaffen. Bei VW erfahren wir heute, wie sich die Krise auswirkt, die Regierung eigentlich bekämpfen wollte. Gleichzeitig werden neue Löcher in der Pflegeversicherung bekannt. Zumindest die AOK warnt ausgerechnet heute vor einem 8 Milliarden Loch im nächsten Jahr.
1: Und diese Themen sind heute Vormittag auch noch wichtig. Nach dem Fund einer Sprengstoffdrohne am Flughafen Leipzig gehen die Ermittler davon aus, dass weitere Drohnen eingesetzt wurden. Zahlreiche Medien berichten, dass Anfang August auch eine zweite Drohne mit einem DHL-Flugzeug kollidiert sein könnte. Eine dritte Drohne sei einige Tage danach in der Nähe des Flughafens gefunden worden. Jeder dritte Jugendliche in Deutschland fühlt sich durch Schulstress massiv belastet. Vor allem Mädchen fühlen sich stark unter Druck. Das ist das Ergebnis einer Jugendstudie im Auftrag der Krankenkasse Barmer. Kurz vor der Landtagswahl in Sachsen-Anhalt haben in den beiden größten Städten Magdeburg und Halle jetzt schon rund 88.000 Bürger Briefwahl beantragt. Die Landeswahlleiterin wies Vorwürfe der AfD, die Wahl sei leicht manipulierbar, zurück. Australien geht beim Umgang mit Musik, die durch künstliche Intelligenz erzeugt wurde, neue Wege. Die Regierung hat dort KI-generierte Musik aus den Charts verbannt. Man wolle damit den menschlichen Ursprung des künstlerischen Schaffens schützen, heißt es von der australischen Musikindustrie. Die Änderungen sollen schon diese Woche in Kraft treten. Künftig werden in den Charts nur Songs gelistet, die im Wesentlichen von Menschen geschaffen wurden. Der Einsatz von KI ist zwar nicht ganz verboten, verbannt wird nur Musik, die komplett von KI erschaffen wurde. Und das waren die Nachrichten mit José Nachsiandi.
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3: Einige Wolken dabei heute, die Sonne kommt aber auch immer mal wieder raus. Nur vereinzelt Regen heute bis 24 Grad. Morgen auch meist trocken, dazu ein Mix aus Sonne und Wolken. Gegen Nachmittag kann es dann aber einzelne Gewitter mit Starkregen geben morgen. Bis 26 Grad sind drin.
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3: Und hier kommen die Staus ab 7 Minuten Zeitverlust. Die A2 Dortmund-Hannover zwischen Reda-Wiedenbrück und Gütersloh. 1 Kilometer Stau, ihr braucht hier 7 Minuten länger. Die A3 Köln-Oberhausen zwischen Köln-Delbrück und dem Kreuz Leverkusen. 6 Kilometer Stau, eine halbe Stunde plus. Die A4 Aachen-Köln zwischen dem Kreuz Köln-West und Köln-Eiffeltor. 3 Kilometer Stau, 9 Minuten. Die A4 Olpe-Aachen zwischen dem Kreuz Köln-Ost und Köln-Eiffeltor. 5 Kilometer Stau, ihr müsst hier 11 Minuten mehr einplanen. Und die A46 Wuppertal-Düsseldorf zwischen Sonnborner Kreuz und Hahn-Ost. 2 Kilometer Stau, 7 Minuten plus. Gute Fahrt!
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3: Erinnert ihr euch noch, was in eurer Schultüte so drin war? Also bei mir ist das einfach schon sehr lange her. Aber ich glaube, es waren so Stifte, Mäppchen und Süßigkeiten oder so bei mir damals 1832. Wir gucken auf jeden Fall gleich mal, was heute in so eine Schultüte reinkommt. Und ich sag mal so, da sind krasse Tetris-Skills gefragt, die sind ganz voll. Hört ihr gleich mehr zu? Mein Name ist Laura Potting, hallo zusammen. Und ich frag mich ja, warum gibt's denn eigentlich keine Erwachsenen-Schultüten? Sowas wie eine Ich-muss-heute-zur-Arbeit-gehen-Schultüte.

0: So, jetzt ist es auch nicht mehr lang, ne? Dann ist das Lotterleben vorbei. Nächste Woche geht's für die Kids im Land wieder in die Schule und für die i-Dötzchen geht's da zum allerersten Mal hin. Ist super aufregend, auch für die Eltern und ja, für Mama und Papa ist auch noch einiges zu tun. Zum Beispiel Schultüte packen, ne, alles dafür einkaufen. Unsere Reporterin Nea Mai hat sich mal eine Mama geschnappt und mit der die Schultüte gepackt, nämlich unsere Hörerin Claudia.
1: Wow, Claudia, der Tisch ist voll. Passt das überhaupt alles in die Schultüte?
2: Ich habe früher Tetris gespielt, wir kriegen das.
1: Okay, du bist die Expertin. So, womit fangen wir an?
2: Kleine Buntstifte, weil unten die Spitze muss ja irgendwie gefüllt werden. Deswegen gehen die schon mal.
1: Super, perfekt. Wir haben hier alles, ne? Knete, Schleim, Schokoriegel, ganz wichtig.
2: Alles dabei, was das Herz begehrt, weil Pokémon-Karten dürfen ja nicht fehlen. Deswegen halt auch dieser Pikachu-Stift, der geht auch ein bisschen nach unten.
1: Perfekt.
2: Spitz und lang.
1: Dann gibt's eine Packreihenfolge.
2: Stopfen. Stopfen und die Lücken mit Süßigkeiten auf.
1: Okay, sehr gut. Claudia, was sagst du, wie schwer darf am Ende so eine Schultüte sein? Braucht man irgendwann so einen Lastkran, die den so hochhält, die Schultüte?
2: Dafür nimmt man Großeltern mit. Die parkt man dann da und sagt, halt mal eben kurz.
1: Guck mal, hier sind nochmal Gummibärchen. Packen wir auch rein.
2: Ja, noch die Süßigkeiten, dann die Pokémon-Sachen obendrauf. Dann ist das Ding zugeschnürt.
1: Das ging schneller, als ich dachte.
2: Ja.
0: Aber vom Hören würde ich sagen, das Ding ist Minimum 50 Kilo schwer, oder? Naja. Übrigens, wir starten morgen mit unserem großen Themenschwerpunkt Schulstart und klären da ganz viele Sachen für euch ab. Zum Beispiel, wie sieht's eigentlich aus in Sachen Schwimmunterricht in NRW? 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Und dann vielleicht klären wir auch noch die Frage, was muss ich eigentlich noch schnell vor der Schule erledigen alles? Also mit dem Kind den Schulweg üben zum Beispiel. Was für ein Tornister muss ich besorgen eigentlich? Und. Alles Fragen, die wir morgen für euch ganz ausführlich beleuchten bei unserem großen Themenschwerpunkt Schulstart.

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1: Um 10.30 Uhr mit Carina Füngerlings. Guten Morgen. Mehr Platz für Schülerinnen und Schüler im Rhein-Erft-Kreis. In Brühl und Frechen starten 2 Schulen nach den Ferien mit zusätzlichen Räumen. Am Gymnasium am Rotdornweg in Frechen stehen 2 neue Modulgebäude bereit mit 10 Klassenräumen und 2 naturwissenschaftlichen Fachräumen. Nötig wurde das wegen der Rückkehr zum Abitur nach 13 Jahren. Die neuen Gebäude haben rund 9 Millionen Euro gekostet. Knapp 2 Millionen davon sind aus Fördermitteln gekommen. Auch in Brühl an der Gesamtschule gibt es neue Containerklassen, fertig eingerichtet und komplett ausgestattet, um den steigenden Raumbedarf zu decken. Woher kommen 2 europäische Landschildkröten, die vor wenigen Tagen auf Straßen bei uns gefunden wurden? Das fragt das Kreisveterinäramt. In Bergheim-Kenten wurde eine griechische Landschildkröte entdeckt, deren Rückenpanzer mit silbernem und gelbem Lack besprüht ist. In Elsdorf-Esch eine sehr alte maurische Landschildkröte. Theo Kirschbaum hat die weiteren Infos.
2: Da es sich um streng geschützte Tiere handelt, muss ihre Haltung eigentlich beim Veterinäramt gemeldet werden. Bislang konnten sie aber keinem Besitzer zugeordnet werden. Es gibt auch keine Vermisstenmeldung. Das Amt schließt deshalb nicht aus, dass die Tiere während der Sommerferien vorsätzlich ausgesetzt wurden. Die beiden Schildkröten sind in geeigneten Pflegestellen untergebracht. Sollte sich kein Besitzer melden, sollen die Tiere einzeln abgegeben werden. Voraussetzung: ein naturnaher, ausbruchssicherer Garten samt Frühbeet oder Gewächshaus. Wer eines der Tiere vermisst oder sich für die spätere Übernahme interessiert, kann sich beim Veterinäramt des Kreises melden.
1: Und jetzt weitere Meldungen, kurz und knapp. Die Deutsche Bahn gibt im ersten Halbjahr kein gutes Bild ab. Viele Fernzüge sind verspätet unterwegs und auch der Anteil der ausgefallenen Züge hat sich erhöht. Etwa jeder 12. Fernzug fuhr ganz oder teilweise nicht. Am Wochenende ist in das Jugendzentrum Deluxe in Frechen eingebrochen worden. Dabei gingen Scheiben und Möbel zu Bruch. Das Zentrum bleibt vorerst geschlossen. Und in der Radio Erft App gibt's noch mehr Infos aus dem Rhein-Erft-Kreis.
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1: Erstmal noch Sonne und Wolken im Wechsel. Am Nachmittag fällt dann stellenweise leichter Regen. Bei maximal 22 Grad weht ein teils starkböiger Wind. Aktuell messen wir 17 Grad in Beltbogbruch und auch in Kerpenlangenich. Morgen wird's eher unbeständig und schwül.
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1: Vorsicht, A1 nach Euskirchen. Zwischen Burscheid und Kreuz Leverkusen liegen Metallteile auf der linken Spur. Dann die Staus, A1 nach Dortmund. Zwischen Niel und Kreuz Leverkusen West 2 Kilometer, knapp 10 Minuten on top. A1 jetzt nach Euskirchen zwischen Erftstadt und Kreuz-Biesheim 2 Kilometer, über 5 Minuten plus. A3 nach Oberhausen zwischen Delbrück und Kreuz-Leverkusen 6 Kilometer, eine halbe Stunde Zeitverlust. Dann die A4 nach Olpe zwischen Kreuz-Köln-West und Eiffeltor 4 Kilometer, mindestens 10 Minuten. A4 nach Aachen zwischen Dreieckheimer und Eiffeltor 8 Kilometer, auch fast eine halbe Stunde Zeitverlust. Und dann noch die A61 nach Koblenz zwischen Weilerswist und Miel 4 Kilometer, auch etwa eine halbe Stunde plus, da hat es einen Unfall gegeben. Da wo es geht, gute Fahrt.
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3: Erinnert ihr euch noch an so Partys von früher? Ganz schlimm war die Zeit, wo man über YouTube-Mucke gehört hat und dann auf einer Party alle an deinem Laptop rumgefummelt haben und dann jedes Lied einfach nur 10 Sekunden lief, weil ständig irgendwer was Neues angemacht hat. Das ging Felix Jähn schon sehr früh auf den Sack alles. Auf Partys hat er dann, während die anderen gefeiert haben, immer schon geschaut, okay, welcher Song passt als nächstes, was sollte jetzt laufen. So, und daraus hat er nicht nur einen Beruf gemacht, sondern auch eine Berufung. DJ ist er geworden und das ausgesprochen erfolgreich. Hier ist Close Your Eyes.

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0: Ich bin nicht nur Peter Parker. Ich bin Spider-Man.
1: Mehr als 4 Millionen Kinogänger wollten ihn schon sehen, den neuen Spider-Man. Und damit ist es der bislang erfolgreichste Kinofilm 2026. Das Jahr ist zwar erst zu 2/3 rum, aber gibt voll die schönen Nachrichten. Eins kann man nämlich schon sagen, das Kino boomt, wie schon seit Jahren nicht mehr. Voll schön, Kinoexperte Jörg Albrecht.
2: Absolut, es sind die besten Zahlen seit 2019, als fast 120 Millionen Tickets verkauft wurden. Dann kam ja Corona und die Kinos, die haben sich von dieser Zwangspause nie so richtig erholt, bis zu diesem Jahr. Und das ist deshalb umso erstaunlicher, weil es in diesem Sommer auch noch sau heiß gewesen ist und hierzulande die Leute dann doch lieber grillen, in den Biergarten oder aber ins Freibad gehen, als ins Kino. Aber wenn das Filmangebot stimmt, und das hat es in diesem Sommer, dann sind auch klimatisierte Kinosäle eine Alternative.
1: Und es ist ja nicht nur Spider-Man, der weiterhin für volle Kinos sorgt, muss man sagen.
2: Oh ja, da gibt's ja noch diese antike, fast 3000 Jahre alte Abenteuergeschichte, die Odyssee.
3: Niemand stellt sich zwischen mich und meine Heimat. Nicht einmal die Götter.
2: Auch Christopher Nolan steuert mit seinem Heldenepos langsam aber sicher die 4 Millionen Besuchermarke an. Aber auch schon im Frühjahr gab's echte Blockbuster, wie die Filmbiografie Michael und natürlich auch die Fortsetzung von Der Teufel trägt Prada. Und auch eine deutsche Produktion hat abgeräumt, die Komödie Extrawurst mit Harpe Kerkeling.
1: Ja, und um am Jahresende die 120 Millionen Kinotickets von 2019 zu toppen, müssen aber noch ein paar Kinohits her in den verbleibenden 4 Monaten. Auf was können wir uns freuen?
2: Auf 2 Filme, die eine sichere Bank sind. Zum einen der 3. und finale Teil von Dune, auf den ich mich besonders freue. Und dann sind natürlich auch alle heiß auf das neue Avengers-Abenteuer Doomsday. Wieder mit Robert Downey Jr., diesmal aber nicht als Iron Man, sondern als der Bösewicht. Ach, das erzählt uns jetzt selbst.
4: Über die Hölle herrsche ich.
2: Ja, und auch ein deutscher Film könnte dabei helfen, die 120 Millionen von 2019 zu knacken. Das ist Der perfekte Urlaub, die Fortsetzung von Das perfekte Geheimnis. Der Film lief auch 2019 und stolze 5 Millionen Leute wollten ihn damals im Kino sehen.
1: Das Kino brummt also in diesem Jahr ganz sicher auch, weil das Filmangebot einfach stimmt. Jörg Albrecht hatte die Infos. Ich danke dir.
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1: Mit José Nachsiandi. Guten Tag. Nächste Woche geht nach den Sommerferien in NRW die Schule wieder los. Und eben diese Schule setzt viele Jugendliche in Deutschland offenbar massiv unter Druck. So steht es in der aktuellen Sinus-Studie im Auftrag der Barmer Krankenkasse. Demnach fühlt sich jeder dritte Jugendliche durch Schulstress stark belastet. Mädchen leiden laut Studie mehr als Jungen. Marc Weiß mit den Einzelheiten.
2: 42% der Teenagerinnen sind demnach durch Schulstress stark beeinträchtigt, bei den Jungen sind es 25%. Mit diesem Ergebnis liegt die Schule auf Platz 1 der Stressfaktoren für 14- bis 17-Jährige. Dahinter folgen Stress in der Familie und Einsamkeit mit 16% bzw. 12%. Auch hier gibt es einen deutlichen Unterschied zwischen Mädchen und Jungen. Unter Stress zu Hause leiden zum Beispiel 20% der Mädchen, bei Jungen sagen das nur 12%. Es wurde allerdings nicht geprüft, ob es einen Unterschied zwischen dem Gesagten und dem tatsächlichen Gefühl gibt. Für die Barmer Krankenkasse sind aber vor allem die Angaben zum Schulstress ein Alarmsignal. Es zeige sich, dass das kein Randphänomen sei, sagte Barmer Chef Straub. In früheren Studien hatte sich auch schon gezeigt, dass vor allem Prüfungen und Noten Stress auslösen können. Bei Mädchen stellte man fest, dass sie sich oft durch selbstgesteckte hohe Ziele zusätzlich noch mehr unter Druck setzen, als Jungen das tun.
1: Und diese Themen sind heute Vormittag auch wichtig. Nach der Sommerpause ist die Bundesregierung am Vormittag zu einer Klausurtagung zusammengekommen. Dabei soll es vor allem um die Stärkung der deutschen Wirtschaft gehen. Außerdem stehen die Konsequenzen aus der Hitzewelle in diesem Sommer auf dem Programm. Aus Sorge vor Stellenstreichungen und Werksschließungen fordert die Belegschaft von Volkswagen Klarheit vom Vorstand. Am Vormittag hat eine ganze Reihe von Betriebsversammlungen begonnen. Den Auftakt machen Wolfsburg und Braunschweig. Das Zahlen mit EC-Karte hat einen neuen Rekord erreicht. In den ersten 6 Monaten des Jahres nutzten Kunden in Deutschland über 4 Milliarden Mal ihre Karte zum Bezahlen. Im Juni zum Beispiel wurden 92% aller Bezahlvorgänge mit der Karte erledigt. Das klassische Zusammensitzen mit Freunden verliert für viele Menschen in Deutschland offenbar an Bedeutung. Freunde zu treffen sei zwar weiter die wichtigste soziale Freizeitaktivität, ihr Wert sei aber gesunken. Das ist das Ergebnis des Freizeitmonitors, den die Hamburger Stiftung für Zukunftsfragen erstellt hat. 3000 Menschen wurden dafür befragt. Nur noch 19% geben an, sie seien regelmäßig mit Freunden unterwegs. Vor 40 Jahren waren es noch 37%. Die Wissenschaftler bringen es so auf den Punkt: Soziale Kontakte finden stärker digital statt. Und das waren die Nachrichten mit José Nachsiandi.
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3: Mal sonnig, mal bewölkt, dazu kein Regen, so kann man das heute zusammenfassen. Bis zu 24 Grad bekommt ihr heute. Morgen bis 26 Grad, dazu auch hier Sonne und Wolken im Mix. Gegen Nachmittag hin kann es dann morgen aber auch stellenweise Gewitter und Starkregen geben.
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3: Und das sind die Staus ab 10 Minuten Zeitverlust. Wir starten mit der A1 Euskirchen-Dortmund. Da steht ihr aktuell zwischen Köln-Bocklemünd und dem Kreuz Leverkusen-West im Stau. 5 Kilometer lang. Ihr braucht so circa 16 Minuten länger. Die A4 Aachen-Köln zwischen dem Kreuz Köln-West und Köln-Eiffeltor. 3 Kilometer Stau, 10 Minuten plus. Die A4 Olpe-Aachen zwischen dem Kreuz Köln-Ost und Köln-Eiffeltor. 6 Kilometer Stau, 13 Minuten plus. Die A45 Hagen-Dortmund zwischen dem Kreuz Hagen und Schwerte-Ärgste. 3 Kilometer Stau, ihr braucht hier so circa 13 Minuten länger. Und die A61 Mönchengladbach-Koblenz zwischen dem Kreuz Bliesheim und Miel. 7 Kilometer Stau, eine Dreiviertelstunde plus. Gute Fahrt!
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3: Forscher aus den USA haben Kekse aus Plastikmüll hergestellt. Und falls ihr jetzt sagt, ja, das ist ja schön, ich esse die aber sicher nicht. Moment! Die haben es wohl geschafft, Plastik in Proteine und Vitamine umzuwandeln. Ey, ist das nicht cool? Gut, die haben das Zeug jetzt noch nicht probiert. Aber jetzt mal im Ernst, da packt sie Ketchup, Nutella oder Sauce Hollandaise drauf und dann schmeckt eh alles, oder? Laura Potting, dir guten Hunger!

0: So, die Sommerferien gehen so langsam zu Ende und so manch einer von euch war vielleicht auf einer Kreuzfahrt so. Sind sie euch da auch aufgefallen, die gelben Quietscheenten überall? Die sind, das ist jetzt wirklich kein Spaß, das klingt komisch, ne? Aber die sind auf einigen Schiffen tatsächlich inzwischen eine echte Plage und treiben die Mitarbeiter in den Wahnsinn. Kollegin Natascha Wittberg ist da, hallo.
1: Hallo.
0: Also das mit den Quietscheenten auf Kreuzfahrtschiffen ist so schlimm, dass eine Reederei sogar schon ein Newsletter rumschickt, in dem sie Passagiere darum bittet, keine Quietscheenten auf die Reise mitzunehmen. Was?
1: Ja, das ist eigentlich nur ein lustiger Social-Media-Trend, aber der ist so ein bisschen ausgeartet. Also Kreuzfahrtpassagiere, die verstecken diese kleinen gelben Badeenten zum Spaß auf den Schiffen. Andere Passagiere, die können die dann finden und mitnehmen oder dann weiter verstecken. Dazu wird eine kleine Notiz hinterlassen und wird dann auch auf Social-Media geteilt mit einem Foto oder so. Es geht da einfach darum zu schauen, wie weit und wohin so eine kleine Ente reist. Gestartet ist das wohl, weil mein kleines Mädchen in den USA damit angefangen hat. Das haben andere dann weitergemacht.
0: Also ein Kreuzfahrer-Hobby, muss man sagen. Jetzt ist es aber so, dass dieser Trend mittlerweile echt viele Anhänger hat. Mhm. So eine Facebook-Gruppe, in der sich diese Enten-Community organisiert hat, hat allein schon 330.000 Mitglieder und es werden immer mehr. Und deswegen gibt es auch immer mehr Enten auf Kreuzfahrtschiffen.
1: Richtig, zu viele und das ist ein Problem. Die Masse an Enten, die ja treibt die Crew in den Wahnsinn so langsam. Das schreibt eine Reederei in diesem Newsletter an ihre Passagiere. Sie kommen mit dem Entsorgen nicht mehr hinterher. Außerdem werden die wohl auch an so absurden Orten versteckt, dass sie teilweise ein Sicherheitsrisiko sind. Deshalb dürfen keine Enten mehr aufs Schiff gebracht werden.
0: Keine Enten mehr. So, das ist wirklich irre. Aber nicht nur Quietscheenten sind offenbar ein Thema auf Kreuzfahrtschiffen, sondern auch auch immer die Mehrzahl von Ananas. Ananas-Tata. Jedenfalls haben wir beide heute erfahren, einen Ananas bedeutet nicht immer nur Ananas.
1: Nee, eine Ananas ist tatsächlich ein Code für Swinger. Und der wird auf Kreuzfahrtschiffen auch wohl gängig genutzt. Also wenn an der Nachbarkabine ein Ananas-Sticker klebt, dann weißt du, da kannst du abends gerne mal klopfen. Die Bewohner, die freuen sich über Gesellschaft. Das gilt übrigens auch für Meerjungfrauen. Nashörner oder Einhörner, alles Erkennungszeichen für bestimmte Vorlieben.
0: So, also nicht einfach so eure Kabinentür mit Ananas schmücken, sonst könnte das missverstanden werden. Danke, Natascha.
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1: Um 11.30 Uhr mit Carina Füngerlings. Guten Tag. Ein Drogenfall aus Brühl beschäftigt ab heute zum zweiten Mal das Kölner Landgericht. Diesmal geht es aber nicht um die Strafe, sondern um eine entscheidende Geldfrage. Theo Kirschbaum mit den Details.
2: Der 46-jährige Mann wurde vor 5 Jahren wegen bandenmäßigen Drogenhandels in Brühl zu 8,5 Jahren Gefängnis verurteilt. In einem getrennten Verfahren hat das Landgericht Köln danach auch noch die Einziehung von 170.000 Euro angeordnet. Der Verurteilte legte dagegen Revision ein und der Bundesgerichtshof gab ihm Recht. Das Landgericht habe nicht ausreichend begründet, wie es den Wert der sichergestellten Gegenstände berechnet hat. Deshalb müssen sich die Richter mit dieser Frage erneut beschäftigen. Dafür sind 2 Verhandlungstage bis Mitte September vorgesehen.
1: Schüler am Gymnasium am Rotdornweg in Frechen und an der Gesamtschule in Brühl können sich nächste Woche über zusätzliche Räume freuen. In Brühl gehen neue Containerklassen in Betrieb und in Frechen wurden 2 neue Modulgebäude mit insgesamt 10 Klassenräumen und 2 Fachräumen hochgezogen. Kostenpunkt fast 9 Millionen Euro. Knapp 2 Millionen konnte Frechen über Fördermittel finanzieren. Und jetzt weitere Meldungen in der Zusammenfassung. Beim kriselnden Autobauer VW hat die Serie von Betriebsversammlungen begonnen. Der Vorstand soll der Belegschaft Antworten zu angekündigten Sparmaßnahmen liefern. Zehntausende Stellen und 4 Werke sollen in Gefahr sein. 2 streng geschützte Landschildkröten geben dem Rhein-Erft-Kreis Rätsel auf. Das Veterinäramt fragt, wem die Tiere gehören, nachdem sie vor wenigen Tagen auf Straßen in Bergheim-Kenten und Elsdorf-Esch gefunden wurden. Das Amt schließt nicht aus, dass sie ausgesetzt wurden. Am Wochenende ist in das Jugendzentrum Deluxe in Frechen eingebrochen worden. Dabei gingen Scheiben und Möbel zu Bruch. Das Zentrum bleibt vorerst geschlossen. Und mehr neue Nachrichten gibt's auch auf radioerft.de.
0: Das Wetter an Rhein und Erft.
1: Gegen Nachmittag kann es ab und zu nass werden und es weht ein teils starkböiger Wind. Dazu höchstens 22 Grad. Jetzt im Moment sind es 19 Grad in Pulheim-Sintern und auch in Hürth-Kaltscheuren.
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1: A1 nach Dortmund zwischen Bocklemünd und Kreuz Leverkusen West. 4 Kilometer stockend, um die 10 Minuten plus. Dann A4 nach Olpe zwischen Kreuz Köln West und Eiffeltor. 5 Kilometer Stau, über 20 Minuten steht der da länger. Dann A4 nach Aachen zwischen Dreikolmer und Eiffeltor. 6 Kilometer stockend, knapp 15 Minuten plus. Und die A61 nach Koblenz zwischen Kreuz Bliesheim und Miel. 8 Kilometer Stau, da hat's einen Unfall gegeben, fast 1 Stunde Zeitverlust. Da wo es geht, gute Fahrt, ansonsten Geduld.
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3: 1988, das ist ein sehr, sehr, sehr, sehr guter Jahrgang. Da bin ich nämlich geboren. Und Taylor Dane hat Tell It To My Heart rausgebracht. Also ein hervorragendes Jahr. Hören wir gleich. Vorher noch das Beste von heute. Miles Smith sagt Nice to meet you. Und ich bin Laura Potting. Hi!

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0: So, über was habt ihr euch das letzte Mal denn mit eurer Partnerin oder eurem Partner gestritten? Bei mir war... sehr unangenehm. Bei mir waren es die Regeln beim Spiel Hitstar. Darüber haben wir uns gestritten, ich und mein Freund. Und ich bin mir ziemlich sicher, dass ich recht hatte. Naja, heute ist jedenfalls Küssen statt Streiten Tag und der Comedian Hannes Höfer ist sich sicher, dass mit diesem Küssen statt Streiten das geht.
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2: Es gibt einen Küssen- und Streitvergessen-Tag. Ja, das finde ich ja super. Statt zu streiten, einfach knutschen. Aber so richtig. Zungenfechten mit vollem Körpereinsatz. Wenn ihr nicht wisst, wie es geht, stellt euch vor, ihr habt ein Eis in der Hand, was sehr, sehr schnell schmilzt. So müsst ihr ran da. Ich sag euch, das klappt. Also so gut wie immer. Nur bei einer Auseinandersetzung mit dem Chef. Wenigstens vorher mal nachfragen. Oder wenn euer Auto gerade beim Abschlepper am Haken hängt. Klar, die Berufsbezeichnung lässt einige Interpretationen zu, aber achtet wenigstens auf eure Deckung. Trotzdem, in der Beziehung? Super. Meistens streiten wir doch eh über Kleinigkeiten. Müll rausbringen, die berühmte Zahnpastatube, der Dreier mit den Nachbarn. Ja, dann kann das helfen. Aber ohne Streit. Küssen können wir auch so mal mehr machen. Es macht ja auch Spaß und schmecken tut's auch. Könnt ihr euch doch mal vornehmen. Statt Fernsehen heute Abend einfach mal so eine halbe Stunde knutschen. Dran denken, zwischendurch mal einen Schluck trinken. Und wenn ihr niemanden zum Knutschen habt, dann könnt ihr immer noch Fernsehen. Ansonsten dran denken, besser schlecht geküsst als gut gestritten.
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2: Mit José Nachciandi. Guten Tag. Australien geht im Umgang mit Musik, die von künstlicher Intelligenz erzeugt wurde, weltweit neue Wege. KI-generierte Songs sollen aus den Charts verbannt werden. Die Vorgabe soll schon diese Woche in Kraft treten. Man wolle damit den menschlichen Ursprung des künstlerischen Schaffens schützen, heißt es von der australischen Musikindustrie. Annick Manoukian aus unserer Musikredaktion. Wie will Australien das genau umsetzen?
3: Man unterscheidet generell zwischen KI-unterstützten Aufnahmen und KI-generierten Aufnahmen. Und um die letzteren geht's jetzt in Australien. Wenn ein Song in den offiziellen australischen Charts berücksichtigt werden soll, dann müssen auf jeden Fall Menschen den Song geschrieben haben und müssen den Hauptgesang und die wichtigsten Instrumente eingespielt haben. Auslöser war eine Coverversion von Madonnas Song Like a Prayer. Der ist auf Platz 4 der australischen Charts gelandet. Allerdings sind bei dem Song der Gesang und das Schlagzeug KI generiert.
2: Und wie geht man bei uns in Deutschland mit diesem Thema um?
3: Bis jetzt ist bei uns noch kein Song aus den laufenden Charts ausgeschlossen worden aufgrund von KI. In Deutschland liegt der Fokus darauf, dass die Hauptverantwortung für einen Song bei einem Menschen liegt. Was allerdings die Umsetzung des Songs angeht, da darf KI verwendet werden, solange es sich dabei um zugelassene KI-Modelle handelt.
2: Danke, Annick. Und diese Themen sind heute Mittag auch wichtig. Nach dem Fund einer Sprengstoffdrohne am Flughafen Leipzig gehen die Ermittler davon aus, dass weitere Drohnen eingesetzt wurden. Zahlreiche Medien berichten, dass Anfang August auch eine zweite Drohne mit einem DHL-Flugzeug kollidiert sein könnte. Eine dritte Drohne sei einige Tage danach in der Nähe des Flughafens gefunden worden. Jeder dritte Jugendliche in Deutschland fühlt sich durch Schulstress massiv belastet. Vor allem Mädchen fühlen sich stark unter Druck. Das ist das Ergebnis einer Jugendstudie im Auftrag der Krankenkasse Barmer. In Köln startet am Abend die Computerspielemesse Gamescom. Sie beginnt mit einer Show, in der die wichtigsten Weltpremieren und exklusiven Überraschungen vorgestellt werden. Für Fachpublikum wird die Messe dann morgen eröffnet. Ab übermorgen darf dann auch das breite Publikum die Messe besuchen. Die Bahn wehrt sich gegen den Vorwurf der Grünen zu den Zugausfällen. Von den Grünen hieß es, oft seien Defekte an den Zügen der Grund für die vielen Ausfälle im Fernverkehr. Laut Bahn stimmt das so nicht. Technische Störungen an den Zügen seien in den vergangenen 6 Jahren um über 50% zurückgegangen, heißt es von der Bahn. Das ändert allerdings nichts an der Tatsache, dass im ersten Halbjahr fast jeder 12. Fernzug ganz oder zumindest auf einem Teil der Strecke ausgefallen ist. Diese Zahlen stammen vom Verkehrsministerium. Die Bahn macht dafür aber vor allem den harten Winter und die Hitzewelle vor ein paar Wochen verantwortlich. Und das waren die Nachrichten mit José Nachciandi.
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4: Einige Wolken dabei heute, die Sonne kommt aber auch immer mal wieder raus. Nur vereinzelt Regen heute bis 24 Grad. Morgen auch meist trocken, dazu ein Mix aus Sonne und Wolken. Gegen Nachmittag kann es dann aber einzelne Gewitter mit Starkregen geben morgen. Bis 26 Grad sind drin.
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4: Und das sind die Staus ab 7 Minuten Zeitverlust. Die A1 Köln-Münster zwischen Hagen-Nord und dem Kreuz Dortmund-Unna 6 Kilometer Stau. Ihr braucht hier eine Viertelstunde länger. Die A1 Münster-Dortmund zwischen dem Kreuz Münster-Süd und Ascheberg 1 Kilometer Stau, 7 Minuten. Die A4 Aachen-Köln zwischen dem Kreuz Köln-West und Köln-Klettenberg 4 Kilometer Stau. Hier müsst ihr 23 Minuten mehr einplanen. Die A44 Dortmund-Kassel zwischen dem Kreuz Wünnenberg-Haaren und Lichtenau 4 Kilometer Stau, 7 Minuten. Und die A61 Mönchengladbach-Koblenz zwischen dem Kreuz Bliesheim und Miel 9 Kilometer Stau, 1 Stunde plus. Kommt gut durch.
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4: Und eure Mittagspause wird jetzt musikalisch untermalt von Alex Warren und Eternity. Guten Hunger. Ich bin Laura Potting. Hallo.
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0: Oh, das hier, ne? Das ist ja wirklich auch ein ganz unangenehmes Geräusch. Kennen wir alle, oder? Falls ihr jetzt sagt, sagt mir nix, meinem Ohr auch nicht, dann lernt ihr dieses Geräusch vielleicht aber trotzdem bald kennen. Das ist nämlich das Geräusch, das ein Rauchmelder macht, wenn Batterie leer. Und das könnte bei vielen Geräten hier bei uns in NRW bald der Fall sein. Der Grund: Vor fast 10 Jahren wurde bei uns im Land die Rauchmelderpflicht eingeführt. Bedeutet, viele Eigentümer und Vermieter haben Rauchmelder vor 10 Jahren eingebaut und bei vielen Geräten halten die Batterien auch in etwa 10 Jahre. Sprich, die sind jetzt so gut wie leer. Thorsten Ortmann aus dem News-Team, was ist denn, wenn so ein Ding piept? Wie schalte ich das aus?
1: Also es soll ja Leute geben, die greifen dann genervt zum Baseballschläger, aber es geht auch mit deutlich weniger Sachschaden. Bei vielen Rauchmeldern kann man nämlich den Batteriewarnton über mehrere Stunden bis zu 24 Stunden lang unterdrücken. Je nach Modell. Und zwar, indem man die Test- bzw. Stummschalttaste einmal kurz drückt. Das ist aber natürlich keine Dauerlösung.
0: Nee, absolut nicht, denn so ein Rauchwarnmelder ist ja wichtig. Da sollte man also auf jeden Fall Bescheid sagen, wenn die Batterie leer ist. Jetzt ist es aber, also ich habe jetzt so eine andere Frage. Also diese Teile, ne? Ich finde, die haben so eine ganz unangenehme Angewohnheit. Ich habe das Gefühl, die piepen wegen leerer Batterie meistens nur nachts. Also dann, wenn man es am wenigsten braucht.
1: Stimmt, aber das ist nichts Persönliches zwischen dem Rauchmelder und seinem Besitzer, sondern es gibt wirklich einen Grund. Nachts fällt nämlich die Temperatur in den Räumen und das kann auch zu einem kurzfristigen Spannungsabfall in der Batterie führen. Die Elektronik im Gerät sagt dann leider nicht, ach ja, der Mensch, der schläft gerade, wir warten mal bis morgen. Nein, sie ist komplett humorlos und warnt dann eben mit einem Piepton, obwohl die Batterie gar nicht leer sein muss, sondern eben halt nur kurz einen Spannungsabfall hatte. Übrigens, Rauchmelder haben noch ein unrühmliches Talent. Die Dinger piepen gerne auch bei einem Defekt, zum Beispiel wenn der Melder verstaubt ist oder sich ein Insekt im Inneren verirrt hat und denkt, ja, ganz schön hier, hier ziehe ich mal ein.
0: Gut, aber jetzt, also jetzt muss da eine neue Batterie rein, weil, ne, Rauchmelder sind einfach wichtig. Kann ich das bei so Teilen, es gibt ja diese Rauchmelder, die haben so fest verbaute Batterien. Kann ich das da selber machen, die austauschen?
1: Nein, bei den 10-Jahres-Geräten geht das nicht. Sollte man auch nicht, weil nach so langer Zeit auch die Sensoren gelitten haben. Darum sollte man sie so oder so nach 10 Jahren ersetzen. Übrigens, wie alt der Rauchmelder ist, das sieht man auch auf der Rückseite. Da ist ein entsprechendes Label drauf. Bei den Baumarktgeräten kann man meist den 9-Volt-Batterieblock austauschen. Auf jeden Fall sollte man danach den Rauchmelder testen. Da gibt es einen speziellen Testknopf am Gerät. So einen Test sollte man auch mindestens einmal im Jahr machen. Bei leerer Batterie kann man dann auch sofort den Vermieter kontaktieren, der ist für den Austausch der kompletten Rauchmelder zuständig. Dann hilft nur noch beten, dass der schneller ist als ein möglicher Brand.
0: Ja, bei vielen der vor 10 Jahren installierten Rauchmeldern bei uns im Land machen aktuell die Batterien schlapp. Die fest verbauten Dinger halten nämlich nur 10 Jahre. Bei den Dingern aus dem Baumarkt, die gibt es ja auch, da könnt ihr die Batterie zum Teil im Zweifel selbst austauschen. Ansonsten kontaktiert einfach euren Vermieter. Danke, Thorsten Ortmann.
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1: Um 12.30 Uhr mit Christina Power. Hallo zusammen. Das Kölner Landgericht verhandelt seit dem Morgen erneut den Fall eines wegen Drogenhandels verurteilten Mannes aus Brühl. Dabei geht es nicht um die Höhe der Haftstrafe, sondern um Geld. Der Mann war vor 5 Jahren zu 8,5 Jahren Gefängnis verurteilt worden. In einem gesonderten Verfahren ordnete das Gericht später zusätzlich die Einziehung von 170.000 Euro an. Der Bundesgerichtshof hob dieses Urteil jedoch auf, denn nach seiner Einschätzung hatte das Landgericht die Berechnung des Wertes sichergestellter Gegenstände nicht ausreichend begründet. Hier müssen die Kölner Richter noch einmal entscheiden. Für den Prozess sind 2 Verhandlungstage vorgesehen. Das Urteil soll Mitte September fallen. Nach einem Schuss auf einen 41-Jährigen in Köln-Mülheim ermittelt die Polizei zu den Hintergründen. Der Mann war gestern im Außenbereich eines Restaurants getroffen worden. Es sei mindestens 1 Schuss aus nächster Nähe abgegeben worden, heißt es. Das Opfer habe aber nicht in Lebensgefahr geschwebt. Kurz nach dem Angriff konnte die Polizei einen 28-jährigen Tatverdächtigen am Rheinufer in Porz stellen. Wer diese Saison nochmal ins Freibad in Erftstadt-Kirdorf will, der muss das heute, morgen oder übermorgen machen. Die Mitglieder der Freibad-Initiative haben nach intensiver Beratung und Prüfung mehrerer Wettermodelle beschlossen, bis Donnerstag nochmal aufzumachen. Danach ist dann für dieses Jahr endgültig Schluss. Das Team bedankt sich auf seiner Homepage bei allen Gästen, Helfern und Unterstützern, die diese Saison dabei waren. Und jetzt weitere Meldungen, kurz und knapp. In Brühl und Frechen starten Schulen mit 9 Räumen ins nächste Schuljahr. Am Gymnasium am Rotdornweg stehen 2 neue Modulgebäude bereit mit 10 Klassenräumen und 2 naturwissenschaftlichen Fachräumen. Auch in Brühl an der Gesamtschule gibt es neue Containerklassen, fertig eingerichtet und komplett ausgestattet, um den steigenden Raumbedarf zu decken. Die Stadt Kerpen sucht Vorlesepatinnen und Vorlesepaten, die mit benachteiligten Kindern lernen und ihnen oder auch Senioren Geschichten vorlesen. Für alle Interessierten findet heute Abend zwischen 18 und 19.30 Uhr eine Infoveranstaltung in der Stadtbücherei St. Martinus statt. Freunde zu treffen, das wird immer unwichtiger für viele von uns. Das zeigt der neue Freizeitmonitor der Hamburger Stiftung für Zukunftsfragen. Immer beliebter dagegen sind laut Forschern Social-Media-Aktivitäten und künstliche Intelligenz. 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
1: In den nächsten Stunden wird es wechselhafter. Am Nachmittag kann dann auch mal Regen fallen und auch abends müssen wir mit Schauern rechnen. Die Temperaturen liegen heute in Bergheim, Ahe und Frechen so bei höchstens 19 Grad. Morgen dann der Temperatursprung. Bis zu 27 sind dann wieder drin. Dazu ziehen aber immer wieder Schauer durch.
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1: Kurz nach 12:30, wir schauen auf die Straßen. Erstmal auf die A4 nach Olpe. In der Einfahrt Eiffeltor ist eine ungesicherte Unfallstelle. Und hier braucht ihr länger. A4 nach Olpe zwischen dem Kreuz Köln-West und Eiffeltor. Da gibt's 6 Kilometer Stau, braucht ihr etwa eine halbe Stunde durch. Dann die A4 nach Aachen zwischen dem Kreuz Gremberg und Eiffeltor. 2 Kilometer Stop and Go, braucht ihr ein paar Minütchen länger. Und eine Stunde müsst ihr mehr einplanen für die A61 nach Koblenz zwischen dem Kreuz Bliesheim und Miel. Allen unterwegs eine gute Fahrt.
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2: Rauch, Flammen, sengende Hitze und plötzlich Superman mittendrin. Das gibt's gerade auf der Insel Borneo. Die haben Riesenprobleme gerade mit Waldbränden und das auch schon seit Jahren. Und es gibt da jemanden, der hilft auch schon seit Jahren mit in Zusammenarbeit mit der Feuerwehr und zwar als freiwilliger Helfer. Der ist 17 Jahre alt und er läuft dort in einem Superheldenanzug herum und hilft eben bei den Löscharbeiten. Er hilft seinem Papa zusammen mit den Rettungskräften und wird gerade so zum Internetstar. Der Berufswunsch des 17-Jährigen ist übrigens Förster, um in Zukunft besser was gegen Waldbrände tun zu können. Was ist das denn bitte für ein cooler Typ, oder? Laura Potting hier, schönen Tag euch.

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1: Mit Malte Albrecht. Guten Tag.
2: Deutschland kann im globalen Wettbewerb bestehen. Dafür muss aber der Staat die notwendigen und richtigen Voraussetzungen schaffen.
1: Das war Bundeskanzler Merz vorhin zum Start der Kabinettsklausur in Neu-Hartenberg. Er ist optimistisch, dass Deutschland die aktuelle wirtschaftliche Flaute hinter sich lassen kann. Thorsten Adolfs aus dem News-Team, worauf genau setzt denn die Regierung, um Deutschland wieder nach vorne zu bringen?
3: Also Merz sagt, wir müssen uns nicht kleiner machen, als wir sind. Deutschland habe nach wie vor eine richtig starke industrielle Basis, einen super Mittelstand und eine Forschung, die weltweit ganz vorne mit dabei sei. Genau darauf baut die Regierung jetzt auf. Damit das klappt, spricht das Kabinett heute auch direkt mit Unternehmern. Drei Punkte sind nach Ansicht der Regierung jetzt beim Thema Wirtschaft ganz besonders wichtig. Bürokratie abbauen, Zukunftstechnologien fördern und die hohen Kosten in den Griff bekommen. Aktuelle Zahlen des IFO-Instituts zeigen übrigens, dass es schon jetzt langsam aufwärts geht. Die Stimmung in der deutschen Wirtschaft ist den vierten Monat in Folge besser geworden.
1: Die wirtschaftliche Lage ist aber nur ein Thema, über das die Ministerrunde bei der Klausur reden wird. Es steht noch mehr auf der Tagesordnung.
3: Ja, ein weiterer wichtiger Punkt ist die Sicherheitspolitik. Merz hat vor dem Treffen gesagt, dass die Verantwortlichen hybrider Angriffe wie dem Drohnenvorfall am Leipziger Flughafen dafür bezahlen werden. Dazu will sich die Regierung schon bald gemeinsam mit den Sicherheitsbehörden äußern. Auch der Klimawandel ist ein Thema in Brandenburg, im wahrsten Sinne des Wortes befeuert durch die großen Waldbrände. Trockenheit, Hitze und Ernteausfälle, das alles führe uns vor Augen, dass konkreter Handlungsbedarf besteht, sagt der Kanzler. Deutschland müsse besser an die Folgen des Klimawandels angepasst werden, so Merz.
1: Dankeschön, Thorsten. Und das sind weitere Nachrichten. VW-Chef Blume hat bei einer Betriebsversammlung in Wolfsburg noch einmal die Probleme bei Volkswagen benannt. VW müsse seine Strukturen verschlanken und Kosten senken, sagte er in seiner Rede vor der Belegschaft. Durch Zölle, neue Wettbewerbe und geopolitische Risiken stehe die gesamte Autoindustrie unter großem Druck. NRW-Justizminister Limbach hält den Strafvollzug für sicher. Dafür sorgten die Bediensteten, regelmäßige Kontrollen und Diensthunde, sagte er bei einem Besuch in der JVA Köln. Limbach geriet zuletzt wegen mutmaßlicher Korruptionsfälle und Sicherheitslücken in den Haftanstalten in die Kritik. Der FC Bayern verzichtet weiter auf Jamal Musiala. Kicker und Bild berichten, dass er zum Bundesligastart am Freitag gegen Stuttgart noch nicht im Kader stehen wird. Nach seinen jüngsten Zusammenbrüchen soll Musiala aber wenigstens ins Mannschaftstraining zurückkehren. Das Zahlen mit EC-Karte hat in den ersten 6 Monaten des Jahres einen Rekordwert erreicht. Mehr als 4 Milliarden Mal nutzten wir Verbraucher die Karte oder das Smartphone oder die Smartwatch zum Bezahlen. Das meldet Euro-Kartensysteme. Wie beliebt das bargeldlose Zahlen ist, zeigt auch diese Zahl. Im Juni wurden 92% aller Bezahlvorgänge vor Ort kontaktlos erledigt. Und auch für den kleinen Einkauf wird die EC-Karte immer öfter gezückt. Im Schnitt werden pro Bezahlvorgang etwas mehr als 36 Euro ausgegeben. Und das waren die Nachrichten mit Malte Albrecht.
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4: Mal sonnig, mal bewölkt, dazu kein Regen, so kann man das heute zusammenfassen. Bis zu 24 Grad bekommt ihr heute. Morgen bis 26 Grad, dazu auch hier Sonne und Wolken im Mix. Gegen Nachmittag hin kann es dann morgen aber auch stellenweise Gewitter und Starkregen geben.
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4: Und das sind jetzt die Staus ab 6 Minuten Zeitverlust. Die A3 Köln-Oberhausen. Da steht ihr zwischen Duisburg-Wedau und Oberhausen-Lerich im Stau. 3 Kilometer lang. Ihr braucht 10 Minuten länger. Die A4 Aachen-Köln zwischen dem Kreuz Köln-West und Köln-Eifeltor. 6 Kilometer Stau. 21 Minuten plus. Die A44 Dortmund-Kassel zwischen dem Kreuz Wünnenberg-Haaren und Lichtenau. 4 Kilometer Stau. 9 Minuten. Die A59 Duisburg-Dienstlaken zwischen dem Kreuz Duisburg und Duisburg-Alt-Hamborn, 2 Kilometer Stau, 6 Minuten plus. Und die A61 Mönchengladbach-Koblenz zwischen dem Kreuz Bliesheim und Miel, 8 Kilometer Stau, eine Dreiviertelstunde plus. Gute Fahrt!
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4: Tag zusammen, ihr habt es vielleicht schon in den Nachrichten gehört. Immer mehr Menschen zahlen ja mit Karte. Ich gehöre auch dazu. Du kannst ja auch mit Handy bezahlen, mit der Uhr. Inzwischen kannst du sogar mit einem Ring bezahlen. Und es ist ja auch alles urpraktisch. Ich frage mich nur, nehmen wir mal an, wenn Bargeld irgendwann verschwindet, dann ja auch Kleingeld, ne? Womit spielen wir dann Kopf oder Zahl bitte? Laura Potting hier.

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3: Kennt ihr diese Situation, dein Kind kommt aus dem Kindergarten nach Hause, hat dir ein Bild gemalt und sagt, guck mal hier, für dich, Mami. Dann sage ich immer, oh, schön. Nee, ich denke auch schön. Wenn ich könnte, würde ich mir auch die Milch wieder einschießen lassen. Kann ich aber nicht, ja? Und dann lobe ich den auch. Dann sage ich, oh, das hast du aber schön gemalt. Was ist das denn da? Ein Baum und der kleine Strauch daneben, das Papi. Ja. Und dann passiert immer dasselbe. Ich lege diese Bilder irgendwo ab. Mein Sohn ist abends im Bett. Ich stehe vor dem Bild und denke, was zur Hölle hat der da gemalt? Was ist es? Ist es ein Baum? Oder bin es doch ich? Und wenn ich es bin, warum habe ich 3 Augen, 2 Nasen und 5 Ohren? Was läuft denn bei dem nicht?
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1: Um 13.30 Uhr mit Christina Pauber. Hallo zusammen. Ein Drogenfall aus Brühl beschäftigt seit dem Morgen zum zweiten Mal das Kölner Landgericht. Diesmal geht es nicht um die Strafe, sondern um eine entscheidende Geldfrage. Die Infos jetzt von Theo Kirschbaum.
2: Der 46-jährige Mann wurde vor 5 Jahren wegen bandenmäßigen Drogenhandels in Brühl zu 8,5 Jahren Gefängnis verurteilt. In einem getrennten Verfahren hat das Landgericht Köln danach auch noch die Einziehung von 170.000 Euro angeordnet. Der Verurteilte legte dagegen Revision ein und der Bundesgerichtshof gab ihm Recht. Das Landgericht habe nicht ausreichend begründet, wie es den Wert der sichergestellten Gegenstände berechnet hat. Deshalb müssen sich die Richter mit dieser Frage erneut beschäftigen. Dafür sind 2 Verhandlungstage bis Mitte September vorgesehen.
1: Öffentliche Bücherschränke werden immer wieder Opfer von Vandalismus. Das hat jetzt auch der Gartenbau- und Verschönerungsverein in Erftstadt-Lechernich zu spüren bekommen. Nach Angaben des Vereins haben am Wochenende Unbekannte Bücher aus dem Schrank in den angrenzenden Andreasbrunnen geworfen. Der Verein hat Anzeige erstattet. Er will sich von der Aktion auch nicht entmutigen lassen und weitermachen, denn es sei klar, dass es nur wenige seien, die die Arbeit des Vereins torpedierten, heißt es. Kerpen vergibt zum 10. Mal seinen Integrationspreis und sucht dafür Vorschläge. Ausgezeichnet werden sollen Menschen oder Organisationen, die sich in Kerpen für Integration, Gleichberechtigung und Teilhabe von Menschen mit Migrationshintergrund einsetzen. Vorschlagen können Kerpnerinnen und Kerpner zum Beispiel Vereine, Schulen und Kindergärten oder auch andere Organisationen und auch eine Selbstbewerbung ist möglich. Der Preis ist mit 1.000 Euro dotiert. Vorschläge können noch bis Mitte September eingereicht werden. Und jetzt weitere Meldungen, kurz und knapp. An der Hürther Straße in Kendinich ist jetzt eine Leitplanke auf Höhe der Kita Sonnenhang installiert. Sie soll die Kinder schützen, falls ein Fahrzeug bei einem Unfall von der engen, kurvigen Straße abkommt und sonst auf den darunterliegenden Spielplatz landen könnte. Ortsvorsteher Thomas Klug hatte sich dafür gemeinsam mit dem Elternbeirat der Kita eingesetzt. In Köln-Mülheim ist gestern ein 41-Jähriger vor einem Restaurant durch einen Schuss am Fuß verletzt worden. Kurz danach nahm die Polizei einen 28-jährigen Tatverdächtigen am Rheinufer in Porz fest. Die deutsche Baubranche hat im Juni deutlich zugelegt. Der Auftragseingang im Bauhauptgewerbe stieg im Vergleich zum Vorjahresmonat um gut 11%. Auch die Umsätze legten zu, so das Statistische Bundesamt. 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
1: Erstmal wechseln sich Sonne und Wolken ab. Am Nachmittag gibt es dann stellenweise Regen. Später sind dann so maximal 19 bis 21 Grad drin. Morgen wird es eher unbeständig. Mal Sonne, mal Wolken, mal Schauer und auch vereinzelte Gewitter sind morgen möglich. Es wird zunehmend schwül bei Höchstwerten so um 27 Grad.
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1: Kurz nach 13:30, wir schauen auf die Straßen. Erstmal Vorsicht auf der A1 nach Dortmund. Zwischen dem Kreuz Köln-Nord und Nier liegen Gegenstände auf der linken Spur. Hier braucht ihr länger und zwar etwa 18 Minuten. Auf der A4 nach Olpe zwischen dem Kreuz Köln-West und Eiffeltor, da staut sich's auf 6 Kilometer. Jetzt die A4 nach Aachen zwischen dem Kreuz Gremberg und dem Kreuz Köln-Süd 3 Kilometer Stop-and-Go-Verkehr braucht ihr ein paar Minuten länger und deutlich länger, nämlich fast 50 Minuten. Braucht ihr auf der 61 nach Koblenz zwischen dem Kreuz Bliesheim und Miel, da gibt's 9 Kilometer Stau. Allen unterwegs eine gute Fahrt.
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3: Von Jon Schnee zu Gilderoy Lockhart. Leute, die weder Game of Thrones noch Harry Potter mögen, sorry, es geht ganz schnell. Für alle anderen hier die Info, Kit Harington, ne, also Jon Snow, wird in der neuen Harry-Potter-Serie den eitlen und arroganten Hogwarts-Professor Gilderoy Lockhart spielen. Der ist nachgerückt für einen anderen Schauspieler, der jetzt doch keine Zeit hat. Da Harry Potter allerdings immer noch ein Stoff auch für Kinder und Jugendliche ist, ne, gehe ich jetzt einfach mal davon aus, dass Kit Harington da deutlich weniger oft nackt sein wird als bei Game of Thrones. Wir warten ab. Laura Potting hier, hallo.

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0: Guter Song, absolut. Four Non-Blondes, What's Up, hallo zusammen. Wann hat denn bei euch das letzte Mal das Telefon geklingelt? Also jetzt nicht das Handy, ne, sondern dieses, weißt du, dieses Ding in der Wohnung, das da so steht, das du nicht mit rausnehmen kannst. Das Festnetztelefon, wer benutzt es noch? Ja, das Vergleichsportal Verivox hat jetzt die Ergebnisse einer Umfrage zu dem Thema veröffentlicht und nur noch rund 60% von uns telefonieren überhaupt per Festnetz. Unser Reporter Stefan Rehek hat mit euch über eure Festnetzerinnerungen mal gesprochen.
1: Wir haben eins, wir benutzen es aber fast kaum noch.
2: Wann habt ihr das letzte Mal Festnetz telefoniert?
3: Vor 4 Jahren? 5 Jahren?
4: Ja, bei mir auch 5, 10 Jahre.
5: Ja. Gibt es so 1, 2 Leute, die uns ab und zu noch anrufen auf Festnetz? Alter, Ü60.
2: Und gibt es noch Nummern von früher, die ihr jetzt noch auswendig könnt?
1: Ja, klar, alle Nummern von früher. Meine Eltern, die meisten habe ich tatsächlich im Kopf.
4: Meine alte Nummer halt von zu Hause kenne ich noch auswendig.
2: Und woran denken Sie so als erstes beim Thema Festnetztelefon?
1: Dass ich mich nicht bewegen kann beim Telefon. Und eine Leitung nur, genau, Eltern nervten dann, hör auf zu telefonieren.
6: Mit einem kleinen Zahlendreher hat man nicht uns erreicht, sondern die Therme. Und dadurch haben auch Leute, die in der Therme sein wollten, uns angerufen. Und mein Vater hat halt immer damit reagiert, dass er gesagt hat, ja, meine Frau geht jetzt gleich baden, dann würde ich in die Badewanne rennen und danach können Sie auch gerne rein. Also er hat sich immer schon mit einem Lächeln gefreut, wenn Leute bei uns angerufen haben.
7: Ich sehe mich dann noch so im Flur stehen mit dem Kabel am Hörer dran und man konnte sich nicht setzen und war halt unbequem.
8: 20 Pfennig pro Einheit, da hat man sich das schon sehr gut überlegen müssen.
5: Immer erst ab 6 Uhr, weil da konnte man so lange telefonieren, wie man wollte für eine Einheit, das weiß ich auch noch.
0: Und dann immer die Gespräche mit den Eltern, oder? Wenn die Telefonrechnung kam und 5000 Mal die Festnetznummer deiner besten Freundin drauf stand. Schade!
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1: Mit Malte Albrecht. Guten Tag. Am VW-Stammwerk in Wolfsburg hat die erste von mehreren Betriebsversammlungen stattgefunden. Es ging dort um die Zukunft von zehntausenden Jobs und von 4 gefährdeten Standorten. Thorsten Adolfs aus dem News-Team. VW-Chef Blume hat sich dazu geäußert. Was hat er denn zur aktuellen Lage gesagt?
2: Er hat deutlich gemacht, dass VW unter einem enormen Druck steht, weil sich die Bedingungen in der Autoindustrie weltweit verschärfen würden, zum Beispiel durch neue Wettbewerber und geopolitische Risiken. Und Blume sagt ganz offen, dass der Konzern aktuell zu groß, zu kompliziert und damit auch zu langsam arbeite. Sein Ziel sei es, die Strukturen konsequent schlanker zu machen und die Kosten zu senken, um konkurrenzfähig zu bleiben. Werksschließungen seien dabei die letzte Option, die er eigentlich vermeiden wolle, so Blume. Für die Standorte Emden, Zwickau, Hannover und Neckarsulm würden im Moment aber tragfähige Lösungen für die nächsten Jahre fehlen.
1: Harte Ansagen. Wie reagieren die Beschäftigten und der Betriebsrat darauf?
2: Ja, die Stimmung ist mehr als angespannt. Die Konzernbetriebsratsvorsitzende Cavallo hat gesagt, dass das Vertrauen der Belegschaft in den Vorstand und speziell in Blume schwer beschädigt sei. Die Mitarbeiter werfen der Chefetage eine desaströse Kommunikation vor. Man habe sie zu lange im Unklaren gelassen, heißt es. Die Arbeitnehmervertreter und die IG Metall fordern vom Management endlich echte Perspektiven, statt immer nur über einen massiven Personalabbau zu sprechen. In den nächsten Tagen finden auch an 8 weiteren Standorten von Zwickau bis Hannover Betriebsversammlungen statt, bei denen Mitarbeiter mit dem Vorstand über ihre Forderungen, aber auch über ihre Sorgen sprechen wollen.
1: Danke, Thorsten. Und jetzt weitere wichtige Nachrichten im Überblick. Die schwarz-rote Bundesregierung trifft sich zurzeit in Neu-Hartenberg zu einer Klausurtagung. Dort soll es vor allem darum gehen, wie die Wirtschaft wieder in Schwung gebracht werden kann. Ziel sei es, aus der Wachstumsschwäche herauszukommen, wieder Aufschwung und mehr Beschäftigung zu ermöglichen, sagte Bundeskanzler Merz. Das Auto bleibt für die meisten Menschen in Deutschland mit großem Abstand das wichtigste Verkehrsmittel. Das hat eine Umfrage des TÜV-Verbands ergeben. Befragt wurden dafür mehr als 2500 Menschen. Mehr als 80% der Befragten sind demnach mindestens einmal die Woche mit dem Auto unterwegs. In München entscheidet heute eine Jury, welcher Film für Deutschland ins Oscar-Rennen geht. Zur Auswahl stehen 11 Filme, zum Beispiel die Literaturverfilmung Ach, diese Lücke, diese entsetzliche Lücke. Die Shortlist mit allen internationalen Filmen gibt die Oscar Academy dann im Dezember bekannt. Das klassische Zusammensitzen mit Freunden verliert für viele Menschen in Deutschland offenbar an Bedeutung. Freunde zu treffen ist zwar weiter die wichtigste soziale Freizeitaktivität, ihr Wert ist aber gesunken. Das ist das Ergebnis des Freizeitmonitors, den die Hamburger Stiftung für Zukunftsfragen erstellt hat. 3000 Menschen wurden dafür befragt. Nur noch 19% gaben an, sie seien regelmäßig mit Freunden unterwegs. Vor 40 Jahren waren es noch 37%. Die Wissenschaftler bringen es so auf den Punkt, soziale Kontakte finden stärker digital statt. Und das waren die Nachrichten mit Malte Albrecht.
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3: Ja, der Nachmittag startet mit vielen Wolken bei uns an Rhein und Erft. Immer wieder kann aber auch der ein oder andere Schauer bis zum Abend mit dabei sein. Das Ganze bei Höchstwerten in den nächsten Stunden um die 22 Grad. Morgen dann ähnliches Wetter wie heute. Ein Mix aus Sonne und Wolken. Ab und zu mal mit ein paar Regenschauern bei maximal 25 Grad dann. Aktuell messen wir bei euch in Erftstadt 21 Grad und 21 Grad gemessen auch in Kerpen.
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3: Jetzt haben wir es 14 Uhr, ganz genau 3 Minuten. Damit schauen wir raus auf die Straßen. Vorsicht auf der A1 Richtung Euskirchen. Kurz vor der Leverkusener Brücke hat es auf der rechten Spur einen Unfall gegeben, hat uns die Claudia eben gemeldet. Danke dir für deine Meldung. Dann die A1 Richtung Dortmund zwischen dem Kreuz Köln Nord und Niel. Hier liegen Gegenstände auf der linken Spur. Da bitte nicht drüber fahren. Und ein Stau auf der A4 Richtung Olpe zwischen dem Kreuz Köln West und Eiffeltor. 6 Kilometer, hier mal eine gute halbe Stunde mehr einrechnen. 022 36 88 89 90, das ist die Nummer, wenn ihr noch etwas gesehen habt. Kommt gut an.
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3: Hallo am Nachmittag, der Finn ist hier und für euch habe ich gleich Phil Collins, Another Day in Paradise aus den 80ern. Und los geht's jetzt mit Tiffany Harris, noch recht frisch die Nummer. Hier ist sie mit Vertigo. Kommt gut durch den Dienstag mit uns. Hi, hi.

0: Nico Santos mit Ray of Light hier bei Radio Erft. Jetzt haben wir es gleich 14:45 und ich habe gerade mal die Seite offen. Ne? Kennt ihr die, diese Heute ist Tag des Seite? Ja, und ich muss euch sagen, heute ist der Küssen statt Streiten Tag. Ja, wirklich, den gibt's. Und ich finde, das ist ein Feiertag, bei dem man sich fragt, warum haben wir denn dafür eigentlich keinen freien Tag bekommen? Ja, Frechheit sowas. Also, falls ihr heute mit eurem Partner oder eurer Partnerin schon diskutiert habt, vielleicht mal kurz durchatmen, nicht weiter argumentieren, einfach mal küssen. Ja, könnte die Sache deutlich schneller lösen. Comedian Hannes Höfer ist sich sicher, das klappt.
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2: Es gibt einen Küssen- und Streitvergessen-Tag. Ja, das finde ich ja super. Statt zu streiten, einfach knutschen. Aber so richtig. Zungenfechten mit vollem Körpereinsatz. Wenn ihr nicht wisst, wie es geht, stellt euch vor, ihr habt ein Eis in der Hand, was sehr, sehr schnell schmilzt. So müsst ihr ran da. Ich sag euch, das klappt. Also so gut wie immer. Nur bei einer Auseinandersetzung mit dem Chef. Wenigstens vorher mal nachfragen. Oder wenn euer Auto gerade beim Abschlepper am Haken hängt. Klar, die Berufsbezeichnung lässt einige Interpretationen zu, aber achtet wenigstens auf eure Deckung. Trotzdem, in der Beziehung? Super. Meistens streiten wir doch eh über Kleinigkeiten. Müll rausbringen, die berühmte Zahnpastatube, der Dreier mit den Nachbarn. Ja, dann kann das helfen. Aber auch ohne Streit. Küssen können wir auch so mal mehr machen. Es macht ja auch Spaß und schmecken tut's auch. Könnt ihr euch doch mal vornehmen. Statt Fernsehen heute Abend einfach mal so eine halbe Stunde knutschen. Dran denken, zwischendurch mal einen Schluck trinken. Und wenn ihr niemanden zum Knutschen habt, dann könnt ihr immer noch Fernsehen. Ansonsten dran denken, besser schlecht geküsst als gut gestritten.
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der Dienstagnachmittag mit Radio Erft. 14.20 Uhr haben wir es jetzt und euch gleich ganz viel Spaß beim Kinotag im kleinen Theater hier am Rheinforum in Wesseling. Da läuft gleich um 15 Uhr der Film Findet Dori. Ja, ein schöner Familienfilm, könnt ihr euch einen netten Nachmittag machen. Eintritt kostet nur 2 Euro und für 50 Cent mehr sind auch Popcorn und ein Getränk mit dabei. Da kann man doch nichts sagen, oder? Das gleich im Rheinforum, 15 Uhr. Macht euch einen schönen Nachmittag. Jetzt mit Britney Spears. Das ist Baby One More Time. Finn Weiden ist hier. Schönen Nachmittag.

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1: Um 14.30 Uhr mit Christina Power. Hallo zusammen. In Erftstadt-Gümnich sind gestern Abend zwei Radfahrer zusammengestoßen und haben sich schwer verletzt. Der Unfall passierte gegen 19 Uhr auf einem Feldweg der Verlängerung der Straße am Fußfall. Ein 32-Jähriger fuhr in Richtung Gümnich, während ein 31-Jähriger als Teil einer Radfahrergruppe in die Gegenrichtung unterwegs war. Aus bislang ungeklärter Ursache stießen beide frontal zusammen. Rettungskräfte brachten die Schwerverletzten in Krankenhäuser. Das Landgericht Köln verhandelt seit heute erneut gegen einen wegen Drogenhandels verurteilten Mann aus Brühl. Es geht diesmal aber nicht um seine Haftstrafe, sondern um Geld. Der Mann ist bereits zu 8,5 Jahren Gefängnis verurteilt worden. In einem weiteren Verfahren ordnete das Gericht zusätzlich an, 170.000 Euro einzuziehen. Der Bundesgerichtshof hat dieses Urteil jedoch aufgehoben, weil die Berechnung nicht ausreichend begründet war. Deshalb muss das Landgericht Köln nun neu entscheiden. Das Freibad in Erftstadt-Kierdorf ist nur noch 3 Tage, also nur noch bis Donnerstag offen. Das haben die Mitglieder nach intensiver Beratung und Prüfung mehrerer Wettermodelle beschlossen. Danach ist dann für dieses Jahr endgültig Schluss. Das Team bedankt sich auf seiner Homepage bei allen Gästen, Helfern und Unterstützern, die diese Saison dabei waren. Und jetzt weitere Meldungen, kurz und knapp. Die Stadt Kerpen sucht Leute, die mit benachteiligten Kindern lesen und lernen, aber auch Seniorengeschichten vorlesen. Für Interessierte gibt es heute ab 18 Uhr einen Infoabend in der Stadtbücherei St. Martinus. Die Stadt Erftstadt hat den Spielplatz an der Merowinger Straße in Bliesheim vorerst gesperrt. Der Mühlengraben war mehrfach über die Ufer getreten. Vermutlich zum Wochenende kann dort dann wieder gespielt werden. Die Zuckersteuer soll offenbar ausgeweitet werden. Nach ARD-Informationen soll die Steuer auch für Smoothies, getreidebasierte Drinks wie Hafermilch und Getränke mit Süßstoff anfallen. Bisher war lediglich eine Steuer für Limonaden geplant. 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
2: Ja, jetzt am Nachmittag sind viele Wolken dabei bei uns an Rhein und Erft. Immer wieder kann auch der ein oder andere Schauer runterkommen. Das Ganze bei maximal 22 Grad in den nächsten Stunden. Morgen dann ähnlich wie heute ein Mix aus Sonne und Wolken am Vormittag und dann später sind auch wieder Regenschauer möglich. Die Werte dann einen Ticken wärmer, maximal 25 Grad dann morgen. Aktuell messen wir 21 Grad bei euch in Kerpen, 22 sind es in Bergheim.
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2: Mit dem Blick auf die Straßen, Vorsicht auf der A1 Richtung Euskirchen. Kurz vor der Leverkusener Brücke hat es auf der rechten Spur einen Unfall gegeben. Hier bitte vorsichtig fahren und ein längerer Stau auf der A4 Richtung Olpe zwischen dem Kreuz Köln West und Eiffeltor. 6 Kilometer Stau, hier eine gute halbe Stunde mehr einplanen. Mehr Staus und Blitzer könnt ihr uns jederzeit gerne melden. Das geht kostenlos über diese Nummer 022 36 88 89 90.
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2: Hallo zusammen und wir haben noch Tickets
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2: Genau, für die Kölsche Nacht am 5. September in Hürth. Wie ihr da rankommt, das sage ich euch nach 3 Hits. Das sind jetzt erstmal die Imagine Dragons für euch. Hi zusammen. 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

0: musste gerade echt überlegen, wann ich die Nummer das letzte Mal gehört habe. Bill Medley mit The Time of My Life, 1988 rausgekommen. Das ist der Nachmittag hier bei Radio Erft. Jetzt haben wir es 14.43 Uhr. So, jetzt zählen wir gerade auf. Kölsch live unter freiem Himmel. Klingt das nicht geil, oder? Doch, also, ne, am 5. September steigt die Kölsche Nacht 2026 in Hürth. Und da sind eigentlich alle Größen mit dabei. Cat Ballou, die Blackfist, die Höhner und noch viele, viele weitere große Namen der kölschen Musikszene stehen da auf der Bühne. Also kölsche Musik, Sommerabend draußen feiern, ist schon ziemlich nah dran am perfekten Plan für einen Samstagabend, oder? Und das Beste, ihr könnt bei uns die ganze Woche Tickets gewinnen. Immer morgens bei Julia Drexler in der Radio Erft Morning Show. Heute Morgen hat's geklappt. Nicole aus Pulheim hatte Glück und darf sich nun auf die Tickets freuen.
1: Welche Band trägt denn ein Tier im Namen? Cat Ballou oder Eldorado?
2: Cat Ballou.
1: Das stimmt. Wer singt in unserem Fädel? Höhner oder Blackfish?
2: Die Blackfish.
1: Aber klar. Und wie viel Milliliter hat so ein klassisches Kölschglas? So ungefähr 200 oder 500?
2: 200.
1: Tada!
0: Also ihr merkt schon, ein bisschen was müsst ihr wissen über die kölsche Musik. Doch, die nächsten Tickets gibt's schon morgen früh ab 6 bei uns in der Morningshow. Also einschalten und dann seid ihr mit ein bisschen Glück Anfang Dezember in Hürth mit dabei. Ich drück euch die Daumen.

0: Ja, bei diesem doch eher grauen Himmel da draußen holen wir uns die Sonne hier so ein bisschen ins Radio. Mit einer richtig coolen Kombi. Sophie and the Giants und Purple Disco Machine. Paradise hier bei Radio Erft. Jetzt haben wir es gleich 10 vor 3 und die Jungs hier, die standen letzten Monat noch auf der Bühne in Düsseldorf, One Republic, hört sie jetzt hier im Radio mit Apologize. Der Finn ist hier, Finn Weiden, macht euch einen schönen Nachmittag mit uns.
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1: Mit Malte Albrecht, guten Tag. Grünen-Chefin Brandner teilt kräftig gegen die Bundesregierung aus. Sie ist stinksauer und findet, die Politik mache viel zu wenig aus dem Potenzial des Landes. Thorsten Adolfs hat mehr dazu.
2: Brandner hat in dem Sat.1-Interview gesagt, die Regierung von Kanzler Merz verkenne völlig den Ernst der Lage. Die aktuelle Stimmung im Kabinett bremse den Fortschritt eher aus, als dass sie uns nach vorne bringe, so die Grünen-Chefin. Sie fordert vor allem eine massive Entbürokratisierung, damit Firmen bei Zukunftstechnologien wie beim Klimaschutz nicht an Vorschriften scheitern. Und sie schießt auch gegen Wirtschaftsministerin Reiche. Brandner wirft ihr vor, den Ausbau erneuerbarer Energien zu blockieren. Außerdem fordert sie ein konkretes Hitzeprogramm. Kitas, Pflegeheime und öffentliche Gebäude müssten dringend mit Klimaanlagen ausgestattet werden. Das Thema steht auch bei der Kabinettsklausur auf Schloss Neuhardenberg auf der Tagesordnung. Kanzler Merz sagt, es bestehe Handlungsbedarf. Es gebe kaum einen Lebensbereich, der nicht betroffen sei. Das Land müsse deshalb besser an die Folgen des Klimawandels angepasst werden. Konkreter wurde Merz aber noch nicht.
1: Und jetzt weitere Nachrichten, kurz und kompakt. Die Stimmung in der deutschen Wirtschaft hält sich weiter auf. Der IFO-Geschäftsklimaindex ist im August zum vierten Mal in Folge gestiegen. Sowohl die aktuelle Lage als auch die Erwartungen schätzen die Unternehmen wieder optimistischer ein. Vor allem Industrie, Handel und Dienstleistungen blicken zuversichtlicher auf ihre Geschäfte. Aus Deutschland sind wieder 23 ausreisepflichtige Männer nach Afghanistan abgeschoben worden. Sie wurden in den frühen Morgenstunden mit einem Charterflug von Leipzig nach Kabul gebracht. Laut dem Bundesinnenministerium handelt es sich mehrheitlich um Straftäter. Das Bündnis gegen Abschiebungen protestierte vor Ort gegen den Flug. Camping in Deutschland wird bei deutschen Campern immer beliebter. In einer ADAC-Rangliste der meistgefragten Campingplätze in Europa schafften es 39 deutsche Standorte in die Top 100. Das sind 9 mehr als im Vorjahr. Besonders gefragt sind demnach Campingplätze in Schleswig-Holstein. NRW-Justizminister Limbach steht seit Monaten wegen mehrerer Justizskandale unter Druck. Besetzungsaffäre, der Rücktritt der Cum-Ex-Ermittlerin und zuletzt Korruptionsvorwürfe in den Justizvollzugsanstalten in NRW. Am Morgen hat Limbach die JVA in Köln besucht. Dabei sagte er, der Strafvollzug sei sicher. Frage an Frank Weitel. Da hatte es in der Landespolitik zuletzt Zweifel dran gegeben. Der Besuch in Köln kann also durchaus als PR-Termin gedeutet werden, mit dem der grünen Politiker in die Offensive gehen will, oder?
3: Ja, absolut. Limbachs Botschaft ist, wir reagieren. Es wurde eine Zellenkontrolle nachgestellt. Ein Spürhund war im Einsatz. Ein Tisch mit Gegenständen war aufgebaut. Gegenstände, die eingeschmuggelt werden. Drogen in Windeln, in Schuhen, aber auch in Tennisbällen, die dann über den Zaun geworfen werden. Wer schmuggelt, ist erfinderisch. Das alles soll zeigen, wir machen was gegen den Schmuggel, aber auch gegen mögliche schwarze Schafe bei den Justizangestellten selbst, sagt Limbach.
4: Ich habe fest vor, dass wir regelmäßige Taschenkontrollen einführen.
3: Ob es diese Taschenkontrollen bei den Mitarbeitern der Gefängnisse in NRW aber tatsächlich geben wird, ist noch unklar.
1: Frank Weitel, vielen Dank. Und das waren die Nachrichten mit Malte Albrecht.
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5: Ja, jetzt am Nachmittag viele Wolken bei uns an Rhein und Erft. Immer wieder kann aber auch der ein oder andere Schauer mit dabei sein. Das Ganze bei Werten in den nächsten Stunden um die 22 Grad. Morgen dann ähnliches Wetter wie heute. Ein Mix aus Sonne und Wolken am Vormittag und ab dem Nachmittag dann auch wieder Regenschauer möglich. Die Werte dann bei maximal 25 Grad. Und das sind die aktuellen Temperaturen. Wir messen 20 Grad bei euch in Kerpen. 21 Grad sind es in Bergheim.
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5: Jetzt haben wir es 15 Uhr, ganz genau 3 Minuten. Hallo zu euch auf die Straßen und Autobahnen. 3 Meldungen habe ich für euch. Einmal die A3 Richtung Oberhausen zwischen dem Kreuz Köln Ost und Mülheim. 2 Kilometer Stau, 10 Minuten plus. Dann die A4 Richtung Olpe zwischen dem Kreuz Köln West und Eiffeltor. 5 Kilometer, hier eine gute halbe Stunde mehr Zeit einplanen. Und die A4 jetzt die Gegenrichtung Richtung Aachen zwischen dem Dreieck Heumer und Eiffeltor. Hier stockt es auf 5 Kilometer, kostet euch gute 10 Minuten. 022 36 88 89 90, das ist die Nummer, wenn ihr noch etwas gesehen habt. Kommt gut an.
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5: Einen schönen Dienstag und für eure letzten Stunden im Büro habe ich jetzt eine ganz entspannte Nummer von Wet Wet Wet. Love is all around. Finn Weiden hier. Macht euch einen schönen Nachmittag mit uns.
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0: Sommer gerade herrlich, mit dem Blick nach draußen. Seid ihr noch im Sommermodus? Ja, auch wenn das momentan doch sehr wechselhafte Wetter einmal eben unsere Jahreszeit vergessen lässt. Ja, wir haben noch Sommer, zumindest ein paar Tage. Die letzte Sommerferienwoche läuft und so langsam kehren alle Urlauber auch wieder zurück in den Rhein-Erft-Kreis. Party, Strand oder sogar Sport, ihr habt es uns erzählt, so war euer Urlaub.
1: Wir waren auf Mallorca, Party machen im Megapark. Am Ballermann und dann nochmal zwei entspannte Tage im Hotel am Pool.
2: Wir waren auf Korfu, der erste gemeinsame Urlaub. Also das Highlight war eigentlich tatsächlich der gemietete Roller.
3: Wir haben auch schon gesagt, wenn man dort Roller fährt, kann man auch in Deutschland Roller oder Motorrad fahren.
2: Ja, definitiv.
3: So kurvig und versteckt und verwinkelt, wie das ist.
4: Wir waren auf Mallorca. Wir haben zwei Geburtstage gefeiert. Das war eigentlich so das Highlight. So die ganzen Restaurants und so. War schon ganz cool.
0: Also zwei Sachen können wir festhalten. Erstens, für einen ersten gemeinsamen Urlaub klingt das wirklich traumhaft bei Lilly und Marco. Und zweitens, Mallorca ist wohl immer noch Top-Urlaubsziel bei uns, oder? Ist ja auch quasi Deutschland, oder? Ist doch, man sagt doch mal, das 17. Bundesland, ne? Ist ja auch eine sehr vielseitige Insel. Wie war euer Urlaub? Wart ihr weg? Was waren die Highlights? Meldet euch gerne rein zu mir ins Studio. Per Sprachnachricht an die 022 36 88 89 90. Hi zusammen.

0: Der Throwback in die 80er mit Alphaville, Forever Young, hier bei Radio Erf. Das ist euer Nachmittag, 15.21 Uhr und ey, das war gestern wirklich so ein Rekord. Auf dem Weg nach Hause vom Sender bin ich in der Rotphase des Jahrhunderts gelandet. Wirklich, jede Ampel war rot. Und nein, nicht einfach nur rot. Die wurde immer gerade so rot, wenn ich in die Nähe gekommen bin. Und dann stehst du da ja einmal alle Ampelschaltungen komplett durch. Ist doch immer so, oder? Ihr versteht mich hoffentlich. Alle, die gerade auch im Auto sitzen. Da war ich schon auf 180 gestern. Obwohl es ja eigentlich gar nicht so schlimm war, hat mich aber mega getriggert. Wie sieht's bei euch im Alltag aus? Was bringt euch ziemlich schnell auf die Palme?
1: Wenn man in der Bahn sitzt und man eigentlich seine Ruhe haben möchte und dann neben einem jemand ganz laut Musik mit den Kopfhörern hört oder sogar auf Lautsprecher.
2: Wenn er nicht aufräumt, der lässt alles liegen. Und das Schlimme ist, auf dem Fußboden, unterm Bett, Socken, grauenvoll.
3: Autofahrer, die, wenn irgendwo 100 angeschlagen ist, mit 80 da lang fahren.
1: Wenn sich meine kleine Schwester in meinem Kleiderschrank bedient und dann nichts darüber Bescheid sagt und dann ist auf einmal das Oberteil, was man am nächsten Tag anziehen wollte, weg.
4: Wenn Leute so

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1: Um 15.30 Uhr mit Christina Pauber. Hallo zusammen. Der Bahnverkehr zwischen Köln und Düsseldorf ist seit einigen Tagen zum größten Teil lahmgelegt. Das bekommen auch die Besucher der Gamescom zu spüren. Zwar sollen wieder Sonderzüge eingesetzt werden, trotzdem könnte es für sie schwerer werden, ab morgen das Messegelände zu erreichen. Die Einzelheiten jetzt von Merlin Rieger.
2: An allen Messetagen von Mittwoch bis Sonntag gibt es 18 Sonderfahrten zur Gamescom. Die Sonderzüge fahren von 7.30 Uhr bis 21.30 Uhr. Die meisten von und nach Düsseldorf. Einige Fahrten starten und enden auch in Essen und Dortmund. Allerdings gilt nur für die Fahrgäste des RE6, dass sie nicht umsteigen müssen. Deshalb werden die Züge vermutlich sehr voll. Für andere Linien gilt, dass die Fahrgäste Umwege zum Beispiel über Neuss und Solingen fahren müssen. Dort können sie auf andere Züge umsteigen und bei anderen Linien heißt es Bus statt Bahn.
1: In Erftstadt-Gümlich hat es gestern Abend einen heftigen Unfall zwischen Radfahrern gegeben. Zwei Männer wurden schwer verletzt und kamen in Krankenhäuser. Der Unfall passierte gegen 19 Uhr auf einem Feldweg der Verlängerung der Straße am Fußfall. Ein 32-Jähriger fuhr in Richtung Gümlich, während ein anderer Mann als Teil einer Radfahrergruppe in die Gegenrichtung unterwegs war. Aus bislang ungeklärter Ursache stießen die beiden dann frontal zusammen. Nach einem Schuss auf einen 41-Jährigen in Köln-Mülheim ermittelt die Polizei zu den Hintergründen. Möglicherweise gab es vorher einen Streit im Außenbereich eines Restaurants. Dann soll ein 28-Jähriger gegangen und wenige Minuten später zurückgekommen sein mit einer Waffe. Laut Zeugen soll er mehrfach geschossen haben, dabei wurde der 41-Jährige am Fuß getroffen. Kurz nach dem Angriff konnte die Polizei den 28-Jährigen Tatverdächtigen dann am Rheinufer in Porz stellen. Und jetzt weitere Meldungen kurz und knapp. Die Stadt Kerpen verleiht zum 10. Mal ihren Integrationspreis und sucht dafür Vorschläge. Ausgezeichnet werden Personen, Vereine oder Organisationen, die sich für Integration und Teilhabe einsetzen. Bewerbungen sind bis Mitte September möglich. Vandalismus am Bücherschrank in Erftstadt-Lechenich. Nach Angaben des Gartenbau- und Verschönerungsvereins haben am Wochenende unbekannte Bücher aus dem Schrank in den angrenzenden Andreasbrunnen geworfen. Der Verein hat Anzeige erstattet. Die Bundespolizei hat 23 ausreisepflichtige Afghanen in ihr Herkunftsland gebracht. Die Abschiebung vom Flughafen Leipzig-Halle nach Kabul begann in den frühen Morgenstunden. Nach Angaben des Bundesinnenministeriums handelt es sich mehrheitlich um Straftäter. 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
3: Aktuell messen wir 21 Grad bei euch in Kerpen, 22 Grad sind es in Bergheim. Jetzt am Nachmittag viele Wolken mit dabei bei uns an Rhein und Erft. Immer wieder kann auch gerade in Richtung Abend der ein oder andere Schauer mit dabei sein. Das Ganze bei Höchstwerten in den nächsten Stunden um die 22 Grad. Morgen am Mittwoch dann ähnliches Wetter wie heute. Wir starten mit einem Mix aus Sonne und Wolken. Später dann vereinzelte Regenschauer bei maximal 25 Grad.
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3: Der Blick auf die Straßen und es wird langsam voller. Die A3 Richtung Oberhausen zwischen dem Dreieck Heumer und Mülheim. 5 Kilometer, 20 Minuten plus. A4 Richtung Olpe zwischen dem Kreuz Köln West und Eiffeltor. 6 Kilometer, hier mal gute 35 Minuten mehr einplanen. Dann die A4 jetzt Richtung Aachen zwischen dem Dreieck Heumer und dem Kreuz Köln Süd. 5 Kilometer, kostet euch eine Viertelstunde. Und die A555 Richtung Köln zwischen Godorf und dem Kreuz Köln Süd. Eigentlich wie jeden Tag hier 3 Kilometer Stau, euch gute 10 Minuten, die ihr hier länger braucht. 022 36 88 89 90, das ist eure Nummer für Staus und Blitzer.
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3: Kommt alle gut an.
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3: Und ich habe euch den Onkel Cracker organisiert. Der spielt uns jetzt ein bisschen was auf seiner Gitarre vor. Hier ist er mit Follow Me. Schönen Nachmittag euch.

0: Das sind Loy und David Puentes mit ganz neuer Musik hier bei Radio F, Golden Summer. Einen schönen Nachmittag euch. Und Köln wird ab heute wieder zur Hauptstadt, ja, kann man sagen, für Gamer aus aller Welt. Heute fällt der Startschuss für die Gamescom. In den nächsten Tagen werden also wieder hunderttausende Besucher erwartet. Kollege Robert Jans aus dem Radio F Nachmittagsteam. Eigentlich hat die ganze Nummer ja schon, kann man sagen, fast Festivalcharakter, oder?
1: Ja, auf jeden Fall. Also heute Abend geht es erst einmal mit der Opening Night los. Da werden neue Spiele, Trailer und Weltpremieren gezeigt. Morgen ist zunächst das Fachpublikum dran und so richtig los geht's dann ab Donnerstag. Dann dürfen auch Menschen wie du und ich in die Messehallen. In diesem Jahr sind übrigens mehr als 1600 Aussteller aus fast 70 Ländern am Start.
0: Ja, und wenn man die Bilder und Videos so aus den letzten Jahren sieht, da geht's ja längst nicht mehr nur ums Zocken.
1: Genau, es gibt auch Cosplay, E-Sports, Shows, Brettspiele. Und Gaming ist ja auch schon lange kein Thema mehr, nur für Jugendliche. In Deutschland zocken inzwischen mehr als 41 Millionen Menschen. Das Durchschnittsalter, das liegt so bei gut 38 Jahren. Und gespielt wird längst nicht nur an der klassischen Konsole, sondern zum Beispiel auch ganz viel auf dem Smartphone.
0: Ja, und wenn ich jetzt denke, okay, komm, vielleicht schaue ich mir das doch mal an. Bekomme ich denn jetzt überhaupt noch ein Ticket?
1: Ja, aber bei manchen Tagen wird es tatsächlich schon eng. Der Samstag ist bereits ausverkauft, genauso wie die sogenannten Wildcards für den Fachbesuchertag. Für die anderen Besuchertage werden im offiziellen Ticketshop aktuell aber noch Tickets angeboten. Wer hin will, sollte also vorher unbedingt online checken und nicht einfach auf gut Glück hinfahren.
0: Ja, und wir werden für euch natürlich auch auf der Gamescom unterwegs sein, in den Messehallen, aber auch auf dem Campingplatz, um mal auschecken, ja, wie ist da so die Stimmung in Köln? Hört ihr alles? In den nächsten Tagen hier bei uns bei Radio Erft. So, ich sehe gerade, es fängt an zu regnen, deswegen jetzt ein bisschen Sommerfeeling hinterher schieben. Das ist Ricky Martin, Live in La Vida Loca.

das ist Somba mit Homewrecker hier bei uns bei Radio Erft. Jetzt haben wir es 15.52 Uhr. Kommt alle gut rein in den Feierabend mit uns. Für euch habe ich jetzt Musik von Alicia Keys, Falling. Für euren Nachmittag, der Finn ist hier. Finn Weiden, hi zusammen.

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1: Mit Malte Heilbricht. Guten Tag. Das Elektroauto wird für immer mehr Menschen in Deutschland zur echten Alternative. Eine aktuelle Mobilitätsstudie des TÜV-Verbands zeigt, dass sich die Einstellung zu E-Autos gerade massiv wandelt. Thorsten Adolfs aus den Nachrichten. Steigen jetzt wirklich alle auf den Elektroantrieb um?
2: Ja, also noch sind E-Autos in den Haushalten zwar die Ausnahme, aber das ändert sich gerade spürbar. Laut der neuen TÜV-Studie gibt die Hälfte der Befragten an, dass sie sich beim nächsten Autokauf für einen Elektro- oder Hybridantrieb entscheiden würde. Damit liegt diese Antriebsart weit vor klassischen Benzinern oder Dieseln. Die Gründe für das Umdenken liegen auf der Hand. Es gibt mittlerweile eine viel größere Auswahl an Modellen. Dazu kommen staatliche Förderungen. Und außerdem denken viele wegen der hohen Spritkosten über einen Wechsel nach. Dass die E-Mobilität am Massenmarkt kurz vor dem Durchbruch steht, zeigen laut TÜV auch die aktuellen Zulassungszahlen und der wachsende Markt für gebrauchte E-Autos.
1: Es gibt aber immer noch viele, die zögern.
2: Ja, sie schrecken vor allem vor den hohen Anschaffungskosten zurück, sorgen sich um die Reichweite oder finden, dass es zu wenige Ladestationen gibt. Außerdem haben einige Autofahrer Angst, dass ein E-Auto wegen des Akkus in Brand geraten könnte. Da sagt der TÜV aber, diese Angst ist unbegründet. Von der Politik fordern die Befragten vor allem ein besseres Angebot im öffentlichen Verkehr, also den Ausbau von Bus- und Bahnstrecken. Die meisten sind sich darin einig, dass bessere Verbindungen und mehr Park-and-Ride-Plätze am Stadtrand die besten Mittel sind, um die Straßen vom Autoverkehr zu entlasten.
1: Thorsten Adolfs, Dankeschön für die Infos. Und das sind weitere Nachrichten. Das Bundeskabinett ist seit dem Vormittag auf Schloss Neuhartenberg in Brandenburg. Bei der zweitägigen Klausur geht es unter anderem um die Stärkung der Wirtschaft, besseren Hitzeschutz und neue Verteidigungstechnik, vor allem um die Drohnenabwehr. Das Treffen dürfte der Auftakt für schwierige Wochen sein. VW-Chef Blume hat die Beschäftigten des Autobauers noch einmal auf drastische Einschnitte eingestellt. Bei einer Betriebsversammlung im Stammwerk Wolfsburg sagte er, der Konzern müsse die Kosten senken und Strukturen konsequent verschlanken. Ob dafür auch Standorte geschlossen werden, stehe noch nicht fest. An den deutschen Flughäfen werden in diesem Jahr weniger Passagiere erwartet. Der Flughafenverband ADV rechnet mit rund 217 Millionen Fluggästen, 1,4% weniger als im vergangenen Jahr. Gründe dafür seien hohe staatliche Kosten und schwierige wirtschaftliche Rahmenbedingungen, heißt es. Auch in Japan werden die Sommer immer heißer und immer mehr japanische Unternehmen gehen damit ziemlich ungewöhnlich um. Eine Art Kühlschrank soll Beschäftigte schnelle Abkühlung verschaffen. Seit April wurden nach Angaben des Herstellers mehr als 300 Exemplare davon verkauft. Die Kabinen sind etwa so groß wie eine Telefonzelle, innen rund 15 Grad kühl und pusten kalte Luft auf Kopf, Nacken und Schultern. Eingesetzt werden sie vor allem auf Baustellen, in Fabriken und Lagerhallen. Die Kühlschränke würden nur wenig Strom verbrauchen, betont das Unternehmen. Ganz billig sind sie aber nicht. Eine Kabine kostet rund 8.000 Euro. Und das waren die Nachrichten mit Malte Albrecht.
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3: Schönen Nachmittag euch. Wir schauen auf die aktuellen Werte. Aktuell messen wir 21 Grad bei euch in Pulheim. 22 Grad sind es in Bergheim. Jetzt am Nachmittag viele Wolken am Himmel. Ab und zu kommt auch mal der ein oder andere Schauer runter bei uns an Rhein und Erft. Das Ganze bei Werten in den nächsten Stunden um die 22 Grad. Morgen am Mittwoch dann ähnliches Wetter wie heute. Am Vormittag ein Mix aus Sonne und Wolken. Am Nachmittag dann auch mit Regenschauern. Das dann bei 25 Grad in der Spitze.
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3: Jetzt haben wir es 3:03. Hallo zu euch auf die Straßen und Autobahnen. Das ist aktuell los. Die A1 Richtung Dortmund zwischen Bocklemünd und dem Kreuz Leverkusen West. 5 Kilometer stockender Verkehr kostet euch 10 Minuten. Dann die A4 Richtung Olpe zwischen dem Kreuz Köln West und Eiffeltor. 6 Kilometer Stau. Hier mal eine halbe Stunde mehr Zeit einplanen. A4 Richtung Aachen zwischen dem Kreuz Köln Ost und Eiffeltor. 4 Kilometer kostet euch eine Viertelstunde. Und die A555 Bonn Richtung Köln zwischen Godorf und dem Kreuz Köln Süd. 3 Kilometer Stau, auch hier mal 15 Minuten mehr einrechnen. 022 36 88 89 90. Unter der Nummer sind wir erreichbar, wenn ihr noch mehr Staus und Blitzer gesehen habt. Kommt gut an!
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3: Kommt alle gut rein in den Dienstag in der letzten Sommerferienwoche. Ja, wir machen es uns schön, trotz der flüssigen Sonne da draußen. Ja, jetzt mit Bebe Rexha, das ist New Religion. Der Finn hier, Finn Weiden. Halt zusammen.

0: neu bei uns.
1: Michael Schulte, Love

0: gleich. Viertel nach vier hier bei Radio Erft, ja. Und wir nennen es ja so den geheimen Schulstart hier bei uns. In dieser Woche wird fleißig das neue Schuljahr in unseren Schulen im Rhein-Erft-Kreis vorbereitet. Und auch an der evangelischen Grundschule in Kerpen wird schon wieder gebohrt, gekehrt und gehämmert. Ja, alles damit die Schule dann nächste Woche wieder picobello aussieht, wenn die ganzen Schüler kommen. Herbert Hein ist der Hausmeister an der EGS Kerpen und seine Ferien sind schon lange wieder vorbei. Radio-Erft-Reporter Theo Kirschbaum hat ihn im Hausmeisterbüro besucht und war ja, sag ich mal, überrascht.
1: Herbert, du bist hier der Hausmeister.
2: Das hätte ich nicht gedacht, hier bei dir im Hausmeisterbüro. Bessere Ordnung als die Direktorin.
3: Ich liebe aber auch Ordnung. Jetzt ist noch ziemlich Chaos. Ich habe normalerweise, ist noch aufgeräumter.
2: Es gibt so ein paar Hinweise, die zeigen, dass du hier der Hausmeister bist. Die Sammlung an Bohrmaschinen.
3: Man muss natürlich auch Wartungsarbeiten machen in den Ferien, bevor die Schule wieder anfängt. Toiletten reparieren, all solche Sachen.
2: Wie ist das für dich in so einer, ja, in so einer leeren, stillen Schule zu arbeiten, wenn die Kinder noch nicht wieder da sind?
3: Entspannter auf jeden Fall, aber zu tun gibt es immer was, auch in den Ferien. Ne? All solche Sachen, die man besser macht, wenn die Kinder nicht da sind. Wenn man da bohrt oder hämmert, die sind mit der Hände dazwischen. Also muss man dann auch noch aufpassen, dass man nicht die Kinder verletzt.
2: Das glaube ich, ja. Das ist auf jeden Fall chaotisch. Das geht ja auch schlecht im Unterricht, sage ich mal. Wie ist das für dich, wenn es nächste Woche wieder losgeht und ja hier wieder Action in der Bude ist?
3: Ja, es ist eine Umstellung von dieser dann zu diesem ziemlich lauten Getöse hier, ne? Besonders in den Pausen.
2: Bringt auch ein bisschen Leben und Stimmung rein, oder?
3: Ja, klar. Also manchmal muss ich auch lachen über die Kinder. Ne?
0: Irgendwann wird die Stille ja auch langweilig, ne? Nächste Woche geht die Schule wieder los für viele Schüler bei uns an Rhein und Erft. Und ihr habt's gehört, auch die Hausmeister sind schon in dieser Woche am Start, alles vorzubereiten.

Two Colors, Safri Duo und Christo Serendi mit Cynical hier bei Radio Erft. So, jetzt können wir ein bisschen pfeifen. Ich kann das nicht so gut. Könnt ihr bestimmt besser. Jetzt auf der Autofahrt in euren Feierabend. Das sind die Scorpions für euch. Aus den 90ern. Wind of Change. Der Finn ist hier. Finn Weiden. Macht euch einen richtig schönen Dienstagnachmittag.

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1: Um 16.30 Uhr mit Christina Power. Hallo zusammen. Wer ab morgen zur Gamescom nach Köln will, sollte mehr Zeit für die Fahrt einplanen. Der Bahnverkehr zwischen Köln und Düsseldorf ist ja seit Freitagabend weitgehend gesperrt und das könnte auch Folgen für Messebesucher haben. Zwar gibt es von morgen bis Sonntag täglich 18 Sonderfahrten zur Messe. Die Züge fahren von 7:30 Uhr morgens bis 21:30 Uhr abends. Ohne Umsteigen kommen dabei aber nur Fahrgäste des RE6 direkt ans Messegelände. Diese Züge dürften deshalb sehr voll werden. Wer andere Linien nutzt, muss Umwege über Neuss oder Solingen in Kauf nehmen. Und auf manchen Strecken heißt es Bus statt Bahn. Der Gartenbau- und Verschönerungsverein in Erftstadt-Lechenich ärgert sich. Unbekannte haben am Wochenende Bücher aus dem Schrank genommen und in den angrenzenden Brunnen geworfen. Der Verein hat Anzeige erstattet. Er will sich von der Aktion noch nicht entmutigen lassen und weitermachen, denn es sei klar, dass es nur wenige seien, die die Arbeit des Vereins torpedierten, heißt es. Im Rhein-Erft-Kreis steht der diesjährige Literaturherbst unter dem Motto zwischen Buchseiten und Lachfalten. Die Verantwortlichen haben jetzt das Programm vorgestellt. Ab Samstag finden bis Ende September in allen 10 Städten Lesungen und andere Veranstaltungen statt. Bei dem Literaturfestival soll es um mehr als nur ums Lesen gehen. Auch der Kontakt mit den Autoren ist wichtig, sagt Organisator Engelbert Schmitz.
2: Es soll in den Austausch gegangen werden, nach der Veranstaltung mit den Autoren, mit dem Publikum. Man sagt ja immer, ein Buch kann ich auch zu Hause lesen. Aber es ist was anderes, wenn der Autor, die Autorin auf ein Buch aufmerksam macht, neugierig macht. Man kauft es sich und findet idealerweise dann das, was man sich auch erhofft hat von dem Buch.
1: Beim diesjährigen Literaturherbst gibt es Lesungen mit bekannten Autoren wie Carsten Sebastian Henn, Gerd Köster oder Dora Held. Außerdem sollen auch lokale Autoren die Chance bekommen, ihre Werke zu präsentieren. Und jetzt weitere Meldungen, kurz und knapp. Die Zuckersteuer soll offenbar ausgeweitet werden. Nach ARD-Informationen soll die Steuer auch für Smoothies, getreidebasierte Drinks wie Hafermilch und Getränke mit Süßstoff anfallen. Bisher war lediglich eine Steuer auf Limonaden geplant. Wer diese Saison noch mal ins Freibad in Erftstadt-Kirdorf will, der kann das nur noch bis Donnerstag machen. Danach ist für dieses Jahr Schluss. Die Stadt Kerpen verleiht zum 10. Mal ihren Integrationspreis und sucht dafür Vorschläge. Ausgezeichnet werden Personen, Vereine oder Organisationen, die sich für Integration und Teilhabe einsetzen. Bewerbungen sind noch bis Mitte September möglich. 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
3: Ja, ganz schön viele Wolken jetzt am Nachmittag bei uns an Rhein und Erft. Immer wieder kann auch der ein oder andere Schauer mit dabei sein. Das Ganze bei Höchstwerten um die 22 Grad. Aktuell messen wir 20 Grad hier am Rheinforum in Wesseling. 21 Grad sind es bei euch in Frechen. Morgen am Mittwoch ähnliches Wetter wie heute. Erst ein Mix aus Sonne und Wolken, dann später auch Regenschauer möglich bei maximal 25 Grad.
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3: Es ist sehr viel los an diesem Nachmittag. Hier sind die längsten Staus ab einer Wartezeit von 15 Minuten. Die A1 Richtung Dortmund zwischen Bocklemünd und dem Kreuz Leverkusen West 6 Kilometer 15 Minuten plus. A3 Richtung Oberhausen zwischen dem Dreieck Heumer und dem Kreuz Köln Ost 2 Kilometer. Hier braucht ihr 20 Minuten länger. A4 Richtung Olpe zwischen dem Kreuz Köln West und Eiffeltor 5 Kilometer 30 Minuten. A4 Richtung Aachen zwischen dem Kreuz Köln Ost und Eiffeltor 7 Kilometer 20 Minuten. Dann die A59 Richtung Köln zwischen dem Dreieck Port und dem Dreieck Heumer 1 Kilometer, hier 30 Minuten länger. Und die A555 Richtung Köln zwischen Godorf und dem Kreuz Köln Süd 3 Kilometer Stau, heißt für euch ein Plus von 15 Minuten. Kommt gut an!
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3: Macht euch einen schönen Nachmittag und das heute mit Christina Power in den
1: Hallo.
3: Nachrichten. Und ich bin Finn Weiden. Hello, für euch jetzt Kevin Little. 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

0: Das sind die 80er mit Starship, Nothing's Gonna Stop Us Now an diesem Nachmittag hier bei Radio Erft. 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Und die Toten Hosen, die haben eine ganze Menge davon. 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
2: Wer wollte nicht so leben wie diese beiden Hasardeure, wo die Romantik über allen steht, wo man sogar verzeiht, dass es in die Illegalität abrutscht und wo man sich bedingungslos bis in den Tod liebt. Darum geht es in diesem Song. Und wir wussten einfach nicht, wie wir ultimative, bedingungslose Liebe anders ausdrücken sollten.
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0: So, und jetzt haben wir die ganze Zeit drüber gesprochen. Hier sind die Hosen jetzt für euch mit Bonnie und Clyde. Macht euch einen schönen Nachmittag mit uns. Hallo zu euch in den Rhein-Erft-Kreis.

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1: Mit Malte Albrecht, guten Tag. Ab dem nächsten Jahr soll es eine Steuer auf zuckerhaltige Getränke geben. Aus dem Bundesfinanzministerium kommen jetzt erste konkrete Pläne dazu und die sind umfangreicher als bisher gedacht. Thorsten Adolfs aus dem News-Team, wie genau soll die neue Zuckersteuer bei Getränken aussehen?
2: Das Bundesfinanzministerium stellt sich das so vor, es möchte die Abgabe nach dem Zuckergehalt der Getränke staffeln, schreibt die Bild. Schon bei einer relativ geringen Menge Zucker pro 100 Milliliter sollen 26 Cent pro Liter zusätzlich fällig werden. Hersteller, die noch mehr süßen, zahlen bis zu 38 Cent drauf. Das heißt, solche Getränke würden im Handel dann deutlich teurer. Und was viele auch überraschen wird, die geplante Steuer soll nicht nur auf Limonaden erhoben werden, sondern auch auf Säfte, Milchmischgetränke, also Erdbeermilch, Kakao, Vanillemilch, pflanzliche Alternativen wie zum Beispiel Hafermilch, alkoholfreies Bier und Getränkevarianten mit Süßstoff. Dazu zählen die Light- und Zero-Produkte.
1: Wie kommt der Plan an?
2: Die Organisation Foodwatch freut sich über den Vorstoß. Sie hofft, dass Hersteller die Rezepturen ihrer Getränke dann gesundheitsfreundlicher machen. Aus der Union gibt es aber Gegenwind für die Pläne aus dem SPD-geführten Finanzministerium. Kritiker werfen dem Ministerium vor, dass es in erster Linie darum gehe, das Haushaltsloch zu stopfen und weniger um die Gesundheit der Bürgerinnen und Bürger. Auch Landwirtschaftsminister Rainer ist mit den Plänen nicht einverstanden. Er hat schon ein Veto angekündigt. Also das letzte Wort in dieser Sache scheint da noch nicht gesprochen zu sein.
1: Thorsten Adolfs, Dankeschön für die Infos. Und das sind weitere wichtige Themen heute Nachmittag im Überblick. VW-Chef Blume steht nach seinem Auftritt bei einer Betriebsversammlung in Wolfsburg weiter in der Kritik. Der Betriebsrat und die Gewerkschaft IG Metall werfen ihm vor, wichtige Fragen nicht beantwortet zu haben, zum Beispiel zum geplanten Jobabbau. Blume hatte gesagt, die häufig genannte Zahl von rund 50.000 Stellen weltweit sei eine theoretische Rechengröße. Ob auch Werke geschlossen werden müssten, sei noch nicht entschieden. Vor der Küste von Kreta hat die griechische Küstenwache fast 80 Flüchtlinge gerettet. Sie waren in zwei Schlauchbooten unterwegs, als sie von einer Drohne der EU-Grenzschutzbehörde Frontex entdeckt wurden. Offenbar waren die Menschen von Libyen aus aufgebrochen. Schon in den letzten Wochen waren hunderte Bootsflüchtlinge auf Kreta oder der kleinen Nachbarinsel Gavdos angekommen. Wer am Rechner oder der Konsole zockt, greift für sein Hobby tief in die Tasche. Laut einer Bitkom-Umfrage geben Gamer in Deutschland im Schnitt 334 Euro pro Jahr für Computer und Videospiele aus. Rund 4% investieren sogar mehr als 1.000 Euro pro Jahr in ihr Hobby. Viele Spielerinnen und Spieler pilgern die nächsten Tage wieder nach Köln. Da startet heute Abend die Gamescom, die nach eigenen Angaben größte Computerspielemesse der Welt. Zuerst gibt es eine Show, in der die wichtigsten Weltpremieren und exklusiven Überraschungen vorgestellt werden. Für das Fachpublikum wird die Messe dann morgen eröffnet. Ab übermorgen darf dann jeder zur Gamescom. Und das waren die Nachrichten mit Malte Albrecht.
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3: Ja, viele Wolken jetzt am Nachmittag bei uns an Rhein und Erft. Immer wieder kann auch der ein oder andere Schauer dabei sein. Bis zum Abend Höchstwerte um die 22 Grad. Der Blick auf morgen, da wird es dann ähnlich wie heute. Am Vormittag starten wir mit einem Mix aus Sonne und Wolken. Ab dem Nachmittag dann auch wieder Regenschauer möglich. Dann bei Werten um die 25 Grad. Und das sind die aktuellen Werte. Wir messen 21 Grad bei euch in Pulheim. 20 Grad sind es in Frechen.
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3: 17 Uhr ganz genau, 3 Minuten. Hallo zu euch auf die Straßen und Autobahnen. Es ist einiges los. Die A1 Richtung Dortmund zwischen Bocklemünd und dem Kreuz Leverkusen West. 6 Kilometer stockender Verkehr, 15 Minuten plus. Dann die A1 Richtung Euskirchen zwischen Hürth und dem Kreuz Bliesheim. Hier stockt es auf 6 Kilometer, auch hier 15 Minuten Zeitverlust. A3 Richtung Oberhausen zwischen Königsforst und dem Kreuz Köln Ost. 2 Kilometer, 30 Minuten. A4 Richtung Olpe zwischen dem Kreuz Köln-West und Eiffeltor. 6 Kilometer, 30 Minuten auch hier. Dann die A4 nochmal Richtung Olpe. Jetzt zwischen dem Dreieck Heumer und dem Kreuz Köln-Ost. 1 Kilometer kostet euch eine Viertelstunde. A4 Richtung Aachen. Zwischen dem Kreuz Köln-Ost und dem Kreuz Köln-Süd. 4 Kilometer, 20 Minuten Zeitverlust. Und die A59 Bonn Richtung Köln. Zwischen dem Flughafen Köln-Bonn und dem Dreieck Köln-Heumer. 2 Kilometer Stau. Hier mal eine gute halbe Stunde mehr Zeit einplanen. Haltet durch und kommt gut an.
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3: So, jetzt kommt mal alle gut rein in den Feierabend. Der Finn ist hier, Finn Weiden. Hallo.

0: wünsche euch einen entspannten Weg in den Feierabend mit Musik von Tampa City. Die Nummer ist neu bei uns, Self-Aware. Habt ihr gehört hier bei Radio Erft, schön, dass ihr mit dabei seid. Ja, und bei uns geht es ja immer wieder um die Geschichten, die ihr so in euren Jobs erlebt. Und davon gibt es wirklich in jedem Beruf eine ganze Menge. Auch Michael aus Frechen hat sich bei uns gemeldet. Er ist für die AWB unterwegs an den Schulen und Seniorenheimen und lehrt da ein bisschen über Abfall- und Mülltrennung. Und auch er erlebt so einiges bei unseren oder bei seinen Vorträgen, hat er uns erzählt.
1: Ich habe dann irgendwie mit meinem Art Vortrag angefangen. Zwei ältere Damen natürlich im Seniorenheim, ziemlich weit hinten. Und ich hörte nur, wie dann die eine zur anderen sagte, hat es denn schon angefangen? Und die andere guckte hin, ich verstehe auch nichts.
0: Ja, beim nächsten Mal doch lieber erste Reihe. Dann klappt's auch mit dem Zuhören. Eure lustigen Bürostories sammle ich hier weiterhin. 022 3688 8990. Schickt mir gerne eine Sprachnachricht ins Studio. Euch einen schönen Nachmittag.
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1: Um 17.30 Uhr mit Christina Power. Hallo zusammen. Die Feuerwehr Erftstadt ist am frühen Morgen zu einem Einsatz im Marienhospital ausgerückt. Im Dialysezentrum war gegen 6.30 Uhr ein regentonnengroßer Behälter mit Kaliumkonzentrat geplatzt. Zwei Mitarbeitende klagten über Reizungen, größere Verletzungen gab es aber nicht. Die Feuerwehr sicherte und säuberte den Einsatzbereich. Insgesamt waren 75 Kräfte im Einsatz, um mögliche Auswirkungen des Stoffes zu prüfen. Wegen des Einsatzes kam es im Krankenhaus zu Einschränkungen. Gegen 9 Uhr am Vormittag konnte der Betrieb wieder freigegeben werden. Der Bahnverkehr zwischen Köln und Düsseldorf ist seit einigen Tagen zum größten Teil lahmgelegt. Das bekommen auch die Besucher der Gamescom zu spüren. Zwar sollen wieder Sonderzüge eingesetzt werden, trotzdem könnte es für sie schwerer werden, das Messegelände in Köln zu erreichen. Die Einzelheiten jetzt von Merlin Rieger.
2: An allen Messetagen von Mittwoch bis Sonntag gibt es 18 Sonderfahrten zur Gamescom. Die Sonderzüge fahren von 7.30 Uhr bis 21.30 Uhr. Die meisten von und nach Düsseldorf. Einige Fahrten starten und enden auch in Essen und Dortmund. Allerdings gilt nur für die Fahrgäste des RE6, dass sie nicht umsteigen müssen. Deshalb werden die Züge vermutlich sehr voll. Für andere Linien gilt, dass die Fahrgäste Umwege zum Beispiel über Neuss und Solingen fahren müssen. Dort können sie auf andere Züge umsteigen und bei anderen Linien heißt es Bus statt Bahn.
1: Bücher, Bühne und Begegnungen. Der Literaturherbst im Rhein-Erft-Kreis startet am Samstag. Unter dem Motto zwischen Buchseiten und Lachfalten sind in allen 10 Städten des Kreises bis Ende September Veranstaltungen geplant. Die Bandbreite reicht von Lesungen über Theater bis hin zu einer poetischen Wanderung. Neben bekannten Namen wie Carsten Sebastian Henn, Gerd Köster und Dora Held bekommen auch lokale Autoren die Möglichkeit, ihre Werke vorzustellen. Und jetzt weitere Meldungen, kurz und knapp. In der VW-Zentrale in Wolfsburg hat eine Serie von Betriebsversammlungen begonnen. Die Belegschaft fordert vom Vorstand Antworten zu angekündigten Sparmaßnahmen. Zehntausende Stellen und 4 Werke sollen in Gefahr sein. An der Hürther Straße in Kendenich ist jetzt eine Leitplanke auf Höhe der Kita Sonnenhang installiert. Sie soll die Kinder schützen, falls ein Fahrzeug bei einem Unfall von der engen, kurvigen Straße abkommt und sonst auf dem dahinterliegenden Spielplatz landen könnte. Ortsvorsteher Thomas Klug hatte sich dafür gemeinsam mit dem Elternbeirat der Kita eingesetzt. In Erftstadt sind gestern Abend 2 Radfahrer auf einem Feldweg bei Gümnich zusammengestoßen. Beide kamen schwer verletzt ins Krankenhaus. 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
3: Das ist ein sehr bewölkter Start in den Abend bei uns an Rhein und Erft. Immer wieder ist auch der ein oder andere Schauer möglich. Das Ganze bei Werten in den nächsten Stunden zwischen 20 und 22 Grad. Morgen dann ähnliches Wetter wie heute. Wir starten mit einem Mix aus Sonne und Wolken. Später sind dann auch Regenschauer möglich. Das Ganze bei maximal 25 Grad morgen. Die aktuellen Werte, wir messen 21 Grad bei euch in Frechen und 20 sind es in Wesseling.
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3: Mit dem Blick auf die Straßen, wir starten mit der A1 Richtung Dortmund zwischen dem Kreuz Köln Nord und dem Kreuz Leverkusen West. 6 Kilometer 15 Minuten plus. A4 Richtung Olpe zwischen dem Kreuz Köln West und Eiffeltor. 5 Kilometer macht 20 Minuten länger. A4 Richtung Aachen zwischen dem Dreieck Holm und dem Kreuz Köln Süd 6 Kilometer 20 Minuten. A59 Richtung Bonn zwischen dem Dreieck Heumer und Köln-Wahn 3 Kilometer eine Viertelstunde. Und die A555 Richtung Köln zwischen Godorf und dem Kreuz Köln Süd 2 Kilometer Stau. Hier auch nochmal eine gute Viertelstunde mehr einplanen. 022 36 88 89 90. Das ist die Nummer, wenn ihr noch etwas gesehen habt. Kommt gut an!
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3: Der Dienstagfeierabend mit Finn Weiden. Hallo zusammen.

0: Na, na, na, na. Nico Santos, richtiger Ohrwurm-Hit. Why don't you stay? Hier bei Radio Erft, jetzt haben wir es 17:45. Schönen Abend euch. So, wenn die Hotels hier bei uns in der Region proppevoll sind, dann ist ja wahrscheinlich die Gamescom am Start. Heute geht's los, die größte Videospielmesse der Welt. Bis Sonntag kommen hunderttausende Menschen nach Köln. Und die Spielszene ist mittlerweile wirklich ein riesiger Markt. Und diese Vorurteile, die es vor 10 Jahren vielleicht noch über Gamer gab, alle längst überholt, weil wahnsinnig viele Menschen spielen, auch von euch hier im Rhein-Erft-Kreis.
1: Aktuell spiele ich James Bond, ist ja vor mittlerweile schon 1 Monat rausgekommen.
2: Meine Farm, am Handy oder am iPad?
3: Entweder Roblox oder Minecraft.
4: Nee, mein Mann aber. Assassin's Creed hat er gespielt jetzt.
0: Ja, heute Abend startet die größte Gaming-Messe der Welt, die Gamescom. Wir werden für euch natürlich auch auf der Gamescom unterwegs sein, in den Messehallen, aber auch auf dem Campingplatz, um mal auschecken, ja, wie ist da so die Stimmung eigentlich? Hört ihr alles in den nächsten Tagen hier bei uns bei Radio Erft. Und ich bin damit auch raus für heute. Wir hören uns morgen wieder ab 14 Uhr. Finn Weiden ist mein Name. Euch ist noch einen schönen Abend. Bis morgen. Ciao.

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2: Mit Malte Albrecht, guten Abend. Die Regierung will Schwung in ihre Politik bringen und schnell die drängenden Probleme lösen. Kanzler Merz hofft, dass von der Kabinettsklausur auf Schloss Neuhardenberg, die heute begonnen hat, eine Aufbruchstimmung ausgeht. Thorsten Adolfs aus dem News-Team, bei welchen Themen sind denn die dicksten Bretter zu bohren?
3: Also am drängendsten ist wohl die Frage, wie die Wirtschaft wieder auf Kurs gebracht werden kann. Deutschland soll attraktiver werden, indem Bürokratie abgebaut wird, Zukunftstechnologien gefördert werden und indem man die hohen Kosten bei uns in den Griff bekommt. Auch auf die extremen Wetterlagen in diesem Sommer will die Regierung reagieren, und zwar mit Anpassungen an die Folgen des Klimawandels, wie es heißt. Konkreter sind Union und SPD da bis jetzt noch nicht geworden. Außerdem plant Kanzler Merz nach dem Drohnenangriff am Flughafen Leipzig Konsequenzen. Er hat gesagt, der Vorfall zeige, wie handfest die Bedrohungslage für Deutschland mittlerweile sei. Ja, und dann steht ja auch noch die Rentenreform an. Da gibt es zwischen Union und SPD Streit über den richtigen Weg.
2: Auch die Opposition hat sich zur Klausur geäußert und die Regierung heftig kritisiert.
3: Ja, vor allem die Grünen sind sauer. Parteichef Banaschak bezweifelt, dass die Regierung das Thema Klimaanpassung ernst nimmt. Er hat der RP gesagt, im Moment würden Union und SPD dem Klimaschutz mit, Zitat, Energieabwürgegesetzen schaden. Und Linken-Fraktionschef Pellmann wirft dem Kabinett vor, zu stark Richtung Wirtschaft zu regieren. Bei dem Treffen seien wieder nur Unternehmensvertreter und keine Gewerkschaften oder Sozialverbände eingeladen, so Pellmann. Kritik kommt auch von der FDP. Generalsekretär Hagen wirft der Koalition vor, die Firmen, aber auch die Bürgerinnen und Bürger immer stärker zu belasten.
2: Dankeschön, Thorsten. Und jetzt weitere Nachrichten im Überblick. Die Bundespolizei hat mit einer Chartermaschine 23 ausreisepflichtige Afghanen in ihr Heimatland gebracht. Der Flieger startete in den frühen Morgenstunden am Flughafen Leipzig-Halle nach Kabul. Laut Bundesinnenministerium waren die meisten der abgeschobenen Männer verurteilte Straftäter. Deutschland bleibt das Land der Autofahrerinnen und Autofahrer. Mehr als 80% sind mindestens einmal die Woche mit dem Auto unterwegs, zeigt eine Umfrage des TÜV-Verbands. Zweitwichtigstes Fortbewegungsmittel ist das Zu-Fuß-Gehen. Danach folgen die öffentlichen Verkehrsmittel und das Fahrrad. Der Online-Händler Amazon baut seinen Standort in Rheinberg deutlich aus. Nach Unternehmensangaben wird bis 2029 ein dreistelliger Millionenbetrag in die Modernisierung des Logistikzentrums investiert. Die Zahl der Beschäftigten soll von rund 1.000 auf mehr als 2.000 steigen. Das Zahlen mit EC-Karte hat in den ersten 6 Monaten des Jahres einen Rekordwert erreicht. Mehr als 4 Milliarden Mal nutzten wir Verbraucher die Karte oder das Smartphone oder die Smartwatch zum Bezahlen. Das meldet Euro-Kartensysteme. Wie beliebt das bargeldlose Zahlen ist, zeigt auch diese Zahl. Im Juni wurden 92% aller Bezahlvorgänge vor Ort mit der Karte oder einem anderen Gerät kontaktlos erledigt. Im Schnitt werden pro Bezahlvorgang etwas mehr als 36 Euro ausgegeben. Und das waren die Nachrichten mit Malte Albrecht.
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4: Heute Abend und in der Nacht noch relativ trocken. Morgen starten wir bei um die 10, 11, 12 Grad in den Tag. Vorsicht, es kann morgens auch neblig sein. Maximalwerte tagsüber 25 Grad und relativ trocken mit Sonne und Wolken im Mix. Ab Donnerstagabend, da fängt es dann an mit dem Regen. Das zieht sich dann auch durchs Wochenende durch. Da ist dann auch kräftiger Wind mit dabei.
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4: Auf der A1 Euskirchen-Dortmund zwischen Kreuz-Köln-Nord und Kreuz-Leverkusen-West bitte vorsichtig fahren, da besteht Gefahr durch eine Unfallstelle. Genauso wie auch auf der 3 Arnheim-Oberhausen zwischen Kreuz-Oberhausen und Oberhausen-Holten. Vorsicht, die ist auf dem linken Fahrstreifen da. Die längsten Staus ab 20 Minuten Zeitverlust. A4 Aachen-Köln zwischen Kreuz-Köln-West und Köln-Eifeltor 6 Kilometer, fast eine halbe Stunde kommt da oben drauf. Die 33 Osnabrück-Bielefeld zwischen Kreuz-Osnabrück-Süd und Borglo-Kloster-Ösede 24 Minuten plus. Und auf der 59 Duisburg-Dienstlaken zwischen Duisburg-Zentrum und Duisburg-Meiderich 2 Kilometer Stau, braucht ihr eine halbe Stunde durch.
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4: Niklas Lünebach ist hier für euren Dienstagabend und jetzt mit Musik. Da kann man die Lautsprecher nochmal richtig fett aufdrehen. Das sind Lost Frequencies und Bastille mit Head Down.

0: Der Jakobsweg ist ja der berühmteste Pilgerweg für alle Gläubigen und die, die sich selbst finden wollen. Und der berühmteste Pilgerweg für Gamer, der ist, nein, nicht vom Gaming-Tisch zum Kühlschrank, sondern nach Köln, in die Hauptstadt für Games aus aller Welt. Heute fällt nämlich der Startschuss für die Gamescom. In den nächsten Tagen werden da hunderttausende Besucher erwartet, Kollege Robert Janz. Eigentlich hat die ganze Nummer ja schon ein bisschen Festival-Charakter, ne?
1: Ja, auf jeden Fall. Also heute Abend geht es erst einmal mit der Opening Night los. Da werden neue Spiele, Trailer und Weltpremieren gezeigt. Morgen ist zunächst das Fachpublikum dran und so richtig los geht's dann ab Donnerstag. Dann dürfen auch Menschen wie du und ich in die Messehallen. In diesem Jahr sind übrigens mehr als 1600 Aussteller aus fast 70 Ländern am Start.
0: Ja, und mittlerweile geht es da ja längst nicht nur ums Zocken.
1: Genau, es gibt auch Cosplay, E-Sports, Shows, Brettspiele und Gaming ist ja auch schon lange kein Thema mehr nur für Jugendliche. In Deutschland zocken inzwischen mehr als 41 Millionen Menschen. Das Durchschnittsalter, das liegt so bei gut 38 Jahren und gespielt wird längst nicht nur an der klassischen Konsole, sondern zum Beispiel auch ganz viel auf dem Smartphone.
0: Und wenn ich mir jetzt denke, ja boah geil, könnte ich eigentlich mal hin, oder? Bekomme ich denn überhaupt noch Tickets?
1: Ja, aber bei manchen Tagen wird es tatsächlich schon eng. Der Samstag ist bereits ausverkauft, genauso wie die sogenannten Wildcards für den Fachbesuchertag. Für die anderen Besuchertage werden im offiziellen Ticketshop aktuell aber noch Tickets angeboten. Wer hin will, sollte also vorher unbedingt online checken und nicht einfach auf gut Glück hinfahren.
0: Und wir sind natürlich auch für euch auf der Gamescom unterwegs, in den Messehallen, aber auch auf dem Campingplatz und checken mal so ein bisschen aus, wie die Stimmung ist, hört ihr dann die nächsten Tage hier bei uns.

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1: Mit Christina Power. Schönen Feierabend. Mit vielen Kräften ist die Feuerwehr Erftstadt am frühen Morgen zum Marienhospital ausgerückt. Im Dialysezentrum war gegen 6.30 Uhr ein regentonnengroßer Behälter mit Kaliumkonzentrat geplatzt. Zwei Mitarbeitende klagten über Reizungen, größere Verletzungen gab es aber nicht. Die Feuerwehr sicherte und säuberte den Bereich. Insgesamt waren 75 Kräfte im Einsatz, um mögliche Auswirkungen des Stoffes zu prüfen. Im Krankenhaus kam es bis etwa 9 Uhr am Vormittag zu Einschränkungen. Wem sind europäische Landschildkröten abhanden gekommen? Das fragt das Veterinäramt des Rhein-Erft-Kreises, nachdem die beiden Tiere vor wenigen Tagen auf der Straße gefunden wurden. In Bergheim-Kenten wurde eine männliche griechische Landschildkröte entdeckt, deren Rückenpanzer mit silbernem und gelbem Lack besprüht ist. In Elsdorf-Esch eine sehr alte männliche maurische Landschildkröte. Theo Kirschbaum hat die weiteren Infos.
2: Da es sich um streng geschützte Tiere handelt, muss ihre Haltung eigentlich beim Veterinäramt gemeldet werden. Bislang konnten sie aber keinem Besitzer zugeordnet werden. Es gibt auch keine Vermisstenmeldung. Das Amt schließt deshalb nicht aus, dass die Tiere während der Sommerferien vorsätzlich ausgesetzt wurden. Die beiden Schildkröten sind in geeigneten Pflegestellen untergebracht. Sollte sich kein Besitzer melden, sollen die Tiere einzeln

0: abgegeben werden. Voraussetzung: ein naturnaher, ausbusssicherer Garten samt Frühbeet oder Gewächshaus. Wer eines der Tiere vermisst oder sich für die spätere Übernahme interessiert, kann sich beim Veterinäramt des Kreises melden.
1: In Brühl und Frechen starten 2 Schulen mit neuen Räumen ins neue Schuljahr. Am Gymnasium am Rotdornweg in Frechen stehen 2 neue Modulgebäude bereit mit 10 Klassenräumen und 2 naturwissenschaftlichen Fachräumen. Nötig wurde das wegen der Rückkehr zum Abitur nach 13 Schuljahren. Das Gebäude hat 8,6 Millionen Euro gekostet, knapp 2 Millionen davon sind aus Fördermitteln gekommen. Auch in Brühl an der Gesamtschule gibt es neue Containerklassen, fertig eingerichtet und komplett ausgestattet, um den steigenden Raumbedarf zu decken. Nach den Sommerferien sollen die neuen Räume an beiden Schulen offiziell in Betrieb gehen. Und jetzt weitere Meldungen, kurz und knapp. Es war für mehrere Bitburger Autofahrer ein Schreck zum Sonntag. In Bruch sind mehrere Autos mit Farbe besprüht worden. Mindestens 5 Wagen hatten einen blauen Anstrich, dazu eine Hauswand. Wer dafür verantwortlich ist, ist noch unklar. In Köln ist gestern Abend einem 41-Jährigen in den Fuß geschossen worden, mutmaßlich nach einem Streit. Kurz nach dem Angriff konnte die Polizei einen 28-jährigen Tatverdächtigen am Rheinufer in Porz stellen. Die Stadt Erftstadt hat den Spielplatz an der Merowinger Straße in Bliesheim vorerst gesperrt. Der Mühlengraben war mehrfach über die Ufer getreten. Sobald die Flächen abgetrocknet sind, wird der ausgespülte Fallschutz an den Spielgeräten überprüft, bevor der Platz dann vermutlich zum Wochenende wieder freigegeben werden kann. 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
1: Jetzt am Abend prägen viele Wolken den Himmel und immer wieder fällt leichter Regen oder Niesel. Dazu ist es mit gut 20 Grad in Brühl, Kirberg und in Wesseling recht mild. Morgen ist es teils sonnig, teils wolkig, aber meist trocken. Erst zum Abend hin sind einzelne Schauer und Gewitter möglich. Mit Höchstwerten um 27 Grad wird es im Vergleich zu heute deutlich wärmer.
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1: Kurz nach 6:30, wir schauen auf die Straßen. Vorsicht erstmal auf der 1 nach Dortmund. Zwischen dem Kreuz Köln-Nord und dem Kreuz Leverkusen-West ist eine ungesicherte Unfallstelle. Und dann liegen auf der 61 nach Mönchengladbach hinter Bergheim Gegenstände auf der Fahrbahn. Und hier braucht ihr länger. A1 nach Dortmund zwischen Bocklemünd und dem Kreuz Leverkusen-West 3 Kilometer Stop-and-Go plus 5 Minuten. Die A4 nach Olpe zwischen dem Kreuz Köln-West und Eiffeltor 5 Kilometer Stau plus etwa eine Viertelstunde. Die A4 jetzt nach Aachen hinterm Dreieck Colmar staut sich auf 3 Kilometer und braucht hier etwa 10 Minuten durch. Auf die 59 nach Bonn zwischen dem Dreieck Heumer und Köln-Linn 2 Kilometer Stau plus 10 Minuten. Die 555 nach Köln jetzt ab Godorf 1 Kilometer Stau braucht ihr ein paar Minütchen länger. Und zum Schluss die 559 nach Porz zwischen Gremberghofen und dem Dreieck Porz, da auch 1 Kilometer Stau, paar Minuten länger. Allen unterwegs eine gute Fahrt.
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3: Gleich gibt's neue Musik für euch, die ist noch so, die ist gerade, also wir ziehen gerade quasi das Blech mit dem frischen Sound aus dem Backofen. Lass uns gerade in der Küche nochmal 2 Minuten auskühlen und dann gibt's neue Musik von Robin Schulz. Aber erstmal Roxette mit Sleeping in My Car. Niklas Lüneburg ist hier. Macht euch einen schönen Abend.

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0: Bitte.
1: Wann wart ihr das letzte Mal im Kino? Also die Chance ist gar nicht mal so gering, dass das erst letztens war. Denn Kino boomt. Und ich meine jetzt nicht einfach nur die Soundboxen links und rechts, die ja ordentlich Wumms haben. Da schallert es dir ja alles durch die Knochen, wenn irgendwas explodiert oder so. Nein, Kino an sich ist richtig beliebt. Zum Beispiel der neue Spider-Man-Film. Mehr als 4 Millionen Kinogänger haben den schon geschaut. Das ist der erfolgreichste Kinofilm 2026 bisher. Aber da kommt ja auch noch einiges. Und wie gesagt, Filmexperte Jörg Albrecht, ins Kino gehen ist richtig in.
2: Absolut. Es sind die besten Zahlen seit 2019, als fast 120 Millionen Tickets verkauft wurden. Dann kam ja Corona und die Kinos, die haben sich von dieser Zwangspause nie so richtig erholt, bis zu diesem Jahr. Und das ist deshalb umso erstaunlicher, weil es in diesem Sommer auch noch sau heiß gewesen ist und hierzulande die Leute dann doch lieber grillen, in den Biergarten oder aber ins Freibad gehen, als ins Kino. Aber wenn das Filmangebot stimmt, und das hat es in diesem Sommer, dann sind auch klimatisierte Kinosäle eine Alternative.
1: Ja, und dann sind ja auch noch richtig geile Kinofilme jetzt gerade da, nicht nur der Spider-Man-Film.
2: Oh ja, da gibt's ja noch diese antike, fast 3000 Jahre alte Abenteuergeschichte, die Odyssee.
3: Niemand stellt sich zwischen mich und meine Heimat. Nicht einmal die Götter.
2: Auch Christopher Nolan steuert mit seinem Helden-Epos langsam aber sicher die 4 Millionen Besuchermarke an. Aber auch schon im Frühjahr gab's echte Blockbuster, wie die Filmbiografie Michael und natürlich auch die Fortsetzung von Der Teufel trägt Prada. Und auch eine deutsche Produktion hat abgeräumt, die Komödie Extrawurst mit Harpe Kerkeling.
1: Um jetzt dann am Jahresende die 120 Millionen Kinotickets zu toppen, das war ja 2019 das unglaublich erfolgreiche Jahr, da müssen noch ein paar Kino-Hits her. Auf was können wir uns denn da freuen, die nächsten verbleibenden 4 Monate des Jahres?
2: Auf 2 Filme, die eine sichere Bank sind. Zum einen der 3. und finale Teil von Dune, auf den ich mich besonders freue. Und dann sind natürlich auch alle heiß auf das neue Avengers-Abenteuer Doomsday. Wieder mit Robert Downey Jr., diesmal aber nicht als Iron Man, sondern als der Böse. Ach, das erzählt uns jetzt selbst.
4: Über die Hölle herrsche ich, denn ich bin Doom.
2: Ja, und auch ein deutscher Film könnte dabei helfen, die 120 Millionen von 2019 zu knacken. Das ist Der perfekte Urlaub, die Fortsetzung von Das perfekte Geheimnis. Der Film lief auch 2019 und stolze 5 Millionen Leute wollten ihn damals im Kino sehen.
1: Also, gönnt euch gerne nochmal einen Film im Kino. Immerhin ist richtig in. Kino brummt in diesem Jahr. Danke dir, Jörg Albrecht, für die Infos.
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1: Mit Malte Albrecht, guten Abend. Das Elektroauto wird für immer mehr Menschen in Deutschland zur echten Alternative. Eine aktuelle Mobilitätsstudie des TÜV-Verbands zeigt, dass sich die Einstellung zu E-Autos gerade massiv wandelt. Thorsten Adolfs aus dem News-Team, steigen jetzt wirklich alle auf den Elektroantrieb um?
2: Ja, also noch sind E-Autos in den Haushalten zwar die Ausnahme, aber das ändert sich gerade spürbar. Laut der neuen TÜV-Studie gibt die Hälfte der Befragten an, dass sie sich beim nächsten Autokauf für einen Elektro- oder Hybridantrieb entscheiden würde. Damit liegt diese Antriebsart weit vor klassischen Benzinern oder Dieseln. Die Gründe für das Umdenken liegen auf der Hand. Es gibt mittlerweile eine viel größere Auswahl an Modellen. Dazu kommen staatliche Förderungen. Und außerdem denken viele wegen der hohen Spritkosten über einen Wechsel nach. Dass die E-Mobilität am Massenmarkt kurz vor dem Durchbruch steht, zeigen laut TÜV auch die aktuellen Zulassungszahlen und der wachsende Markt für gebrauchte E-Autos.
1: Es gibt aber immer noch viele, die zögern.
2: Ja, sie schrecken vor allem vor den hohen Anschaffungskosten zurück, sorgen sich um die Reichweite oder finden, dass es zu wenige Ladestationen gibt. Außerdem haben einige Autofahrer Angst, dass ein E-Auto wegen des Akkus in Brand geraten könnte. Da sagt der TÜV aber, diese Angst ist unbegründet. Von der Politik fordern die Befragten vor allem ein besseres Angebot im öffentlichen Verkehr, also den Ausbau von Bus- und Bahnstrecken. Die meisten sind sich darin einig, dass bessere Verbindungen und mehr Park-and-Ride-Plätze am Stadtrand die besten Mittel sind, um die Straßen vom Autoverkehr zu entlasten.
1: Danke, Thorsten. Jetzt weitere Nachrichten. In der schwarz-roten Bundesregierung droht neuer Streit. Diesmal geht es um die geplante Zuckersteuer. Laut Bild will das SPD-geführte Finanzministerium deutlich mehr Getränke besteuern als gedacht, zum Beispiel auch Cola Zero und Milchmix-Getränke. Widerstand kommt von CDU und CSU. Mehrere Politiker haben schon gesagt, das gehe über die Empfehlungen einer Gesundheitskommission hinaus. Das werde man so nicht mittragen. Der Zollstreit zwischen den USA und Kanada eskaliert weiter. Die Regierung in Ottawa hat Gegenzölle von bis zu 50% auf US-Importe verhängt. Das trifft vor allem Stahl, Aluminium, Haushaltsgeräte und Landmaschinen. Vorher hatten die USA nach gescheiterten Handelsgesprächen ebenfalls Zölle von bis zu 50% auf kanadische Produkte beschlossen. Camping in Deutschland wird bei deutschen Campern immer beliebter. Das zeigt eine Rangliste des ADAC. 39 deutsche Campingplätze haben es in die Top 100 der meistgefragten Plätze in Europa geschafft. Das sind 9 mehr als im letzten Jahr. Mitte August war ein großer Waldbrand im belgischen Naturschutzgebiet Hohes Venn ausgebrochen. Inzwischen ist das Feuer größtenteils gelöscht, allerdings flammen immer wieder Glutnester auf. Heute war EU-Krisenkommissarin Labib in der Region. Sie geht davon aus, dass der Brand keine natürliche Ursache hatte. Nach Gesprächen mit Experten vor Ort sagte sie, vermutlich habe unabsichtliches menschliches Verhalten das Feuer ausgelöst. Innerhalb von wenigen Tagen waren rund 3000 Hektar Fläche zerstört worden. Es war damit der größte Waldbrand in Belgien seit mehr als 100 Jahren. Und das waren die Nachrichten mit Malte Albrecht.
0: Das Wetter an Rhein und Erft.
3: Da wird es noch richtig freundlich. Erstmal die nächsten Tage relativ trocken mit Sonne und Wolken im Mix. Morgen bis zu 26 Grad. Am Donnerstag kratzen wir sogar an den 30. Aber am Donnerstagabend, da ziehen dann dicke, fette, graue Wolken auf. Die haben auch Regen mit dabei. Ab Freitag, da kühlt es dann wieder runter. Da sind wir dann wieder bei so 23, 22 Grad in der Spitze. Dazu frischer Wind, immer wieder Regenschauer. Und das zieht sich dann so durch das Wochenende auch durch.
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3: Vorsicht auf der A1, Euskirchen, Köln, zwischen Gleuel und Frechen, Gefahr durch Holzteile auf der Fahrbahn. Die A33 ist aktuell blockiert und zwar Osnabrück in Richtung Bielefeld in Höhe Haderberg. Da steht nämlich ein kaputter LKW. Eine Gefahrenmeldung noch von der A61, Venlo-Mönchengladbach, zwischen Viersen und Kreuz-Mönchengladbach. Achtung, Fahrzeugteile liegen da auf dem linken Fahrstreifen. Und einen längeren Stau haben wir noch, A2 Hannover-Dortmund, zwischen Bad Eilsen und Feldheim dauert es aktuell eine Viertelstunde länger. Kommt alle gut durch.
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3: Jetzt gibt's Musik von Welshly Arms für euch. Legendary und legendär wird ja auch unser großes Tote Hosen Exklusivkonzert. Wie ihr da an Tickets kommt, da sprechen wir gleich drüber. Ich bin Niklas Lünebach, wünsche euch einen richtig schönen Abend hier mit

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1: Mit Christina Power. Schönen Feierabend. Mit vielen Kräften ist die Feuerwehr Erftstadt am frühen Morgen zum Marienhospital ausgerückt. Im Dialysezentrum war gegen 6.30 Uhr ein regentonnengroßer Behälter mit Kaliumkonzentrat geplatzt. Zwei Mitarbeitende klagten über Reizungen, größere Verletzungen gab es aber nicht. Die Feuerwehr sicherte und säuberte den Bereich. Insgesamt waren 75 Kräfte im Einsatz, um mögliche Auswirkungen des Stoffes zu prüfen. Im Krankenhaus kam es bis etwa 9 Uhr am Vormittag zu Einschränkungen. Wem sind europäische Landschildkröten abhanden gekommen? Das fragt das Veterinäramt des Rhein-Erft-Kreises, nachdem die beiden Tiere vor wenigen Tagen auf der Straße gefunden wurden. In Bergheim-Kenten wurde eine männliche griechische Landschildkröte entdeckt, deren Rückenpanzer mit silbernem und gelbem Lack besprüht ist. In Elsdorf-Esch eine sehr alte männliche maurische Landschildkröte. Theo Kirschbaum hat die weiteren Infos.
2: Da es sich um streng geschützte Tiere handelt, muss ihre Haltung eigentlich beim Veterinäramt gemeldet werden. Bislang konnten sie aber keinem Besitzer zugeordnet werden. Es gibt auch keine Vermisstenmeldung. Das Amt schließt deshalb nicht aus, dass die Tiere während der Sommerferien vorsätzlich ausgesetzt wurden. Die beiden Schildkröten sind in geeigneten Pflegestellen untergebracht. Sollte sich kein Besitzer melden, sollen die Tiere einzeln abgegeben werden. Voraussetzung: ein naturnaher, ausbusssicherer Garten samt Frühbeet oder Gewächshaus. Wer eines der Tiere vermisst oder sich für die spätere Übernahme interessiert, kann sich beim Veterinäramt des Kreises melden.
1: In Brühl und Frechen starten zwei Schulen mit neuen Räumen ins neue Schuljahr. Am Gymnasium am Rotdornweg in Frechen stehen zwei neue Modulgebäude bereit mit 10 Klassenräumen und 2 naturwissenschaftlichen Fachräumen. Nötig wurde das wegen der Rückkehr zum Abitur nach 13 Schuljahren. Das Gebäude hat 8,6 Millionen Euro gekostet, knapp 2 Millionen davon sind aus Fördermitteln gekommen. Auch in Brühl an der Gesamtschule gibt es neue Containerklassen, fertig eingerichtet und komplett ausgestattet, um den steigenden Raumbedarf zu decken. Nach den Sommerferien sollen die neuen Räume an beiden Schulen offiziell in Betrieb gehen. Und jetzt weitere Meldungen, kurz und knapp. Es war für mehrere Bitburger Autofahrer ein Schreck zum Sonntag. In Bruch sind mehrere Autos mit Farbe besprüht worden. Mindestens 5 Wagen hatten einen blauen Anstrich, dazu eine Hauswand. Wer dafür verantwortlich ist, ist noch unklar. In Köln ist gestern Abend einem 41-Jährigen in den Fuß geschossen worden, mutmaßlich nach einem Streit. Kurz nach dem Angriff konnte die Polizei einen 28-jährigen Tatverdächtigen am Rheinufer in Porz stellen. Die Stadt Erftstadt hat den Spielplatz an der Merowinger Straße in Bliesheim vorerst gesperrt. Der Mühlengraben war mehrfach über die Ufer getreten. Sobald die Flächen abgetrocknet sind, wird der ausgespülte Fallschutz an den Spielgeräten überprüft, bevor der Platz dann vermutlich zum Wochenende wieder freigegeben werden kann. 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
0: Das Wetter an Rhein und Erft.
3: Mit Wolken geht es durch den Abend und die Nacht. Wir starten dann in den Mittwoch mit recht frischen 12, 13 Grad ungefähr. Es kann auch neblig werden morgen früh. Ansonsten gehen die Temperaturen aber nach oben. Mittwoch tagsüber dann bis zu 26 Grad, am Donnerstag sogar bis zu 30 Grad. Morgen bleibt es noch relativ trocken bei Sonne und Wolken im Mix. Am Donnerstag wird es dann vor allem abends regnerisch.
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3: Die A33 Osnabrück Richtung Bielefeld ist aktuell blockiert in Höhe Haderberg. Da steht nämlich ein kaputter LKW. Ansonsten vorsichtig fahren auf der 61 Mönchengladbach-Koblenz. Einmal zwischen Bergheim und Bergheim Süd. Da besteht Gefahr durch Reifteile auf der Fahrbahn. Und dann nochmal zwischen Weilerswist und Swisttal. Da besteht Gefahr durch Metallteile auf der Fahrbahn. Und einen längeren Stau haben wir noch. A2 Hannover-Dortmund zwischen Bad Eilsen und Feldheim 3 Kilometer. Dauert ungefähr 10 Minuten länger.
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3: Ich bin Niklas Lünebach. Die Leute, wenn die mich kennenlernen, sagen immer: Niklas, du weißt ja gar nichts. Deswegen ist jetzt hier die perfekte Ergänzung. Das ist Teddy Swims. Der weiß alles. Mr. Know-It-All. Macht euch einen richtig schönen Dienstagabend.

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3: Ja, nee, ist klar.
4: Ich stand nachmittags im nagelneuen Bahnhof in Lingen an der Ems. Ich musste weiter nach Berlin. Gerade rechtzeitig für den Intercity aus Norddeich. Eine Minute später hieß es, wegen eines Polizeieinsatzes fahren gerade alle Züge für 1,5 Stunden aus. Ich saß also verschwitzt, lethargisch an der Cola nuckeln in diesem glühenden Wartezimmer und hatte plötzlich eine Idee. Vielleicht gibt's ja hier irgendwo einen klimatisierten Raum, weil das war ja ein Neubau. Ne? Und richtig, im ersten Stock, kurz vor den Toiletten, war ein Pausenraum für die Mitarbeiter. Klimatisiert! Bäm, schön auf dem Stuhl gefläzt und trotz der Kälte mit guter Laune Instagram leer gebinged. Beziehungsweise versucht. Nach einer Viertelstunde kam nämlich so eine verhärmte Mitarbeiterin und blaffte mich schlecht gelaunt an. Hier ist nur für Mitarbeiter, raus hier! Ich sage ganz freundlich grinsend, hola, Senora Stellwerk. Ich glaube, hier liegt ein Missverständnis vor. Sie wissen wohl nicht, wer ich bin, wa? Nee, weiß ich auch nicht. Raus hier. Ich sage, ich bin der Architekt von diesem wunderschönen Bahnhof und mache heute eine zweite Abnahme. Ich schwöre euch, dass ich es wirklich so gesagt habe. Zack, alles in Ordnung. Ich durfte nicht nur bleiben, ich kriegte sogar noch eine kalte Flasche Wasser. Ja, Bahnhof Lingen. Top. Von mir 5 Sterne. Absoluter Hotspot. Lingen, das Dubai des Nordens. Ich wusste es immer.
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1: Ich bin Tine Klimach. Im Zollkonflikt mit den USA hat Kanada Vergeltungszölle von bis zu 50% auf Importe aus dem Nachbarland verhängt. Mit der Wirkung vom 8. September wird Kanada Gegenzölle auf Importe aus den Vereinigten Staaten von Amerika erheben, hieß es aus dem kanadischen Finanzministerium. Das würde vor allem Produkte aus den Bereichen Stahl und Aluminium, Haushaltsgeräte und landwirtschaftliche Ausrüstung betreffen. Die Bundesregierung will konkrete Konsequenzen aus der Hitzewelle und Dürre dieses Sommers ziehen. Bei der Kabinettsklausur in Neu-Hardenberg würden die zuständigen Minister morgen zunächst ihre Einschätzung zur aktuellen Lage abgeben, sagte Kanzler Friedrich Merz zum Auftakt der Tagung.
2: Trockenheit, Hitze, Waldbrände und Ernteausfälle führen uns vor Augen, dass konkreter Handlungsbedarf besteht. Gesundheit, Krankenhäuser, Altenheime, die Landwirtschaft. Es gibt kaum einen Lebensbereich, der nicht betroffen ist. Wir müssen den Klimawandel weiter eindämmen und zugleich unser Land besser an die Folgen des Klimawandels anpassen.
1: Man werde daraus Schlussfolgerungen ziehen für die nächsten Kabinettssitzungen mit konkreten Entscheidungen, so Kanzler Merz weiter. Die Bundespolizei hat 23 ausreisepflichtige Afghanen in ihr Herkunftsland gebracht. Die Abschiebung vom Flughafen Leipzig-Halle nach Kabul begann in den frühen Morgenstunden. Nach Angaben des Bundesinnenministeriums handelt es sich mehrheitlich um Straftäter.
3: Die Männer wurden unter anderem wegen Sexualstraftaten und Körperverletzung verurteilt. Unsere Gesellschaft habe ein eindeutiges Interesse daran, dass Straftäter unser Land verlassen müssen, sagt Innenminister Dobrindt. Er hat auch angekündigt, nicht nur Kriminelle und Gefährder abschieben zu wollen, sondern auch andere Ausreisepflichtige. Daran gibt es Kritik. Hilfsorganisationen berichten, dass nur jeder Dritte in Afghanistan aktuell einen Job hat. Es seien so viele Menschen unterernährt wie nie zuvor. Thomas Bremser, Nachrichtenredaktion.
1: Die Stimmung in der deutschen Wirtschaft hat sich im August weiter vom Einbruch infolge des Irankriegs erholt. Das IFO-Geschäftsklima stieg um 2,1 Punkte auf 88,8 Punkte, wie das Münchner Forschungsinstitut mitteilte. Trotz des erneuten Energiepreisanstiegs erholt sich die deutsche Wirtschaft, sagte IFO-Präsident Clemens Fuß über das Ergebnis der monatlichen Umfrage unter 9000 Unternehmen.
0: Das Wetter an Rhein und Erft.
4: Heute Abend und in der Nacht noch relativ trocken. Morgen starten wir bei um die 10, 11, 12 Grad in den Tag. Vorsicht, es kann morgens auch neblig sein. Maximalwerte tagsüber 25 Grad und relativ trocken mit Sonne und Wolken im Mix. Ab Donnerstagabend, da fängt es dann an mit dem Regen. Das zieht sich dann auch durchs Wochenende durch. Da ist dann auch kräftiger Wind mit dabei.
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4: Auf der A2 Hannover-Dortmund zwischen Bad Eilsen und Feldheim, da blockiert ein kaputtes Auto den rechten Fahrstreifen. Aktuell davor auch schon 6 Kilometer Stau. Die A33 Osnabrück Richtung Bielefeld in Höhe Haderberg, da ist die komplette Autobahn blockiert. Der Grund, da steht ein kaputter LKW. Dann die längsten Staus noch A2 Dortmund-Oberhausen zwischen Essen, Gladbeck und Dreieck Bottrop 12 Minuten plus. Und die 43 Wuppertal-Recklinghausen zwischen Bochum-Riemke und Herne-Eickel. Dichter Verkehr seid ihr aber in 5 Minuten durch.
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4: Mit mir, ich bin Niklas Lünebach, wünsche euch einen richtig schönen Dienstagabend.

0: Cher mit Believe. Gleich gibt's neue Musik für euch. Niklas Lönebacher ist hier. Ich wünsche euch einen richtig schönen Dienstagabend. Wenn ihr mal auf Kreuzfahrt geht, dann haltet vielleicht mal Ausschau nach kleinen gelben Quietscheentchen. Mittlerweile sind die überall verteilt auf Kreuzfahrtschiffen zu finden. Es ist sogar ein bisschen übertrieben mittlerweile. Kollegin Natascha Wittmark, eine Reederei hat jetzt zum Beispiel einen Newsletter rumgeschickt. Da bittet sie Passagiere, keine Quietscheenten auf die Reise mitzunehmen. Was ist denn da los?
1: Ja, das ist eigentlich nur ein lustiger Social-Media-Trend gewesen, aber der ist so ein bisschen ausgeartet. Also Kreuzfahrtpassagiere verstecken diese kleinen gelben Badeenten zum Spaß auf Schiffen. Andere Passagiere können sie dann finden und mitnehmen oder wieder verstecken. Dazu wird dann so eine kleine Notiz hinterlassen und das wird dann auch auf Social Media geteilt. Es geht da einfach darum zu schauen, wie weit und wohin so eine kleine Ente reist. Gestartet ist das wohl, weil mal ein kleines Mädchen in den USA damit angefangen hat. Das haben dann andere einfach weitergemacht.
0: Ist eigentlich ganz süß und ich mag auch diese kleinen, ich mag sowieso Enten und so kleine Quietscheentchen und wenn die plötzlich da bei dir in der Kabine sind, ist ja eigentlich echt niedlich. Aber wie immer kann so ein Trend, wenn das Social Media erobert, schnell mal ein bisschen ausarten. Es gibt auch schon Facebook-Gruppen von diesen Enten-Community. Eine hat schon 330.000 Mitglieder und es werden immer mehr und genau deshalb gibt es auch immer mehr Enten auf Kreuzfahrtschiffen.
1: Richtig, zu viele und das ist ein Problem. Die Masse an Enten treibt die Crew langsam in den Wahnsinn. Ja, so schreibt es eine Reederei in einem Newsletter an ihre Passagiere. Sie kommen mit dem Entsorgen nicht mehr hinterher. Außerdem werden sie wohl auch an so absurden Orten versteckt, dass sie teilweise ein Sicherheitsrisiko sind. Deshalb dürfen keine Enten mehr aufs Schiff gebracht werden.
0: Möchte das bitte nochmal betonen. Quietscheenten sind ein Sicherheitsrisiko auf Kreuzfahrtschiffen. Also, dass es so weit kommt, hätte auch keiner von uns gedacht.
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1: Morgen noch ohne Regen, da bleibt es relativ trocken. Ein Mix aus Sonne und Wolken bei maximal 25 Grad. Donnerstag gehen die Temperaturen nochmal hoch auf so 28 Grad. Also wir kratzen so an den 30. Aber das hält nicht wirklich lange, weil am Abend, da kommen dann dicke graue Wolken und die lassen auch Regen mit dabei. Freitag kühlt es dann schon ordentlich ab auf um die 20 Grad. Dann auch frischer Wind den ganzen Tag über Regenschauer. Und so geht es dann das Wochenende auch weiter.
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1: Wir haben zwei blockierte Autobahnen, einmal die A2 Hannover-Dortmund zwischen Bad Eilsen und Feldheim. Da steht ein kaputtes Auto auf dem rechten Fahrstreifen, der ist auch aktuell blockiert. 6 Kilometer Stau. Und die A33 Osnabrück in Richtung Bielefeld in Höhe Haderberg ist komplett die Autobahn blockiert. Da steht nämlich ein kaputter LKW. Und dann noch ein Stau auf der A2 Dortmund-Oberhausen zwischen Gladbeck-Ellinghorst und Dreieck Bottrop. 1 Kilometer Stau, 10 Minuten dauert es länger.
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1: Nein, keine Sorge, wenn ihr irgendwann demnächst die nächsten paar Tage oder Wochen es plötzlich piepen hört. Ihr habt keinen Tinnitus. Das könnte euer Rauchmelder sein. Denn vor rund 10 Jahren wurde eine Rauchmelderpflicht eingeführt. Das heißt, in vielen Wohnungen wurde dann erst so ein Rauchmelder eingebaut. Aber die Teile halten auch ungefähr nur so rund 10 Jahre. Aber die kann man nicht alle einfach nur dann die Batterien austauschen. Manche müsst ihr dann auch komplett einmal wechseln, was ihr tun müsst, wenn euer Rauchmelder euch bald auf den Sack geht. Das hören wir gleich unter anderem nach Coldplay.

0: Taylor Swift. I knew it, I knew you.
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0: Ace of Base mit The Sign. Und ein sehr klares Zeichen, dass bei eurem Rauchmelder die Batterie bald leer ist, geben die Dinger euch ja selbst. Genau so ein Piepen. Und das hört ihr bald vielleicht auch. Denn vor rund 10 Jahren wurde die Rauchmelderpflicht eingeführt. Das heißt, in ganz vielen Wohnungen wurden dann die Geräte eingebaut. Und genau so lange halten die Batterien auch. Also 10 Jahre. Das heißt, Thorsten Ortmann aus dem News-Team. Es kann ja sein, dass die Dinger bald dann anfangen zu piepen. Was machen wir dann?
1: Also es soll ja Leute geben, die greifen dann genervt zum Baseballschläger, aber es geht auch mit deutlich weniger Sachschaden. Bei vielen Rauchmeldern kann man nämlich den Batteriewarnton über mehrere Stunden bis zu 24 Stunden lang unterdrücken, je nach Modell. Und zwar indem man die Test- bzw. Stummschalttaste einmal kurz drückt. Das ist aber natürlich keine Dauerlösung.
0: Ja, auf jeden Fall. Und viele beklagen ja auch, dass die Dinger eben nicht dann anfangen zu piepen, wenn man gerade mal Zeit hat, so nach Feierabend oder sonst irgendwas, sondern immer fangen die Teile nachts an. Ne?
1: Stimmt, aber das ist nichts Persönliches zwischen dem Rauchmelder und seinem Besitzer, sondern es gibt wirklich einen Grund. Nachts fällt nämlich die Temperatur in den Räumen und das kann auch zu einem kurzfristigen Spannungsabfall in der Batterie führen. Die Elektronik im Gerät sagt dann leider nicht, ach ja, der Mensch, der schläft gerade, wir warten mal bis morgen. Nein, sie ist komplett humorlos und warnt dann eben mit einem Piepton, obwohl die Batterie gar nicht leer sein muss, sondern eben halt nur kurz einen Spannungsabfall hatte. Übrigens, Rauchmelder haben noch ein unrühmliches Talent. Die Dinger piepen gerne auch bei einem Defekt, zum Beispiel, wenn der Melder verstaubt ist oder sich ein Insekt im Inneren verirrt hat und denkt, ja, ganz schön hier, hier ziehe ich mal ein.
0: Was mache ich denn dann, wenn die Batterie eben leer ist? Gut, bei manchen Rauchmeldern geht das ziemlich einfach. Da kann man die einfach rausziehen, eine neue reintun. Aber zum Beispiel bei fest verbauten Batterien, kann ich da auch selbst ran?
1: Nein, bei den 10-Jahres-Geräten geht das nicht. Sollte man auch nicht, weil nach so langer Zeit auch die Sensoren gelitten haben. Darum sollte man sie so oder so nach 10 Jahren ersetzen. Übrigens, wie alt der Rauchmelder ist, das sieht man auch auf der Rückseite. Da ist ein entsprechendes Label drauf. Bei den Baumarktgeräten kann man meist den 9-Volt-Batterieblock austauschen. Auf jeden Fall sollte man danach den Rauchmelder testen. Da gibt es einen speziellen Testknopf am Gerät. So einen Test sollte man auch mindestens einmal im Jahr machen. Bei leerer Batterie kann man dann auch sofort den Vermieter kontaktieren. Der ist für den Austausch der kompletten Rauchmelder zuständig. Dann hilft nur noch beten, dass der schneller ist als ein möglicher Brand.
0: Alles klar, dann wissen wir jetzt Bescheid. Danke dir, Thorsten. Bei euch könnte auch bald der Rauchmelder anfangen zu piepen. Jetzt wisst ihr, was ihr tun müsst.
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1: Ich bin Tine Klimach. Zum Auftakt der Kabinettsklausur hat Bundeskanzler Friedrich Merz konkrete Konsequenzen aus der Hitzewelle und Dürre dieses Sommers angekündigt. Bei der Tagung auf Schloss Neuhardenberg in Brandenburg würden die zuständigen Minister zunächst ihre Einschätzung zur aktuellen Lage geben. Merz zeigte sich außerdem zuversichtlich, dass die Schwächephase der deutschen Wirtschaft bald überwunden werden kann. Zu der auf dem Leipziger Flughafen festgesetzten Sprengstoffdrohne kündigte er in Kürze neue Erkenntnisse an. In der gesetzlichen Pflegeversicherung droht ein Milliardenloch. Nach Einschätzung von AOK-Bundesverbandschefin Carola Reimann könnte das Defizit auf rund 8 Milliarden Euro anwachsen. Das wäre mehr als ein Zehntel der jährlichen Ausgaben der Pflegeversicherung, sagte Reimann der Funke Mediengruppe.
2: Die Beiträge werden weiter steigen, wenn wir nichts tun, warnt die AOK-Chefin. Und um die Löcher zu stopfen, hat sie zwei Vorschläge. Der Bund gibt mehr Geld und sie plädiert für einen Finanzausgleich zwischen sozialer und privater Pflegeversicherung. Außerdem fordert sie, gesamtgesellschaftliche Aufgaben der Pflegeversicherung müssen aus Steuermitteln finanziert werden. Und dazu zählt sie auch die Rentenbeiträge für Menschen, die Angehörige pflegen. Claudia Wächter, Nachrichtenredaktion.
1: Im Zollkonflikt mit den USA hat Kanada Vergeltungszölle von bis zu 50% auf Importe aus dem Nachbarland verhängt. Ab dem 8. September schlägt Kanada mit saftigen Gegenzöllen auf Importe aus den USA zurück. Das verkündete der kanadische Finanzminister François-Philippe Champagne.
3: Die Nachbarn sind im vollentbrannten Zollkrieg. Kanada lässt die von Trump angedrohten Zölle nicht auf sich sitzen und holt zum Gegenschlag aus. Schon nächsten Monat sollen gestaffelte Zölle auf US-Importe im Wert von knapp 28 Milliarden kanadischen Dollar in Kraft treten. Die Kanadier wollen nicht tatenlos zusehen, wie die USA die Importabgaben hochschrauben. Der kanadische Premier Carney sagte, die Verhandlungen hätten deutlich gemacht, dass die USA kanadische Schlüsselindustrien wie Autos, Stahl und Aluminium zerstören wollten. Aus den USA, Tina Eck.
1: Die US-Country-Ikone Dolly Parton ist im Alter von 80 Jahren gestorben. Das bestätigte ihre PR-Agentur der Deutschen Presseagentur. In einem Video auf ihrer Instagram-Seite teilte die Familie mit, die Traurigkeit ist mit uns, aber nicht mit Dolly. Sie hat ihr Leben gelebt. Über die Todesursache war zunächst nichts bekannt. Mit Hits wie Jolene oder 9 to 5 wurde Dolly Parton weltberühmt.
4: Und das waren die Nachrichten mit Tine Klimach.
0: Das Wetter an Rhein und Erft.
5: Da wird's noch richtig freundlich. Erstmal die nächsten Tage relativ trocken mit Sonne und Wolken im Mix. Morgen bis zu 26 Grad. Am Donnerstag kratzen wir sogar an den 30. Aber am Donnerstagabend, da ziehen dann dicke, fette, graue Wolken auf. Die haben auch Regen mit dabei. Ab Freitag, da kühlt es dann wieder runter. Da sind wir dann wieder bei so 23, 22 Grad in der Spitze. Dazu frischer Wind, immer wieder Regenschauer. Und das zieht sich dann so durch das Wochenende auch durch.
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5: A33 Osnabrück Richtung Bielefeld ist in Höhe Haderberg weiterhin durch einen kaputten LKW blockiert. Einen Stau haben wir auch noch auf der A3 Köln-Oberhausen zwischen Mettmann und Kreuz-Breitscheid. 2 Kilometer Stau, dauert ungefähr 7 Minuten länger. Kommt gut durch.
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5: Schönen Abend wünsche ich euch. Ich bin Niklas Lünebach. Das ist Jason Derulo für euch. 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

0: Wisst ihr die Handynummer von eurem besten Freund oder eurer besten Freundin auswendig? Nein, bestimmt nicht. Aber früher, da war das ja noch ein bisschen anders. Die Festnetznummer von dem besten Kumpel von früher, klar, können wir heute noch. Aber wer telefoniert denn überhaupt noch über Festnetz? Ja, gibt's jetzt eine Umfrage. Rund 60%, die ab und zu mal telefonieren per Festnetz und dann auf jeden Fall nicht täglich. Es geht immer weiter zurück, die Festnetznutzung. Das zeigen eben diese Zahlen vom Vergleichsportal Verivox. Unser Reporter Stefan Rejek, der hat mit euch über eure Festnetzerinnerungen gesprochen.
1: Wir haben eins, wir benutzen es aber fast kaum noch.
2: Wann habt ihr das letzte Mal Festnetz telefoniert?
3: Vor 4 Jahren? 5 Jahren?
4: Ja, bei mir auch 5, 10 Jahre.
5: Gibt so 1, 2 Leute, die uns ab und zu noch anrufen auf Festnetz. Alter Ü60.
2: Und gibt's noch Nummern von früher, die ihr jetzt noch auswendig könnt?
1: Ja, klar, alle Nummern von früher. Meine Eltern, die meisten habe ich tatsächlich im Kopf.
4: Meine alte Nummer halt von zu Hause kenne ich noch auswendig.
2: Und woran denken Sie so als erstes beim Thema Festnetztelefon?
1: Dass ich mich nicht bewegen kann beim Telefonieren und eine Leitung nur, genau, Eltern nervten dann, hör auf zu telefonieren.
6: Mit einem kleinen Zahlendreher hat man nicht uns erreicht, sondern die Therme. Und dadurch haben auch Leute, die in der Therme sein wollten, uns angerufen. Und mein Vater hat halt immer damit reagiert, dass er gesagt hat, ja, meine Frau geht jetzt gleich baden, dann würde ich in die Badewanne rennen und danach können Sie auch gerne rein. Also er hat sich immer schon mit einem Lächeln gefreut, wenn Leute bei uns angerufen haben.
7: Ich sehe mich dann noch so im Flur stehen mit dem Kabel am Hörer dran und man konnte sich nicht setzen und war halt unbequem.
8: 20 Pfennig pro Einheit. Ja. Da hat man sich das schon sehr gut überlegen müssen.
5: Immer erst ab 6 Uhr, weil da konnte man so lange telefonieren, wie man wollte für eine Einheit. Das weiß ich auch noch.
0: Und wie war es bei euch früher mit Festnetz? Woran könnt ihr euch noch erinnern? Könnt ihr jetzt mal ein bisschen in Erinnerungen schwelgen, genauso wie bei dem Song hier.

0: Das Wetter an Rhein und Erft.
1: Mit Wolken geht es durch den Abend und die Nacht. Wir starten dann in den Mittwoch mit recht frischen 12, 13 Grad ungefähr. Es kann auch neblig werden morgen früh. Ansonsten gehen die Temperaturen aber nach oben. Mittwoch tagsüber dann bis zu 26 Grad, am Donnerstag sogar bis zu 30 Grad. Morgen bleibt es noch relativ trocken bei Sonne und Wolken im Mix. Am Donnerstag wird es dann vor allem abends regnerisch.
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1: A3 Köln-Oberhausen zwischen Mettmann und Kreuz Breitscheid. 1 Kilometer Stau, da dauert es aktuell 5 Minuten länger. Allen unterwegs, gute Fahrt.
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1: Niklas Lünebach für euren Abend hier. Ja, am Abend, da fühle ich mich wohl und der Kato auch. Turn the lights off.
2: Was?

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0: Ja, das Sandmännchen ist schon längst durch. Das heißt, die Kleinen sind schon im Bett. Das heißt, wir können mal darüber reden, über Bilder, die uns unsere Kinder malen. Und ja, okay, das ist immer, es ist immer sehr süß, wenn die ankommen und sagen, oh Papa, ich habe hier ein Bild gemalt von dir und das ist die Mama. Und du denkst dir so, wow, sind wir rund, Alter, crazy. Ja, es ist immer sehr süß, aber na, es ist auch jetzt nicht jedes Mal ein Rembrandt.
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3: Kennt ihr diese Situation, dein Kind kommt aus dem Kindergarten nach Hause, hat dir ein Bild gemalt und sagt, guck mal hier, für dich, Mami. Dann sage ich immer, oh, schön. Nee, ich denke auch schön. Wenn ich könnte, würde ich mir auch die Milch wieder einschießen lassen. Kann ich aber nicht, ja? Und dann lobe ich den auch. Dann sage ich, oh, das hast du aber schön gemalt. Was ist das denn da? Ein Baum und der kleine Strauch daneben, das Papi. Ja. Und dann passiert immer dasselbe. Ich lege diese Bilder irgendwo ab. Mein Sohn ist abends im Bett. Ich stehe vor dem Bild und denke, was zur Hölle hat der da gemalt? Was ist es? Ist es ein Baum? Oder bin es doch ich? Und wenn ich es bin, warum habe ich 3 Augen, 2 Nasen und 5 Ohren? Was läuft denn bei dem nicht?
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1: Ich bin Thomas Brock. Alles auf Neustart. Nach der Sommerpause ist das Bundeskabinett zu einer zweitägigen Klausur auf Schloss Neuhardenberg in Brandenburg zusammengekommen. Das Treffen ist der Auftakt für schwierige Wochen, in denen der Bundesregierung 3 Landtagswahlen und ein womöglich heißer Herbst der Reformen bevorstehen.
2: Deutschland könnte seine Wirtschaftsflaute weitgehend aus eigener Hand überwinden, so Merz, und wieder sogar weltweit Vorbild und Marktführer werden, auch in Zeiten von KI und weltweiten Konflikten. Um die Wirtschaft anzukurbeln, will die Regierung bei ihrer Klausur unter anderem über Preise und Innovationen reden, so Merz. Außerdem steht neue Drohnenabwehr im Zentrum und mehr Hitzeschutz. Die Schäden des Hitzesommers zeigten den Handlungsbedarf, so der Kanzler. Merz kündigte konkrete Beschlüsse für die nächsten Kabinettssitzungen an. Ronny Tochau, Nachrichtenredaktion.
1: In der Bundesregierung zeichnet sich ein Streit um die konkrete Ausgestaltung der geplanten Zuckersteuer ab. Laut Bild-Zeitung gibt es Pläne, dass die Steuer mehr Produkte betreffen könnte als gedacht. Neben Limonaden könnten unter anderem auch Säfte, Milchgetränke, Eistees, Biermischgetränke, Haferdrinks und Fertigkaffees der Zuckersteuer unterworfen werden. So sollen unter anderem Einnahmen für den Bundeshaushalt generiert werden, heißt es in dem Papier aus dem Finanzministerium. Teile der Union lehnen die Pläne ab. Ein Taxi bestellen und dann sitzt niemand am Steuer. Was bisher noch ziemlich futuristisch klingt, soll in München schon bald Realität werden. Die Google-Schwester Waymo bringt ihre selbstfahrenden Autos nach Bayern.
3: Schon in den kommenden Wochen sollen erste Waymo-Autos durch München fahren. Zunächst sitzt dabei noch geschultes Personal am Steuer. Die Fahrzeuge sollen so das Straßennetz kennenlernen und auf den Münchner Verkehr vorbereitet werden. Ende 2027 will Waymo dann in München einen regulären Fahrdienst ganz ohne Fahrer starten, als erste Stadt in der Europäischen Union. Die nötigen Genehmigungen dafür stehen allerdings noch aus. In den USA ist Waymo bereits in mehreren Großstädten unterwegs. Fabian Schaffer, Nachrichten. Redaktion.
1: Die US-Country-Ikone Dolly Parton ist tot. Sie starb im Alter von 80 Jahren. Das bestätigte ihre PR-Agentur. Über die Todesursache ist noch nichts bekannt. Mit Hits wie Jolene oder 9 to 5 erlangte Dolly Parton weltweiten Ruhm.
0: Das Wetter an Rhein und Erft.
4: Da gehen wir noch entspannt durch die Nacht bei um die 10, 12 Grad. Morgen früh starten wir mit Nebel in den Mittwoch bei maximal 26 Grad tagsüber mit Sonnenschein und Wolken im Wechsel. Der Donnerstag wird ähnlich, beziehungsweise er fängt ähnlich an mit Sonnenschein und Wolken im Wechsel. Dann sogar Temperaturen bis zu fast 30 Grad. Aber abends, da zieht eine dicke, dicke Wolkendecke auf und dann ist auch Regen mit dabei. Und der zieht sich komplett durchs Wochenende durch.
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4: Da ist uns soweit nichts gemeldet. Allen unterwegs eine gute Fahrt, kommt gut durch.
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4: Es gibt nicht viele Sprüche, die man bei einer Museumsführung aufschnappen und dann in einen riesigen Welthit verwandeln kann. MC Hammer haben es aber geschafft. Sie dürfen das nicht anfassen.
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0: In Köln, da treffen sich jetzt in den nächsten Tagen wieder hunderttausende Gamer und Nerds. Also, wenn sie dann mal von ihrem PC wegkommen und aufhören, die ganze Zeit Pizza zu fressen. Und alle, die sagen, boah, das war jetzt aber sehr verallgemeinernd. Nein, das war eine absolute Tatbeschreibung von dem, was ich diese Nacht gemacht habe, bis um 5, gezockt und Pizza gegessen. Es macht aber auch einfach Bock. Und ganz viele von meinen Kollegen, die wandern jetzt eben in den nächsten Tagen über die Gamescom. Kollege Robert Jans, da werden ja tausende Aussteller oder sind tausende Aussteller, die ganz viel vorstellen, Spiele natürlich und so weiter und so fort. Aber es geht eben nicht längst nur noch ums Zocken.
1: Genau, es gibt auch Cosplay, E-Sports, Shows, Brettspiele und Gaming ist ja auch schon lange kein Thema mehr, nur für Jugendliche. In Deutschland zocken inzwischen mehr als 41 Millionen Menschen. Das Durchschnittsalter, das liegt so bei gut 38 Jahren und gespielt wird längst nicht nur an der klassischen Konsole, sondern zum Beispiel auch ganz viel auf dem Smartphone.
0: Und wenn ich mir jetzt denke, gut, okay, alles klar, dann lasse ich die Tage einfach mal Steam zu und gehe raus auf die Gamescom, raus in die Welt. Bekomme ich denn überhaupt noch Tickets?
1: Ja, aber bei manchen Tagen wird es tatsächlich schon eng. Der Samstag ist bereits ausverkauft, genauso wie die sogenannten Wildcards für den Fachbesuchertag. Für die anderen Besuchertage werden im offiziellen Ticketshop aktuell aber noch Tickets angeboten. Wer hin will, sollte also vorher unbedingt online checken und nicht einfach auf gut Glück hinfahren.
0: Und wir sind natürlich auch für euch auf der Gamescom unterwegs und fangen so ein bisschen die Stimmung ein vor Ort. Also, meine Kollegen, nicht ich. Ich muss nachher wieder zocken.

0: Das Wetter an Rhein und Erft.
1: Frisch geht es durch die Nacht bei um die 12 Grad. Morgen starten wir mit Nebel in den Mittwoch, maximal 26 Grad tagsüber. Sonne und Wolken im Mix. Der Donnerstag, der wird richtig warm bei fast schon 30 Grad. Am Abend ziehen aber dicke Wolken auf, die haben auch Regen mit dabei. Und Regen, den gibt es dann das ganze Wochenende lang.
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1: Vorsicht A1, Köln in Richtung Dortmund in Höhe Köln-Niel. Besteht Gefahr durch Gegenstände auf der Fahrbahn. Achtung, eine gefährliche Situation ist das, weil das ist alles in der Ausfahrt. Die A1 nochmal, jetzt Köln in Richtung Euskirchen in Höhe Köln-Bocklemünd. Gefahr durch ein kaputtes Fahrzeug, das steht auf dem rechten Fahrstreifen. Und ein Stau auf der A3 Köln-Oberhausen zwischen Mettmann und Kreuz Breitscheid. 2 Kilometer, dauert aktuell 7 Minuten länger.
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2: Warum sind denn diese Kaffeeflecken so hartnäckig? Das ist. Das muss ein bisschen aufräumen gerade, weil Lotte kommt gleich zu Besuch. Die hat ein neues Album draußen, heißt genauso wie sie auch Lotte. Quatschen wir gleich drüber, aber erstmal muss ich die ganzen Pfandflaschen hier weg. Wer lässt sie eigentlich immer hier so lieben? Moment, ich muss mal kurz mit meinen Kollegen schimpfen.

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0: Teddy Swims ist das für euch mit Bad Dreams. Und jetzt gibt's ganz, ganz, ganz, ganz frische Musik von Lotte. Und es freut mich sehr, dass du jetzt hier bei mir bist.
1: 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Heute bei Niklas Lünebach zu Besuch, Lotte.
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1: Ihre Songs kommen mit ehrlichen deutschen Texten direkt aus dem Herzen. Und das schon seitdem sie 13 ist. Lottes Musik lässt uns tief blicken und in Emotionen schwelgen. Mit Melancholie, Charme und ganz viel Liebe bringt sie uns heute ihr neues, selbstbetiteltes Album Lotte mit.
0: Was ich mich dabei frage ist, wenn man das Album nach sich selbst benennt, heißt das, du findest dich da drin auch wieder?
3: Ja, hoffentlich. unbedingt. Total. Mehr als je zuvor. Und ich bin irgendwie ganz froh, dass ich noch kein anderes Album nach mir selbst so benannt habe, weil jetzt fühlt es sich tatsächlich richtig an und an der Zeit.
0: Es gibt auch bei manchen Songs, dachte ich mir so, die arme Lotte ist und der möchte ich jetzt so eine heiße Schokolade vor Brei bringen und so ein paar Brei. Zum Beispiel wie bei auch Mein Baby. Das ist ja durchaus auch sehr düster.
3: Ja, weil Musik, glaube ich, auch so immer schon war und jetzt mehr als je zuvor so eine Insel für mich ist, wo alle Gefühle erlaubt sind und eben auch die super traurigen, die, wie man sich fühlt, wenn das Baby weg ist, in dem Fall der Partner, und man einfach merkt, so krass, ich komme da drauf nicht klar. Und das Ding ist, ich bin auch so mega hochsensibel, das heißt, ich fühle alles, was ich fühle, noch viel stärker. Und davon handelt Mein Baby eben, dass man in die Nacht will und einfach alles vergessen will und sich betäuben will und mal kurz nichts fühlen.
0: Es gibt dann auch so Passagen wie, es gibt keinen, der uns vermisst, Club der Enttäuschung, und hier ist nur Hoffnung gefährlich. Da habe ich mich gefragt, was soll das bedeuten, hier ist nur Hoffnung gefährlich? Soll man, also, dass man keine haben kann oder dass es nichts bringt, oder?
3: Naja, wenn man Hoffnung hat, dann macht man sein Herz ja immer wieder auf und denkt so, ach, das geht doch schon oder das wird nochmal oder jemand öffnet sich eben für jemand. Und ich kenne das, wenn ich ein gebrochenes Herz habe, dann mache ich es erstmal wirklich ganz fest zu. So, dann darf da keine Hoffnung rein, weil das wäre irgendwie, weiß ich auch nicht, wieder aufmachen macht Angst dann so. Wieder dieses neue Anlauf nehmen, dieses nochmal rausgehen, das ist einfach scary. Und dann bleibt man dann lieber erstmal bei sich.
0: Ist das das, was man dann auch mitnehmen sollte aus diesem Song, dass man...
3: Auf gar keinen Fall. Einfach feiern gehen. Spaß.
0: Ach so, das...
3: Also ich glaube, mein Album ist keins, von dem man vielleicht so viele Weisheiten eins zu eins rausnehmen kann. Da ist auch wirklich sehr viel Verantwortungslosigkeit mit drin, was auch ein schönes Learning ist. Ich finde, das Leben ist, ich weiß auch nicht, ist doch eh schon alles ernst genug. Ich finde manchmal einfach wirklich... mehr Moment sein, loslassen, Fehler machen, das mache ich gerade. Ich mache gerade zu viel falsch und das ist total gut, weil das ist so kurz und ich will lieber zu viel als zu wenig erlebt haben am Ende.
0: Und dann hören wir doch mal rein in Mein Baby jetzt, wo wir mit rausnehmen, nicht, dass wir unser Herz verschließen und keinen mehr reinlassen, sondern einfach mal rausgehen und Party machen.
3: Ganz genau. Rein ins Risiko.

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1: Ich bin Thomas Brockt. Zum Auftakt der Kabinettsklausur hat Bundeskanzler Merz konkrete Konsequenzen aus der Hitzewelle und Dürre dieses Sommers angekündigt. Bei der Tagung auf Schloss Neuhardenberg in Brandenburg würden die zuständigen Minister zunächst ihre Einschätzung zur aktuellen Lage abgeben, sagte der CDU-Chef. Merz zeigte sich zuversichtlich, dass die Schwächephase der deutschen Wirtschaft bald überwunden werden kann. Er äußerte sich am Rande der Klausur auch zum Drohnenvorfall am Leipziger Flughafen. Die Bundesregierung werde demnächst mitteilen, was sie über die möglichen Urheber der Sprengstoffdrohne weiß.
2: Anfang des Monats taucht abends eine mit Sprengstoff beladene Drohne am Flughafen auf und wird entschärft. Nach Informationen des Spiegel entdecken die Ermittler mindestens eine weitere Drohne und militärischen Sprengstoff. Für viele Experten führt die Spur nach Russland. Offiziell will sich die Regierung dazu aber noch nicht äußern. Die Bundesregierung stärkt den Schutz vor Drohnen aber etwa mit einem eigenen Drohnenzentrum. Die Urheber solcher Angriffe würden bezahlen, sagt Kanzler Merz. Thomas Bremser, Redaktion.
1: Im Zollkonflikt mit den USA hat Kanada Vergeltungszölle von bis zu 50% auf Importe aus dem Nachbarland verhängt. Ab dem 8. September schlägt Kanada mit saftigen Gegenzöllen auf Importe aus den USA zurück. Das verkündete der kanadische Finanzminister Champagne.
3: Die Nachbarn sind im vollen brandenden Zollkrieg. Kanada lässt die von Trump angedrohten Zölle nicht auf sich sitzen und holt zum Gegenschlag aus. Schon nächsten Monat sollen gestaffelte Zölle auf US-Importe im Wert von knapp 28 Milliarden kanadischen Dollar in Kraft treten. Die Kanadier wollen nicht tatenlos zusehen, wie die USA die Importabgaben hochschrauben. Der kanadische Premier Carney sagte, die Verhandlungen hätten deutlich gemacht, dass die USA kanadische Schlüsselindustrien wie Autos, Stahl und Aluminium zerstören wollten. Tina Eck, USA.
1: Die US-Country-Sängerin Dolly Parton ist tot. Sie sei friedlich im Alter von 80 Jahren in Nashville im US-Bundesstaat Tennessee gestorben. Das bestätigte ihre PR-Agentur. Über die Todesursache ist noch nichts bekannt. Mit Hits wie Jolene oder 9 to 5 erlangte Dolly Parton Weltruhm. Und das waren die Nachrichten mit Thomas Brockt.
0: Das Wetter an Rhein und Erft.
4: In der Nacht mit so ein paar Wölkchen hier und da und etwas Nebel geht es dann rein in den Mittwoch. Wir starten den bei um die 12 Grad. Die Temperaturen gehen hoch auf 26, so um den Dreh. Dazu gibt es dann noch Sonne und ein paar Wolken hier und da. Der Donnerstag etwas ungemütlicher, vor allem abends. Da zieht dann eine dicke graue Wolkendecke auf. Die hat Regen mit dabei und auch kräftiger Wind ist mit dabei. Und so zieht sich das dann durch das Wochenende durch.
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4: Weiterhin vorsichtig fahren auf der 1 Köln in Richtung Dortmund in Höhe Köln-Niel. Da liegen Gegenstände in der Ausfahrt. Also bitte vorsichtig sein.
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4: Und da haben wir jetzt bei den nächsten drei Songs alles rausgeholt, was Rang und Namen hat. Da ist Robbie Williams mit dabei, da ist Taylor Swift mit The Fate of Ophelia dabei und jetzt direkt schon den Anfang machen Jennifer Lopez und David Guetta mit Save Me Tonight. Ich bin Niklas Lünebach, wünsche euch einen richtig schönen

0: Robbie Williams entertaint uns. Also möchte er zumindest. Let me entertain you. Und jetzt gibt es neue Musik von Mark Amber. Das ist er hier. Jetzt gibt es seinen neuen Song The Proof für euch. Und Mark Amber hat ja selber angefangen, Musik zu machen, weil er Liebeskummer hatte. Ganz, ganz früher, als er sich von seiner damaligen Freundin getrennt hat, hat er dann angefangen, Musik zu machen und Klavier zu spielen. Und mittlerweile ist da eine Riesenkarriere raus geworden. Sein neuer Song, der ist aber gar nicht so voll mit Herzschmerz und so.
1: Hey, this is Mark Amber and you're listening to my brand new single, The Proof. This song is a reminder that no matter how you feel right now, better days will always be ahead.
0: Er sagt nämlich, es geht darum, dass egal wie du dich fühlst, also auch wenn es gerade mal nicht so läuft, gute Tage und bessere Tage, die kommen immer. Also jetzt ein bisschen positive Stimmung mit Mark Amber für euch. The Proof. Schönen Abend.

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0: Das Wetter an Rhein und Erft.
1: Da wird es noch richtig freundlich. Erstmal die nächsten Tage relativ trocken mit Sonne und Wolken im Mix. Morgen bis zu 26 Grad. Am Donnerstag kratzen wir sogar an den 30. Aber am Donnerstagabend, da ziehen dann dicke, fette, graue Wolken auf. Die haben auch Regen mit dabei. Ab Freitag, da kühlt es dann wieder runter. Da sind wir dann wieder bei so 23, 22 Grad in der Spitze. Dazu frischer Wind, immer wieder Regenschauer. Und das zieht sich dann so durch das Wochenende auch durch.
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1: Da ist uns soweit nichts gemeldet. Allen unterwegs. Eine gute Fahrt, kommt gut durch.
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1: Was ist das Schlimmste, was dir beim Nudeln kochen passieren kann? Richtig, wenn das Salz alle ist. Ava Max hat das erlebt und einen Song drüber geschrieben. Das ist mit Salt. Niklas Lüneburg ist hier.

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0: Also das hätte ich auch nicht gedacht, aber Enten sind ein Sicherheitsrisiko auf Kreuzfahrtschiffen. Das muss man vielleicht erklären. Genauer gesagt sind Quietsche-Enten ein Sicherheitsrisiko auf Kreuzfahrtschiffen. Okay, die Erklärung ist immer noch nicht wirklich gut genug, aber es ist tatsächlich so. Also manche Reedereien verbieten mittlerweile Quietsche-Enten mit aufs Schiff zu nehmen. Der Grund dahinter, Kollegin Natascha Wittmack, der ist eigentlich ganz süßer.
1: Ja, das ist eigentlich nur ein lustiger Social-Media-Trend gewesen, aber der ist so ein bisschen ausgeartet. Also Kreuzfahrtpassagiere verstecken diese kleinen gelben Badeenten zum Spaß auf Schiffen. Andere Passagiere können sie dann finden und mitnehmen oder wieder verstecken. Dazu wird dann so eine kleine Notiz hinterlassen und das wird dann auch auf Social Media geteilt. Es geht da einfach darum zu schauen, wie weit und wohin so eine kleine Ente reist. Gestartet ist das wohl, weil mal ein kleines Mädchen in den USA damit angefangen hat. Das haben dann andere einfach weitergemacht.
0: Und das klingt sehr nett, sehr süß, aber gut, wie alles quasi, wenn man es übertreibt, dann wird es gar nicht mehr so schön. Und mittlerweile ist dieser Punkt wohl erreicht. Es gibt zum Beispiel auch eine Facebook-Gruppe, in der sich diese Enten-Community organisiert hat. Die hat 330.000 Mitglieder und es werden immer mehr. Und deshalb gibt es jetzt auch immer mehr Enten eben auf Kreuzfahrtschiffen.
1: Richtig, zu viele und das ist ein Problem. Die Masse an Enten treibt die Crew langsam in den Wahnsinn. Ja, so schreibt es eine Reederei in einem Newsletter an ihre Passagiere. Sie kommen mit dem Entsorgen nicht mehr hinterher. Außerdem werden sie wohl auch an so absurden Orten versteckt, dass sie teilweise ein Sicherheitsrisiko sind. Deshalb dürfen keine Enten mehr aufs Schiff gebracht werden.
0: Es gibt übrigens eine Phobie, wenn man Angst davor hat, von Enten beobachtet zu werden. Die heißt Anatideophobie. Gibt es eine Quietsche-Enten-Anatideophobie? Wenn ja, dann solltet ihr auf jeden Fall kein Kreuzfahrtschiff mehr buchen.
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1: Ich bin Thomas Brott. Kanzleramtschefin Warken ist überzeugt, dass die schwarz-rote Koalition die umstrittene Rentenreform planmäßig in diesem Jahr auf den Weg bringen wird. Das gelte auch für weitere Vorhaben wie die Reform der Pflegeversicherung und die Neuregelung des Arbeitszeitgesetzes, sagte Warken in den ARD-Tagesthemen. Alle hätten den gemeinsamen Willen, die Dinge jetzt auch auf einen guten Weg zu bringen. Das Bundeskabinett berät zurzeit bei einer Klausur auf Schloss Neuhardenberg in Brandenburg über den weiteren Reformfahrplan, über die Ankurbelung der Wirtschaft sowie einen stärkeren Schutz vor Hitze und weiteren Folgen des Klimawandels. Vizekanzler Klingbeil will den Klimaschutz stärker im Grundgesetz verankern, was die Union ablehnt. Das sagte Klingbeil am Abend im ZDF-Heute-Journal.
2: Alle müssen da Hand in Hand arbeiten. Dafür haben wir die Prüfung einer Grundgesetzänderung auch in den Koalitionsvertrag reingeschrieben. Investieren tun wir. Wir haben 100 Milliarden in den nächsten Jahren, die wir zusätzlich in den Klima- und Transformationsfonds stecken. Aber ich möchte eben, dass das Geld auch vernünftig eingesetzt werden kann. Und dafür hat Carsten Schneider einen vernünftigen Vorschlag gemacht. Und da setze ich auch drauf, dass wir einen pragmatischen Weg wählen. Und die Länder wollen diesen Weg ja auch gehen.
1: Vizekanzler Klingbeil. Die Bundesregierung plant auch eine Zuckersteuer, aber wie genau soll sie aussehen? Darüber zeichnet sich Streit ab. Medienberichten zufolge gibt es Pläne, dass die geplante Steuer mehr Produkte betreffen könnte als gedacht.
3: Im Papier aus dem Finanzministerium geht es neben zuckerhaltigen Limonaden auch um Getränke mit Süßungsmitteln, etwa Cola Zero, oder auch um Säfte, Milchgetränke, Eistees, Biermischgetränke, Haferdrinks und Fertigkaffees. Sie sollen der Zuckersteuer unterworfen werden, nicht nur, wie es heißt, um die Menschen zu gesünderer Ernährung zu bewegen, sondern ausdrücklich auch, um mehr Einnahmen für den Haushalt zu generieren. Widerstand kommt von Gesundheitspolitikern der Union und aus dem CSU-geführten Agrarministerium. Die erweiterte Zuckersteuer, heißt es da, entferne sich vom Ziel Gesundheit und gehe über die Vereinbarungen in der Koalition hinaus. Onni Torau, Berlin.
1: Die US-Country-Ikone Dolly Parton ist tot. Sie starb im Alter von 80 Jahren, wie ihre PR-Agentur bestätigte. Über die Todesursache ist noch nichts bekannt. Mit Hits wie Jolene oder 9 to 5 erlangte Dolly Parton weltweiten Ruhm.
0: Das Wetter an Rhein und Erft.
4: Wechselnd bewölkt, heute Nacht dazu meist trocken, nur ab und an Regen, 15 bis 12 Grad nur noch. Tagsüber heute dann heiter bis wolkig, nur stellenweise Regen, meist ist es trocken heute bis 26 Grad. Gegen Nachmittag kann es dann auch mal Gewitter geben heute. Donnerstag dann erst freundlich, dann aber auch Schauer und Gewitter mit Starkregen möglich bis 29 Grad.
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5: A40 Dortmund-Essen zwischen Dortmund-Hombruch und Dortmund-Barob, 1 Kilometer Stau. Wir wünschen allen unterwegs gute Fahrt.
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4: Eine schöne Nacht wünsche ich euch. Wisst ihr eigentlich, dass gelbe Quietscheenten voll das Thema auf Kreuzfahrtschiffen sind? Und dass es bei Kreuzfahrten geheime Codes gibt? Ich wusste das alles nicht und deswegen sind wir der Sache mal auf den Grund gegangen. Hört ihr gleich mehr zu. Hier bei uns, ich wünsche euch eine schöne Nacht mit uns. Das ist Musik von Dua Lipa. Das ist Be The One.

0: So, die Sommerferien gehen so langsam zu Ende und so manch einer von euch war vielleicht auf einer Kreuzfahrt so. Sind sie euch da auch aufgefallen, die gelben Quietscheenten überall? Die sind, das ist jetzt wirklich kein Spaß, das klingt komisch, ne? Aber die sind auf einigen Schiffen tatsächlich inzwischen eine echte Plage und treiben die Mitarbeiter in den Wahnsinn. Kollegin Natascha Wittberg ist da. Hallo.
1: Hallo.
0: Also das mit den Quietscheenten auf Kreuzfahrtschiffen ist so schlimm, dass eine Reederei sogar schon ein Newsletter rumschickt, in dem sie Passagiere darum bittet, keine Quietscheenten auf die Reise mitzunehmen. Was?
1: Ja, das ist eigentlich nur ein lustiger Social-Media-Trend, aber der ist so ein bisschen ausgeartet. Also Kreuzfahrtpassagiere, die verstecken diese kleinen gelben Badeenten zum Spaß auf den Schiffen. Andere Passagiere, die können die dann finden und mitnehmen oder dann weiter verstecken. Dazu wird eine kleine Notiz hinterlassen und wird dann auch auf Social-Media geteilt mit einem Foto oder so. Es geht da einfach darum zu schauen, wie weit und wohin so eine kleine Ente reist. Gestartet ist das wohl, weil mein kleines Mädchen in den USA damit angefangen hat. Das haben andere dann weitergemacht.
0: Also ein Kreuzfahrer-Hobby, muss man sagen. Jetzt ist es aber so, dass dieser Trend mittlerweile echt viele Anhänger hat. So eine Facebook-Gruppe, in der sich diese Enten-Community organisiert hat, hat allein schon 330.000 Mitglieder und es werden immer mehr. Und deswegen gibt es auch immer mehr Enten auf Kreuzfahrtschiffen.
1: Richtig, zu viele und das ist ein Problem. Die Masse an Enten, die ja treibt die Crew in den Wahnsinn so langsam. Das schreibt eine Reederei in diesem Newsletter an ihre Passagiere. Sie kommen mit dem Entsorgen nicht mehr hinterher. Außerdem werden die wohl auch an so absurden Orten versteckt, dass sie teilweise ein Sicherheitsrisiko sind. Deshalb dürfen keine Enten mehr aufs Schiff gebracht werden.
0: Keine Enten mehr. So, das ist wirklich irre. Aber nicht nur Quietscheenten sind offenbar ein Thema auf Kreuzfahrtschiffen, sondern auch Ananassen. Auch immer die Mehrzahl von Ananas. Ananas-Tata. Jedenfalls haben wir beide heute erfahren, einen Ananas bedeutet nicht immer nur Ananas.
1: Eine Ananas ist tatsächlich ein Code für Swinger. Und der wird auf Kreuzfahrtschiffen auch wohl gängig genutzt. Also wenn an der Nachbarkabine ein Ananas-Sticker klebt, dann weißt du, da kannst du abends gerne mal klopfen. Die Bewohner, die freuen sich über Gesellschaft. Das gilt übrigens auch für Meerjungfrauen. Nashörner oder Einhörner, alles Erkennungszeichen für bestimmte Vorlieben.
0: So, also nicht einfach so eure Kabinentür mit Ananas schmücken, sonst könnte das missverstanden werden. Danke, Natascha.
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0: Das Wetter an Rhein und Erft.
1: Also wenn man um diese Uhrzeit rausgeht, ist es schon frisch, ne? 15 bis 12 Grad nur, dazu vereinzelt Regen, meist ist es aber trocken jetzt in der Nacht. Tagsüber dann ein Mix aus Sonne und Wolken, gegen Nachmittag kann es aber auch mal regnen. Ansonsten gibt es 26 Grad heute und Donnerstag ähnlich, erst heiter, dann auch mal Schauer und Gewitter möglich bis 29 Grad.
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2: Hier die aktuelle Verkehrslage, A40 Dortmund-Essen zwischen Dortmund-Hombruch und Dortmund-Barob. 1 Kilometer Stau. Im weiteren Verlauf zwischen Neukirchen, Flüen und Kerken 1 Kilometer stockender Verkehr. Und zusätzlich auf der A562 Bonn-Ost-Bonn-Rheinaue zwischen Anschluss Oberkasseler Straße und Kreuzbonn-Ost 1 Kilometer zähfließender Verkehr. Wir wünschen allen unterwegs gute Fahrt.
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1: Einen schönen guten Morgen wünsche ich euch. Schön, dass ihr zuhört. Kommt gut in diesen Mittwoch mit uns. Das hier ist Musik von Melanie C. First Day of My Life. Schönes Wachbleiben mit uns.

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3: Kennt ihr diese Situation? Dein Kind kommt aus dem Kindergarten nach Hause, hat dir ein Bild gemalt und sagt, guck mal hier, für dich, Mami. Dann sage ich immer, oh, schön. Nee, ich denke auch schön. Wenn ich könnte, würde ich mir auch die Milch wieder einschießen lassen. Kann ich aber nicht, ja? Und dann lobe ich den auch. Dann sage ich, oh, das hast du aber schön gemalt. Was ist das denn da? Ein Baum und der kleine Strauch daneben, das Papi. Ja. Und dann passiert immer dasselbe. Ich lege diese Bilder irgendwo ab. Mein Sohn ist abends im Bett. Ich stehe vor dem Bild und denke, was zur Hölle hat der da gemalt? Was ist es? Ist es ein Baum oder bin es doch ich? Und wenn ich es bin, warum habe ich 3 Augen, 2 Nasen und 5 Ohren? Was läuft denn bei dem nicht?
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1: Ich bin Thomas Brock. Alles auf Neustart. Nach der Sommerpause ist das Bundeskabinett zu einer zweitägigen Klausur auf Schloss Neuhardenberg in Brandenburg zusammengekommen. Das Treffen ist der Auftakt für schwierige Wochen, in denen der Bundesregierung 3 Landtagswahlen und ein womöglich heißer Herbst der Reformen bevorstehen.
2: Deutschland könnte seine Wirtschaftsflaute weitgehend aus eigener Hand überwinden, so Merz, und wieder sogar weltweit Vorbild und Marktführer werden, auch in Zeiten von KI und weltweiten Konflikten. Um die Wirtschaft anzukurbeln, will die Regierung bei ihrer Klausur unter anderem über Preise und Innovationen reden, so Merz. Außerdem steht neue Drohnenabwehr im Zentrum und mehr Hitzeschutz. Die Schäden des Hitzesommers zeigten den Handlungsbedarf, so der Kanzler. Merz kündigte konkrete Beschlüsse für die nächsten Kabinettssitzungen an. Ronny Tochau, Nachrichtenredaktion.
1: In der Bundesregierung zeichnet sich ein Streit um die konkrete Ausgestaltung der geplanten Zuckersteuer ab. Laut Bild-Zeitung gibt es Pläne, dass die Steuer mehr Produkte betreffen könnte als gedacht. Neben Limonaden könnten unter anderem auch Säfte, Milchgetränke, Eistees, Biermischgetränke, Haferdrinks und Fertigkaffees der Zuckersteuer unterworfen werden. So sollen unter anderem Einnahmen für den Bundeshaushalt generiert werden, heißt es in dem Papier aus dem Finanzministerium. Teile der Union lehnen die Pläne ab. Ein Taxi bestellen und dann sitzt niemand am Steuer. Was bisher noch ziemlich futuristisch klingt, soll in München schon bald Realität werden. Die Google-Schwester Waymo bringt ihre selbstfahrenden Autos nach Bayern.
3: Schon in den kommenden Wochen sollen erste Waymo-Autos durch München fahren. Zunächst sitzt dabei noch geschultes Personal am Steuer. Die Fahrzeuge sollen so das Straßennetz kennenlernen und auf den Münchner Verkehr vorbereitet werden. Ende 2027 will Waymo dann in München einen regulären Fahrdienst ganz ohne Fahrer starten, als erste Stadt in der Europäischen Union. Die nötigen Genehmigungen dafür stehen allerdings noch aus. In den USA ist Waymo bereits in mehreren Großstädten unterwegs. Fabian Schaffer, Nachrichten. Redaktion.
1: Die US-Country-Ikone Dolly Parton ist tot. Sie starb im Alter von 80 Jahren. Das bestätigte ihre PR-Agentur. Über die Todesursache ist noch nichts bekannt. Mit Hits wie Jolene oder 9 to 5 erlangte Dolly Parton weltweiten Ruhm.
0: Das Wetter an Rhein und Erft.
4: Frisch ist es gerade, 15 bis 12 Grad nur, dazu ein Mix aus Sonne und Wolken. Vereinzelt kann es auch regnen in der Nacht, ist es aber meistens trocken. Tagsüber auch meist trocken bis 26 Grad. Erst zum Nachmittag hin kann es dann auch mal gewittern. Ja, und morgen dann bis 29 Grad. Hier auch erst trocken und freundlich, dann kann es auch Schauer und Gewitter geben zum Nachmittag hin am Donnerstag.
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5: A40 Essen-Dortmund, zwischen Dortmund-Barob und Dortmund-Hombruch, 1 Kilometer Stau und in der Gegenrichtung 1 Kilometer stockender Verkehr. Wir wünschen allen unterwegs gute Fahrt.
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4: Forscher aus den USA haben Kekse aus Plastikmüll hergestellt. Und falls ihr jetzt sagt, okay, das ist ja schön, aber das esse ich sicher nicht. Moment, die haben es geschafft, Plastik in Proteine und Vitamine umzuwandeln. Wie cool ist das denn, oder? Gut, die haben das Zeug jetzt noch nicht probiert, aber jetzt mal im Ernst. Da packst du einfach Ketchup, Nutella oder Sauce Hollandaise drauf, dann schmeckt das eh, oder? Schöne Nacht mit uns.

0: Wann hat denn bei euch das letzte Mal das Telefon geklingelt? Also jetzt nicht das Handy, ne, sondern dieses, weißt du, dieses Ding in der Wohnung, das da so steht, das du nicht mit rausnehmen kannst. Das Festnetztelefon. Wer benutzt es noch? Ja, das Vergleichsportal Verivox hat jetzt die Ergebnisse einer Umfrage zu dem Thema veröffentlicht und nur noch rund 60% von uns telefonieren überhaupt per Festnetz. Und unser Reporter Stefan Rejek hat mit euch über eure Festnetzerinnerungen mal gesprochen.
1: Wir haben eins, wir benutzen es aber fast kaum noch.
2: Wann habt ihr das letzte Mal Festnetz telefoniert?
3: Vor 4 Jahren? 5 Jahren?
4: Ja, bei mir auch 5, 10 Jahre.
5: Gibt es so 1, 2 Leute, die uns ab und zu noch anrufen auf Festnetz. Alter, Ü60.
2: Und gibt es noch Nummern von früher, die ihr jetzt noch auswendig könnt?
1: Ja, klar, alle Nummern von früher. Meine Eltern, die meisten habe ich tatsächlich im Kopf.
4: Meine alte Nummer halt von zu Hause kenne ich noch auswendig.
2: Und woran denken Sie so als erstes beim Thema Festnetztelefon?
1: Dass ich mich nicht bewegen kann beim Telefonieren und eine Leitung nur, genau, Eltern nervten dann, hör auf zu telefonieren.
6: Mit einem kleinen Zahlendreher hat man nicht uns erreicht, sondern die Therme. Und dadurch haben auch Leute, die in der Therme sein wollten, uns angerufen. Und mein Vater hat halt immer damit reagiert, dass er gesagt hat, ja, meine Frau geht jetzt gleich baden, dann würde ich in die Badewanne rennen und danach können Sie auch gerne rein. Also er hat sich immer schon mit einem Lächeln gefreut, wenn Leute bei uns angerufen haben.
7: Ich sehe mich dann noch so im Flur stehen mit dem Kabel am Hörer dran und man konnte sich nicht setzen und war halt unbequem.
8: 20 Pfennig pro Einheit, da hat man sich das schon sehr gut überlegen müssen.
5: Immer erst ab 6 Uhr, weil da konnte man so lange telefonieren, wie man wollte für eine Einheit. Das weiß ich auch noch.
0: Und dann immer die Gespräche mit den Eltern, oder? Wenn die Telefonrechnung kam und 5000 Mal die Festnetznummer deiner besten Freundin drauf stand. Schade.

0: Das Wetter an Rhein und Erft.
1: Wechselnd bewölkt heute Nacht, dazu meist trocken, nur ab und an Regen, 15 bis 12 Grad nur noch. Tagsüber heute dann heiter bis wolkig, nur stellenweise Regen, meist ist es trocken heute bis 26 Grad. Gegen Nachmittag kann es dann auch mal Gewitter geben heute. Donnerstag dann erst freundlich, dann aber auch Schauer und Gewitter mit Starkregen möglich bis 29 Grad.
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2: Hier die aktuelle Verkehrslage. A40 Essen-Dortmund. Zwischen Dortmund-Barob und Dortmund-Hombruch 1 Kilometer Stau. Und in der Gegenrichtung 1 Kilometer stockender Verkehr. Und zusätzlich auf der A42 Dortmund-Kamp-Lindfort. Zwischen Oberhausen-Zentrum und Oberhausen-Buschhausen 1 Kilometer zähfließender Verkehr. Wir wünschen allen unterwegs gute Fahrt.
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1: Hallo zusammen, ihr habt es vielleicht schon gehört, immer mehr Menschen zahlen ja mit Karte. Ich gehöre auch dazu, zugegeben. Man kann ja auch mit Handy bezahlen, mit der Uhr, inzwischen ja sogar mit einem Ring. Und das ist auch alles total praktisch. Ich frage mich nur, ne, wenn Kleingeld irgendwann für immer verschwindet, womit spielen wir dann eigentlich Kopf oder Zahl?

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0: So, über was habt ihr euch denn das letzte Mal mit eurem Partner oder eurer Partnerin gestritten? Also es ist mir relativ unangenehm, aber ich glaube, bei mir und meinem Freund waren es die Regeln beim Hitstar-Spielen. Und ich bin mir ziemlich sicher, dass ich recht hatte. Naja, gerade war ja Küssen statt Streiten Tag, ja? Und der Comedian Hannes Höfer ist sich sicher, Küssen statt Streiten, das funktioniert.
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2: Es gibt einen Küssen- und Streitvergessen-Tag. Ja, das finde ich ja super. Statt zu streiten, einfach knutschen. Aber so richtig. Zungenfechten mit vollem Körpereinsatz. Wenn ihr nicht wisst, wie es geht, stellt euch vor, ihr habt ein Eis in der Hand, was sehr, sehr schnell schmilzt. So müsst ihr ran da. Ich sag euch, das klappt. Also so gut wie immer. Nur bei einer Auseinandersetzung mit dem Chef. Wenigstens vorher mal nachfragen. Oder wenn euer Auto gerade beim Abschlepper am Haken hängt. Klar, die Berufsbezeichnung lässt einige Interpretationen zu, aber achtet wenigstens auf eure Deckung. Trotzdem, in der Beziehung? Super. Meistens streiten wir doch eh über Kleinigkeiten. Müll rausbringen, die berühmte Zahnpastatube, der Dreier mit den Nachbarn. Ja, dann kann das helfen. Aber auch ohne Streit. Küssen können wir auch so mal mehr machen. Es macht ja auch Spaß und schmecken tut's auch. Könnt ihr euch doch mal vornehmen. Statt Fernsehen heute Abend einfach mal so eine halbe Stunde knutschen. Dran denken, zwischendurch mal einen Schluck trinken. Und wenn ihr niemanden zum Knutschen habt, dann könnt ihr immer noch Fernsehen. Ansonsten dran denken, besser schlecht geküsst als gut gestritten.
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